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1: Ich bin David Riemer. Nachdem das Bundesverfassungsgericht Eilanträge aus der Opposition abgewiesen hat, stimmt der Bundestag heute wie geplant über das Gesundheitssparpaket der schwarz-roten Koalition ab. Die Reform soll die gesetzlichen Krankenkassen finanziell entlasten und weitere Beitragserhöhungen verhindern.
2: Hinter den Kulissen hat die Koalition fast bis zum Schluss an dem Paket gefeilt und sie hat einige Pläne doch wieder entschärft. So soll die kostenlose Familienversicherung für Eltern mit Kindern unter 12 Jahren länger erhalten bleiben, als es zunächst geplant war. Viele Versicherte müssen sich trotzdem auf Einschnitte einstellen. Bei Medikamenten müssen Patienten dann tiefer in die Tasche greifen. Gleichzeitig sollen Praxen, Kliniken und die Pharmabranche bei den Ausgaben stärker in die Pflicht genommen werden. Zoe Tassovali, Nachrichtenredaktion.
1: Bei Unfällen mit Elektrorollern gelten künftig strengere Regeln für deren Vermieter. Der Bundestag hat am späten Abend eine Gesetzesänderung verabschiedet, durch die die Geschädigten leichter an Schadenersatz kommen sollen.
3: Ein E-Roller kippt gegen ein Auto und beschädigt es. Wer zahlt? Ich stolpere über einen auf dem Gehweg liegenden E-Roller und verletze mich. Wer zahlt? Bis jetzt muss das Unfallopfer herausfinden, wer den E-Scooter zuletzt gefahren und abgestellt hat. Und er muss auch noch nachweisen, ob der Fahrer wirklich schuld ist am Unfall. Das ist in den allermeisten Fällen unmöglich und deshalb gilt jetzt, grundsätzlich haftet der Leihrolleranbieter für Schäden, die seine Roller verursachen. Und wenn der Fahrer doch rauszufinden ist, muss der zahlen, es sei denn, er kann seine Unschuld beweisen. Aus Berlin, Uli Rattinger.
1: VW macht nach der Sitzung seines Aufsichtsrats weiter keine Angaben zu möglichen Werksschließungen und Stellenabbau. Der Konzern stellte dem Gremium ein Maßnahmenpaket vor. Konzernchef Blume kündigte an, die Modellpalette um bis zu 50% und die Ausstattungsoptionen um bis zu 75% zu reduzieren. Ob damit Stellenabbau oder Werksschließungen verbunden sind, dazu äußerte sich VW erneut nicht. Angeführt von Stürmerstar Kylian Mbappé hat Frankreich zum 3. Mal nacheinander das Halbfinale einer Fußball-WM erreicht. Der Titelfavorit setzte sich im Viertelfinale hochverdient mit 2:0 gegen Marokko durch. Mbappé traf nach einem verschossenen Elfmeter per Traumtor zur Führung. Ousmane Dembélé legte nach. Frankreich feierte damit den 6. Sieg im 6. Turnierspiel und trifft nun auf den Sieger des Duells zwischen Spanien und Belgien.
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4: In den nächsten Stunden bleibt es weitestgehend trocken und ruhig. Zum Start in den Tag gibt es dann viele Wolken. Später wird es freundlicher bei maximal 21 Grad.
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7: Auf der A1 Lübeck Richtung Fehmarn ist im Bereich des Kreuzes Lübeck noch bis 6 Uhr wegen Betonsanierungen auf eine Spur verengt. Im Kreis Harburg ist die Osttangente zwischen Winsen und der A39 in beiden Richtungen wegen Löscharbeiten gesperrt. In Hamburg ist die Eckhofstraße zwischen der Ackermannstraße und der Iflandstraße wegen eines Wasserrohrbruchs gesperrt. Und in der Innenstadt gibt es dieses Wochenende wegen des Triathlons in Hamburg überall Verkehrsbehinderungen. Das ist er, der Radio Hamburg Verkehr für Hamburg, Niedersachsen und Schleswig-Holstein.
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3: Ich bin David Riemer. Nachdem das Bundesverfassungsgericht Eilanträge aus der Opposition abgewiesen hat, stimmt der Bundestag heute wie geplant über das Gesundheitssparpaket der schwarz-roten Koalition ab. Die Reform soll die gesetzlichen Krankenkassen finanziell entlasten und weitere Beitragserhöhungen verhindern.
4: Hinter den Kulissen hat die Koalition fast bis zum Schluss an dem Paket gefeilt und sie hat einige Pläne doch wieder entschärft. So soll die kostenlose Familienversicherung für Eltern mit Kindern unter 12 Jahren länger erhalten bleiben, als es zunächst geplant war. Viele Versicherte müssen sich trotzdem auf Einschnitte einstellen. Bei Medikamenten müssen Patienten dann tiefer in die Tasche greifen. Gleichzeitig sollen Praxen, Kliniken und die Pharmabranche bei den Ausgaben stärker in die Pflicht genommen werden. Zoe Tassovali, Nachrichtenredaktion.
3: Bei Unfällen mit Elektrorollern gelten künftig strengere Regeln für deren Vermieter. Der Bundestag hat am späten Abend eine Gesetzesänderung verabschiedet, durch die die Geschädigten leichter an Schadenersatz kommen sollen.
5: Ein E-Roller kippt gegen ein Auto und beschädigt es. Wer zahlt? Ich stolpere über einen auf dem Gehweg liegenden E-Roller und verletze mich. Wer zahlt? Bis jetzt muss das Unfallopfer herausfinden, wer den E-Scooter zuletzt gefahren und abgestellt hat. Und er muss auch noch nachweisen, ob der Fahrer wirklich schuld ist am Unfall. Das ist in den allermeisten Fällen unmöglich und deshalb gilt jetzt, grundsätzlich haftet der Leihrolleranbieter für Schäden, die seine Roller verursachen. Und wenn der Fahrer doch rauszufinden ist, muss der zahlen, es sei denn, er kann seine Unschuld beweisen. Aus Berlin, Uli Rattinger.
3: VW macht nach der Sitzung seines Aufsichtsrats weiter keine Angaben zu möglichen Werksschließungen und Stellenabbau. Der Konzern stellte dem Gremium ein Maßnahmenpaket vor. Konzernchef Blume kündigte an, die Modellpalette um bis zu 50% und die Ausstattungsoptionen um bis zu 75% zu reduzieren. Ob damit Stellenabbau oder Werksschließungen verbunden sind, dazu äußerte sich VW erneut nicht. Angeführt von Stürmerstar Kylian Mbappé hat Frankreich zum 3. Mal nacheinander das Halbfinale einer Fußball-WM erreicht. Der Titelfavorit setzte sich im Viertelfinale hochverdient mit 2:0 gegen Marokko durch. Mbappé traf nach einem verschossenen Elfmeter per Traumtor zur Führung. Ousmane Dembélé legte nach. Frankreich feierte damit den 6. Sieg im 6. Turnierspiel und trifft nun auf den Sieger des Duells zwischen Spanien und Belgien.
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6: Aktuell ist es überwiegend trocken über Hamburg und so geht's auch erstmal weiter. Der Tag beginnt meist wolkig, im weiteren Verlauf zeigt sich aber immer öfter die Sonne. Das Ganze bei einer Tagestop-Temperatur von 21 Grad.
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8: Auf der A1 Lübeck Richtung Fehmarn ist im Bereich des Kreuzes Lübeck noch bis 6 Uhr wegen Betonsanierungen auf eine Spur verengt. Im Kreis Harburg ist die Osttangente zwischen Winsen und der A39 in beiden Richtungen wegen Löscharbeiten gesperrt. In Hamburg ist die Eckhofstraße zwischen der Ackermannstraße und der Iflandstraße wegen eines Wasserrohrbruchs gesperrt. Und in der Innenstadt gibt es dieses Wochenende wegen des Triathlons in Hamburg überall Verkehrsbehinderungen. Das ist er, der Radio Hamburg Verkehr für Hamburg, Niedersachsen und Schleswig-Holstein.
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0: kann der Bundestag heute wie geplant über die Reform abstimmen. Die schwarz-rote Koalition will damit zentrale Regeln des bisherigen Heizungsgesetzes kippen.
1: Die Koalition will vor allem die umstrittene 65%-Regel kippen. Neue Heizungen sollen also nicht mehr zwingend überwiegend mit erneuerbaren Energien laufen. Stattdessen setzt die Regierung auf mehr Wahlfreiheit. Neue Gas- und Ölheizungen bleiben möglich. Sie müssen allerdings nach und nach mit einem steigenden Anteil klimaneutraler Brennstoffe betrieben werden. Umweltverbände halten das für einen Rückschritt beim Klimaschutz und warnen, dass neue Gasheizungen für Mieter am Ende teuer werden könnten. Zoe Tassovali, Nachrichtenredaktion.
0: Damit Haushaltsgeräte und Smartphones künftig länger genutzt werden, bekommen Verbraucher in Deutschland ein Recht auf Reparatur. Nach dem Bundestagsbeschluss ist das heute Thema im Bundesrat. Es handelt sich um die Umsetzung einer EU-Richtlinie.
2: Geräte müssen künftig schon so gebaut sein, dass man sie reparieren kann. Der Akku etwa darf also nicht fest verschweißt oder verklebt sein, sondern muss ausgetauscht werden können. Die Hersteller werden auch verpflichtet, Produkte während der üblichen Lebensdauer zu einem angemessenen Preis zu reparieren. Eine Waschmaschine zum Beispiel sollte schon 10 Jahre lang gut funktionieren. Wenn ein Kunde während der Garantiezeit auf ein kostenloses Ersatzgerät verzichtet und stattdessen das fehlerhafte gratis reparieren lässt, verlängert sich die Gewährleistungsfrist. So sollen die Verbraucherrechte gestärkt werden und die Berge an Elektroschrott schrumpfen. Ursula Winkler, Nachrichtenredaktion.
0: Im hessischen Hünfelden soll ein 45-Jähriger seine 76 Jahre alte Mutter im Streit angegriffen und angezündet haben. Die Frau sei noch vor Ort an ihren Verletzungen gestorben, teilte die Polizei mit. Der Tatverdächtige flüchtete zunächst, wurde am Abend aber festgenommen. Die 103 Jahre alte Großmutter des Mannes wurde schwer verletzt. Die Hintergründe der Tat sind noch unklar, die Ermittlungen laufen. Frankreich hat zum dritten Mal nacheinander das Halbfinale einer Fußball-WM erreicht. Der Titelfavorit setzte sich im Viertelfinale hochverdient mit 2:0 gegen Marokko durch. Mbappé traf nach einem verschossenen Elfmeter per Traumtor zur Führung. Ousmane Dembélé legte nach. Frankreich trifft nun auf den Sieger der Partie zwischen Spanien und Belgien.
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4: In den nächsten Stunden bleibt es weitestgehend trocken und ruhig. Zum Start in den Tag gibt es dann viele Wolken. Später wird es freundlicher bei maximal 21 Grad.
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6: Auf der A1 Lübeck Richtung Fehmarn ist im Bereich vom Kreuz Lübeck noch bis 6 Uhr wegen Betonsanierungen auf eine Spur verengt. In Hamburg ist die Eckhofstraße zwischen der Ackermannstraße und der Iflandstraße wegen eines Wasserrohrbruchs gesperrt. Und in der Innenstadt gibt es dieses Wochenende wegen des Triathlons im gesamten Bereich Verkehrsbehinderungen. Das ist er, der Radio Hamburg Verkehr für Hamburg, Niedersachsen und Schleswig-Holstein.
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4: Ich bin David Riemer. Vor der Sommerpause will die Politik heute noch einiges beschließen. So ist der Weg für das neue Heizungsgesetz frei. Das Bundesverfassungsgericht hatte einen Eilantrag der Linken abgewiesen. Damit kann der Bundestag heute wie geplant über die Reform abstimmen. Die schwarz-rote Koalition will damit zentrale Regeln des bisherigen Heizungsgesetzes kippen.
5: Die Koalition will vor allem die umstrittene 65%-Regel kippen. Neue Heizungen sollen also nicht mehr zwingend überwiegend mit erneuerbaren Energien laufen. Stattdessen setzt die Regierung auf mehr Wahlfreiheit. Neue Gas- und Ölheizungen bleiben möglich. Sie müssen allerdings nach und nach mit einem steigenden Anteil klimaneutraler Brennstoffe betrieben werden. Umweltverbände halten das für einen Rückschritt beim Klimaschutz und warnen, dass neue Gasheizungen für Mieter am Ende teuer werden könnten. Zoe Tassovali, Nachrichtenredaktion.
4: Damit Haushaltsgeräte und Smartphones künftig länger genutzt werden, bekommen Verbraucher in Deutschland ein Recht auf Reparatur. Nach dem Bundestagsbeschluss ist das heute Thema im Bundesrat. Es handelt sich um die Umsetzung einer EU-Richtlinie.
6: Geräte müssen künftig schon so gebaut sein, dass man sie reparieren kann. Der Akku etwa darf also nicht fest verschweißt oder verklebt sein, sondern muss ausgetauscht werden können. Die Hersteller werden auch verpflichtet, Produkte während der üblichen Lebensdauer zu einem angemessenen Preis zu reparieren. Eine Waschmaschine zum Beispiel sollte schon 10 Jahre lang gut funktionieren. Wenn ein Kunde während der Garantiezeit auf ein kostenloses Ersatzgerät verzichtet und stattdessen das fehlerhafte gratis reparieren lässt, verlängert sich die Gewährleistungsfrist. So sollen die Verbraucherrechte gestärkt werden und die Berge an Elektroschrott schrumpfen. Ursula Winkler, Nachrichtenredaktion.
4: Im hessischen Hünfelden soll ein 45-Jähriger seine 76 Jahre alte Mutter im Streit angegriffen und angezündet haben. Die Frau sei noch vor Ort an ihren Verletzungen gestorben, teilte die Polizei mit. Der Tatverdächtige flüchtete zunächst, wurde am Abend aber festgenommen. Die 103 Jahre alte Großmutter des Mannes wurde schwer verletzt. Die Hintergründe der Tat sind noch unklar, die Ermittlungen laufen. Frankreich hat zum dritten Mal nacheinander das Halbfinale einer Fußball-WM erreicht. Der Titelfavorit setzte sich im Viertelfinale hochverdient mit 2:0 gegen Marokko durch. Mbappé traf nach einem verschossenen Elfmeter per Traumtor zur Führung. Ousmane Dembélé legte nach. Frankreich trifft nun auf den Sieger der Partie zwischen Spanien und Belgien.
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7: Aktuell ist es überwiegend trocken über Hamburg und so geht's auch erstmal weiter. Der Tag beginnt meist wolkig, im weiteren Verlauf zeigt sich aber immer öfter die Sonne. Das Ganze bei einer Tagestop-Temperatur von 21 Grad.
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9: Auf der A1 Lübeck Richtung Fehmarn ist im Bereich vom Kreuz Lübeck noch bis 6 Uhr wegen Betonsanierungen auf eine Spur verengt. In Hamburg ist die Eckhofstraße zwischen der Ackermannstraße und der Iflandstraße wegen eines Wasserrohrbruchs gesperrt. Und in der Innenstadt gibt es dieses Wochenende wegen des Triathlons im gesamten Bereich Verkehrsbehinderungen. Das ist er, der Radio Hamburg Verkehr für Hamburg, Niedersachsen und Schleswig-Holstein.
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1: Ich bin David Riemer. Der Bundestag entscheidet heute über das umstrittene Sparpaket der schwarz-roten Koalition für stabile Krankenkassenbeiträge. Geplant ist, die gesetzlichen Krankenkassen ab nächsten Jahr von stark steigenden Ausgaben zu entlasten und neue Beitragserhöhungen zu verhindern. Vorgesehen sind Ausgabenbremsen bei Praxen, Kliniken, Apotheken und der Pharmabranche. Außerdem sind höhere Zuzahlungen für Medikamente geplant. Deutschland soll in den kommenden Jahren zahlreiche neue Gaskraftwerke bekommen.

0: Rollern gelten künftig strengere Regeln für deren Vermieter. Der Bundestag hat am späten Abend eine Gesetzesänderung verabschiedet, durch die die Geschädigten leichter an Schadensersatz kommen sollen.
1: Ein E-Roller kippt gegen ein Auto und beschädigt es. Wer zahlt? Ich stolpere über einen auf dem Gehweg liegenden E-Roller und verletze mich. Wer zahlt? Bis jetzt muss das Unfallopfer herausfinden, wer den E-Scooter zuletzt gefahren und abgestellt hat. Und er muss auch noch nachweisen, ob der Fahrer wirklich schuld ist am Unfall. Das ist in den allermeisten Fällen unmöglich und deshalb gilt jetzt, grundsätzlich haftet der Leihrolleranbieter für Schäden, die seine Roller verursachen. Und wenn der Fahrer doch rauszufinden ist, muss der zahlen, es sei denn, er kann seine Unschuld beweisen. Aus Berlin, Uli Rattinger.
0: Frankreich hat zum dritten Mal nacheinander das Halbfinale einer Fußball-WM erreicht. Der Titelfavorit setzte sich im Viertelfinale hochverdient mit 2:0 gegen Marokko durch. Mbappé traf nach einem verschossenen Elfmeter per Traumtor zur Führung. Ousmane Dembélé legte nach. Frankreich trifft nun auf den Sieger der Partie zwischen Spanien und Belgien.
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3: In den nächsten Stunden bleibt es weitestgehend trocken und ruhig. Zum Start in den Tag gibt es dann viele Wolken. Später wird es freundlicher bei maximal 21 Grad.
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5: Auf der A1 Lübeck Richtung Fehmarn ist im Bereich vom Kreuz Lübeck noch bis 6 Uhr wegen Betonsanierungen auf eine Spur verengt. In Hamburg ist die Eckhofstraße zwischen der Ackermannstraße und der Iflandstraße wegen eines Wasserrohrbruchs gesperrt. Und in der Innenstadt gibt es dieses Wochenende wegen des Triathlons im gesamten Bereich Verkehrsbehinderungen. Das ist er, der Radio Hamburg Verkehr für Hamburg, Niedersachsen und Schleswig-Holstein.
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3: Ich bin David Riemer. Der Bundestag entscheidet heute über das umstrittene Sparpaket der schwarz-roten Koalition für stabile Krankenkassenbeiträge. Geplant ist, die gesetzlichen Krankenkassen ab nächsten Jahr von stark steigenden Ausgaben zu entlasten und neue Beitragserhöhungen zu verhindern. Vorgesehen sind Ausgabenbremsen bei Praxen, Kliniken, Apotheken und der Pharmabranche. Außerdem sind höhere Zuzahlungen für Medikamente geplant. Deutschland soll in den kommenden Jahren zahlreiche neue Gaskraftwerke bekommen. Der Bundestag hat den Plänen der schwarz-roten Koalition zugestimmt. Bis Ende 2031 sollen neue Kraftwerke entstehen, damit auch dann genug Strom da ist, wenn Wind und Sonne nicht genug Energie liefern.
4: Die neuen Kraftwerke sollen zunächst mit Erdgas laufen und später auf Wasserstoff umgestellt werden. Die Regierung sieht sie als Absicherung für den Kohleausstieg und den weiteren Ausbau der erneuerbaren Energien. Bezahlt wird das Ganze aber nicht nur vom Staat. Ab 2031 sollen auch Stromkunden eine neue Umlage finanzieren. Wie hoch die am Ende ausfällt, ist aktuell noch völlig offen. Die Opposition warnt deshalb vor hohen Kosten und einer stärkeren Abhängigkeit von Gas. Zoe Tassovali, Nachrichtenredaktion.
3: Bei Unfällen mit Elektrorollern gelten künftig strengere Regeln für deren Vermieter. Der Bundestag hat am späten Abend eine Gesetzesänderung verabschiedet, durch die die Geschädigten leichter an Schadensersatz kommen sollen.
5: Ein E-Roller kippt gegen ein Auto und beschädigt es. Wer zahlt? Ich stolpere über einen auf dem Gehweg liegenden E-Roller und verletze mich. Wer zahlt? Bis jetzt muss das Unfallopfer rausfinden, wer den E-Scooter zuletzt gefahren und abgestellt hat. Und er muss auch noch nachweisen, ob der Fahrer wirklich schuld ist am Unfall. Das ist in den allermeisten Fällen unmöglich und deshalb gilt jetzt, grundsätzlich haftet der Leihrolleranbieter für Schäden, die seine Roller verursachen. Und wenn der Fahrer doch rauszufinden ist, muss der zahlen, es sei denn, er kann seine Unschuld beweisen. Aus Berlin, Uli Rattinger.
3: Frankreich hat zum dritten Mal nacheinander das Halbfinale einer Fußball-WM erreicht. Der Titelfavorit setzte sich im Viertelfinale hochverdient mit 2:0 gegen Marokko durch. Mbappé traf nach einem verschossenen Elfmeter per Traumtor zur Führung. Ousmane Dembélé legte nach. Frankreich trifft nun auf den Sieger der Partie zwischen Spanien und Belgien.
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6: Aktuell ist es überwiegend trocken über Hamburg und so geht's auch erstmal weiter. Der Tag beginnt meist wolkig, im weiteren Verlauf zeigt sich aber immer öfter die Sonne. Das Ganze bei einer Tagestop-Temperatur von 21 Grad.
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9: Auf der A1 Lübeck Richtung Fehmarn ist im Bereich vom Kreuz Lübeck noch bis 6 Uhr wegen Betonsanierungen auf eine Spur verengt. In Hamburg ist die Eckhofstraße zwischen der Ackermannstraße und der Ifflandstraße wegen eines Wasserrohrbruchs gesperrt. Und in der Innenstadt gibt es dieses Wochenende wegen des Triathlons im gesamten Bereich Verkehrsbehinderungen. Das ist er, der Radio Hamburg Verkehr für Hamburg, Niedersachsen und Schleswig-Holstein.
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0: Guten Morgen.
1: Guten Morgen. Ey, heute ist welcher Tag? Kann ich da mal kurz einen Hinweis aus der Regie? Ah, danke. Freitag.
0: Ja.
1: Ja, das feiert ihr doch ganz entspannt mit Milo. Ganz viele Mega-Hits werden bei eurem Musiksender Nummer 1. Kommt gleich noch das Beste von heute dazu mit Leonie und Callum Scott.

0: Rückschritt beim Klimaschutz und warnen, dass neue Gasheizungen für Mieter am Ende teuer werden könnten. Zoe Tassovali, Nachrichtenredaktion.
1: Damit Haushaltsgeräte und Smartphones künftig länger genutzt werden, bekommen Verbraucher in Deutschland ein Recht auf Reparatur. Nach dem Bundestagsbeschluss ist das heute Thema im Bundesrat.
2: Geräte müssen künftig schon so gebaut sein, dass man sie reparieren kann. Der Akku etwa darf also nicht fest verschweißt oder verklebt sein, sondern muss ausgetauscht werden können. Die Hersteller werden auch verpflichtet, Produkte während der üblichen Lebensdauer zu einem angemessenen Preis zu reparieren. Eine Waschmaschine zum Beispiel sollte schon 10 Jahre lang gut funktionieren. Wenn ein Kunde während der Garantiezeit auf ein kostenloses Ersatzgerät verzichtet und stattdessen das fehlerhafte gratis reparieren lässt, verlängert sich die Gewährleistungsfrist. So sollen die Verbraucherrechte gestärkt werden und die Berge an Elektroschrott schrumpfen. Ursula Winkler, Nachrichtenredaktion.
1: Eine breite Allianz von Wirtschaftsverbänden warnt die Bundesregierung eindringlich davor, Minijobs im Zuge der geplanten Sozial- und Rentenreformen faktisch abzuschaffen oder deutlich zu verteuern. In einem Brandbrief an die Bundesregierung fordern die Verbände den Erhalt der Minijobs in ihrer heutigen Form. Hintergrund sind Vorschläge einer Regierungskommission, Minijobs in die Rentenversicherung einzubeziehen und ihren Sonderstatus abzuschaffen. Frankreich steht als erster Halbfinalist bei der Fußball-WM fest. Der Topfavorit setzte sich souverän mit 2:0 gegen Marokko durch. Die Treffer erzielten die Superstars Kylian Mbappé durch ein Traumtor und Ousmane Dembélé. Mbappé hatte zuvor einen Elfmeter verschossen. Frankreich trifft nun auf den Sieger der Partie zwischen Spanien und Belgien und kann weiter auf den dritten WM-Titel hoffen.
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4: Ja, freuen wir uns auf Frankreich, Spanien, ne?
5: Ja, sowas von.
4: Euer Radio Hamburg Freitagswetter kommt diese Woche von Niklas Hüther.
5: Ja, die schwierige Entscheidung für euch alle heute, die zur Frühschicht fahren. Nur T-Shirt oder doch noch was überziehen, was ihr sowieso nachher gar nicht mehr braucht. Denn 11 Stunden Sonne und 26 Grad bekommen wir heute. Das ist schon richtig warm. Aber noch ist es recht knackig bei 16 Grad auf der Veddel, in Jesteburg 15 und in Großensee 14 Grad. Und ab morgen wird es dann richtig lecker. 13 Stunden Sonne, 29 Grad.
4: Und hier ist für eure Sicherheit um 5.03 Uhr der Radio Hamburg Verkehr mit der Edeka App. Wenn ihr mit der U1 heute Morgen unterwegs seid, zum Beispiel von eurer Nachtschicht nach Hause, zwischen Ochsenzoll und Ohlsdorf fahren bis übermorgen Busse statt Bahnen. Da gibt es Bauarbeiten. Und das Blitzer-Update, danke an Radio Hamburg-Hörer Horst, meldet einen Blitzer auf der A1 Lübeck Richtung Hamburg im Kreuzost. 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
4: Guten Morgen. Moin. Ihr startet doch mit dem richtigen Brett in euren Freitagmorgen. David Guetta zusammen mit Kelly Rowland und ihr gemeinsamer Mega-Hit When Love Takes Over. Milo wird seinen Landsleuten aus Belgien garantiert die Daumen drücken.
5: Absolut.
4: Spanien. Und das Beste von heute für euch jetzt direkt rein in euer Badezimmer. Leonie zusammen mit Callum Scott und Stay.

0: Guten Morgen.
1: Moin.
0: Radio Muck ist hier für euch um 5.14 Uhr. Euer Wetterupdate auch heute Morgen für Lea mit Niklas Huthamen.
1: Ihr freut euch doch auf 26 Grad und 11 Stunden Sonne heute zum Start in euer Wochenende. Und es bleibt auch den ganzen Tag über sonnig und trocken bei jetzt 16 Grad.
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3: Erinnert ihr euch noch an unsere kleine Farm?
1: Ja, ja,
3: das war ja genau eine Kultserie für viele aus ihrer Jugend. Die Geschichte um die sympathische Familie Ingalls, die sich im Wilden Westen ein neues Zuhause bauen will. Und die gibt es jetzt wieder. Unglaublich aber wahr, als Neuauflage bei Netflix.
2: Und was, Mr. Ingalls, hat sie in dieses Land gebracht, für das sie so brennen?
4: Ein Neuanfang. Für meine Familie.
0: Christian, das Original von Unsere kleine Farm war ja eher so eine Wohlfühl-Familienserie. Das ist jetzt anders.
3: Ja, ich habe mich auch wirklich gewundert. Es ist eine Mischung aus Unsere kleine Farm mit einem großen Schuss 1883. Ja. Also die Vorläuferserie zu Yellowstone. Die Serie ist viel realistischer, was den Überlebenskampf der Siedler im Wilden Westen angeht. Mehr Drama, mehr Survival-Trip und der ganze Wahnsinn, den es bedeutet, sich irgendwo in der Prärie eine kleine Farm zu bauen.
4: Es sind schon ganze Familien hier draußen erfroren. Sie starben durch Fieber, durch Wölfe. Es ist ein Mythos, dass man es hier draußen alleine schafft.
3: Und auch ganz wichtig, eine große Rolle spielen diesmal die indigenen Ureinwohner, in diesem Fall der Stamm der Osage, dem die Siedler das Land klauen.
0: Ja, mit der guten alten, gemütlichen kleinen Farm hat das dann ja fast gar nichts mehr zu tun.
3: Nee, im Kern natürlich schon, aber die Serie hält sich vielmehr an die Bücher, nach denen die Serie entwickelt wurde, aus Sicht der jüngeren Tochter Laura Ingalls. Und die ist überhaupt ein ganz großer Pluspunkt in dieser Serie, gespielt von Newcomerin Alice Halsey. Super besetzt, Netflix glaubt so sehr an Unsere kleine Farm, dass Staffel 2 bereits genehmigt ist und von mir bekommt die Serie auch eine 1 oder 10 von 10 Adlerfedern.

0: Morgen.
1: Moin.
0: Überleg doch mal, was habt ihr mit 18 gemacht? Er singt mit 18 für euch das Beste von heute. Er heißt Mark Atlas und singt jetzt für euch You Against My Love bei eurem Musiksender Nummer 1.

0: So lässig startet euer Freitag mit Radio Hamburg, eurem Musiksender Nummer 1. Guten Morgen.
1: Hallo.
0: Um 5.26 Uhr gleich für euch Sia und Sean Paul. Cheap Thrills, das Beste von heute mit Miles Smith und Niall Horan. Britney Spears hat Elton John im Studio besucht. Das Ergebnis ist Hold Me Closer für ganz viele Mega-Hits bei eurem Musiksender Nummer 1. Garantiert noch vor 5.30 Uhr.
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1: Guten Morgen, jo, wir haben extra für euch Frank Böttcher aus unserem Wetterexperten-Team geweckt. Der wollte eigentlich bis Sonntag durchschlafen, hat aber kurz dann noch mit der Sonne telefoniert und die besten News für euch in 15 Minuten. Jetzt ist es 5.30 Uhr.
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0: Mehr als 13.000 von euch nehmen jetzt am Wochenende beim Triathlon teil. Für euch Autofahrer bedeutet es, es gibt vor allem morgen und übermorgen viele gesperrte Straßen in der City, am Hafenrand und westlich der Alster. Viel Erfolg, wenn ihr dabei seid und viel Erfolg natürlich auch beim Drumherumfahren. Die nächsten Nachrichten gibt's um 6 und euer Radio Hamburg Wetter kommt für diese Woche mit Niklas Utterfeller.
1: Und ihr freut euch auch jetzt schon auf eure Mittagspause später bei Sonne und 26 Grad mit euren Lieblingskollegen. Jetzt ist es schon noch ein bisschen erfrischender, ja, bei 14 Grad in Sasel, Zeven 15 Grad und in Schwarzenbek sogar noch 13 Grad. Aber da geht ja noch richtig was und morgen dann auch Sonne satt bei 29 Grad.
0: Und hier ist um 5.31 Uhr eure Sicherheit. Der Radio Hamburg Verkehr mit der Edeka-App. Wenn ihr mit der U1 unterwegs seid, heute Morgen zur Arbeit oder von der Nachtschicht nach Hause, zwischen Ochsenzoll und Ohlsdorf fahren noch bis übermorgen Busse statt Bahnen wegen der Bauarbeiten. Das Blitzer-Update A1 Lübeck Richtung Hamburg im Kreuz Ost. Der Radio Hamburg Verkehr für Hamburg, Niedersachsen und Schleswig-Holstein.
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0: Guten Morgen.
1: Moin.
0: Herzlich willkommen. Schön, dass ihr dabei seid an eurem Frühstückstisch. Es setzen sich gleich dazu Sia und Sean Paul. Singen für euch Cheap Thrills und das ist das Beste von heute mit Miles Smith und Niall Horan. Drive safe.

Guten Morgen, Radio Hamburg hier für euch um 5.39 Uhr. Moment mal, in eurer Hamburger Morgenpost, eurer Wochenmopo am Kiosk, heute die etwas andere Kolumne, als ihr es kennt. Ihr habt bei euch beim SC Poppenbüttel in der Fußballabteilung der Jugend einen ganz wunderbaren Trainer verloren durch eine Krankheit. Und ihm, eurem Gunnar Sefke, ist heute eine ganze Seite in eurer Mopo gewidmet.

0: Guten Morgen, Radio Hamburg hier für euch um 5.43 Uhr. Lea ist Montag wieder für euch zurück mit dem Radio Hamburg-Wetter für euch hier. Niklas Uther.
1: Ja, heute ja schon 25 Grad und ganz viel Sonne. Und Frank Böttcher aus unserem Wetterexperten-Team hier bei Radio Hamburg. Das Wochenende wird auch tipptopp, ne? Vielleicht sogar mal baden gehen?
2: Ja, da kommt traumhaftes Sommerwetter auf uns zu. Einfach mal schön. Die Temperaturen an diesem Wochenende bei 28 bis 29 Grad an der Luft. Es bleibt meistens trocken. Nur ganz, ganz selten kann es mal einen ganz, ganz kurzen Schauer geben. Ansonsten ist es ganz, ganz schön. Und die Wassertemperaturen in den Seen in und um Hamburg herum bei 20 bis 22 Grad. Wer ein bisschen weiter unterwegs sein möchte, Ostseeküste 18 bis 19, örtlich ganz knapp 20 Grad direkt am Strand. Wer es ein bisschen wärmer haben möchte, Ostfriesland lädt ein mit Wassertemperaturen zwischen 20 und 23 Grad.
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0: großartig. Alicia Keys für euch am Flügel mit Underdog bei Radio Hamburg. Eure Musiksender Nummer 1, 5.55 Uhr. Gleich für euch die musikalische Dreierkette zur WM. Das Beste von heute mit Kygo, Khalid und Griffin. Performen für euch Save My Love und garantiert noch vor 6. Nehmt euch doch mal die Zeit, diese 3 Minuten für Stefanie Heinzmann. Sie freut sich schon auf euch mit Good.
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0: Das ist alles richtig. Guten Morgen, hier ist eure Radio Muck Morning Show. Und jetzt war heute Freitag, jetzt ist dann bald Sonntag, übermorgen schon. Und jetzt stellt euch mal vor, ihr seid am Sonntag in der City und die Läden haben offen. Moin.
1: Moin John, moin Niklas, ich bin Susanne. Moin. Und meine Meinung zu dem Thema Ladenöffnung am Wochenende, ich finde es tatsächlich gar nicht so schlecht. Ich war gerade in Dänemark, alle Geschäfte sind am Sonntag offen. Das ist super angenehm tatsächlich. Und abgesehen davon schafft es vielleicht auch noch ein paar Jobs.
0: Ja, an Urlaubsorten ja sowieso, ne? Ganz oft. Es gibt tatsächlich Pläne neben den verkaufsoffenen Sonntagen. Hört ihr doch bei uns in weniger als 10 Minuten. Jetzt ist es 6 Uhr.
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3: Schönen guten Morgen. Industrieverbände beklagen Staus, Sperrung wegen Triathlon, Sonne und Wolken bis zu 26 Grad. Staus machen der norddeutschen Metall- und Elektroindustrie immer mehr zu schaffen. Im Fokus stehen vor allem Hamburg und Bremen. Mark Elvers.
4: Bei einer Umfrage der Arbeitgeberverbände Nordmetall und AGV Nord haben 2/3 der Teilnehmer über Autobahnstaus geklagt. Mehr als die Hälfte hat den unzureichenden Nahverkehr kritisiert. Wenig Kritik gibt's dagegen am Fährverkehr, an Hafenanlagen und an Tunneln. Laut Nico Fickinger, Hauptgeschäftsführer der Verbände, hat sich die aus seiner Sicht vernachlässigte Verkehrsinfrastruktur zum Standortnachteil entwickelt, was Umsatz und Arbeitsplätze kostet. Hamburg sei ein Nadelöhr, heißt es. Zumindest bei Brücken soll es Verbesserungen geben. Hamburg setzt sich im Bundesrat heute für schnellere Planverfahren für Ersatzbrücken ein.
3: Der Bundesverband der deutschen Industrie warnt vor den anstehenden Landtagswahlen in Sachsen-Anhalt, Mecklenburg-Vorpommern und Berlin vor den Auswirkungen eines Rechtsrucks. Man halte eine Regierungsbeteiligung der AfD für fatal, sagte BDI-Hauptgeschäftsführerin Gönner dem Redaktionsnetzwerk Deutschland. Und die AfD biete keine überzeugende Antwort auf die zentralen wirtschaftlichen Herausforderungen des Landes. Ihr Kurs würde den Standort schwächen, statt Wachstum zu fördern. Wegen des am Wochenende in Hamburg stattfindenden World Triathlon werden ab 10 Uhr erste Straßen in der Innenstadt gesperrt. Insbesondere hier und entlang der Wettkampfstrecken westlich der Alster muss mit Verkehrsbeeinträchtigung gerechnet werden. An dem Sportevent nehmen sowohl Profis als auch zahlreiche Breitensportler teil. Im mittelhessischen Hünfelden soll ein 45-Jähriger seine 76 Jahre alte Mutter

0: einfach die Jacke gar nicht brauchen. 26 Grad bekommen wir heute. Jetzt sind es noch kühle 16 Grad in Wandsbek, 15 in Amelinghausen und in Gisthacht 14. Ja, und ab morgen, dann kratzen wir sogar an den 30 Grad. Es bleibt auch sonnig und natürlich auch trocken, das ganze Wochenende über.
1: Und hier ist für eure Sicherheit um 6:02 der Radio Hamburg Verkehr mit der Edeka-App. Achtung, Autofahrer, da wollte jemand eine Schippe drauflegen. Es liegt eine Schaufel auf der A23 Hamburg Richtung Heide zwischen Halsenbeck-Kruppunder und Halsenbeck-Rellingen. Das Blitzer-Update, Radio Hamburg Lars meldet ein auf der A7 Hamburg Richtung Hannover Höhe Volkspark und es blitzt auf eurem Weg von eurer Nachtschicht nach Hause auf der A1 Lübeck Richtung Hamburg im Kreuz Ost. Der Radio Hamburg Verkehr für Hamburg, Niedersachsen und Schleswig-Holstein.
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1: Guten Morgen, Rita Ora ist auch schon für euch wach. Singt gleich bei euch im Badezimmer. Let You Love Me. Freut euch drauf, macht richtig Spaß. Gute Laune garantiert mit Kaigo, Khalid und Griffin. Eure musikalische Dreierkette. Jetzt mit dem Besten von heute, Save My Love.

0: Guten Morgen, hier ist Radio Hamburg für euch um 6.10 Uhr. Ein Morgen, ein Freitagmorgen, der mit einer Forderung beginnt. Oha. Der Hauptverband des deutschen Einzelhandels fordert, dass alle Läden auch am Sonntag, also quasi jetzt schon übermorgen, aufmachen, wenn sie denn wollen. Oh, ihr schlagt die Hände über dem Kopf zusammen. Moin!
1: Moin, John. Also ich bin Tabea. Ich komme selber aus dem Einzelhandel und ich finde, Sonntag sollten wir auf jeden Fall alle mal chillen. Es kann gerne geschlossen bleiben und wir sollten den Tag genießen.
0: Ja, du siehst das ja komplett anders. Moin!
2: Moin, John. Ich finde es tatsächlich gar nicht so schlecht. Ich war gerade in Dänemark. Alle Geschäfte sind am Sonntag offen. Das ist super angenehm tatsächlich. Und abgesehen davon schafft es vielleicht auch noch ein paar Jobs.
0: Ja, solange freuen wir uns doch über die Geschäfte, die ohnehin immer sonntags für euch aufhaben. Danke mal an euch, wenn ihr zum Beispiel auf der Tankstelle arbeitet oder an den Bahnhöfen. Oder auch am Flughafen, wo ihr schon für uns alle arbeitet. Wir versorgen euch dabei mit ganz vielen Mega-Hits. Euer Musiksender Nummer 1, jetzt mit der Purple Disco Machine und Sophie and the Giants. Ihr gemeinsames Meisterwerk für euch jetzt mit Hypnotize.

0: Guten Morgen, Radio Monkey für euch um 6.14 Uhr. Netflix-Wahrscheinlichkeit heute 0%. Es liegt eindeutig an den 25 Grad, die ihr heute in der Spitze kriegt. Dazu viel Sonne und wirklich nur so ein paar Wolken. Aber das stellt euch raus, macht einfach und weg sind sie. Und ihr holt euch nördlich der Elbe heute mal den Sieg und 100 Euro gegen südlich der Elbe.
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0: Angemeldet über unsere Website zum Mitspielen. Ihr spielt jetzt mal in eurer Küche mit oder in eurem Auto. Guten Morgen, Franziska.
3: Guten Morgen.
0: Franziska Stoltenow aus Oldenfelde. Du bist Krankenschwester in der Anästhesie, freust dich auf den Familienurlaub. Es geht nach Dänemark.
3: Richtig, absolut.
0: Und du trittst an für den Norden nördlich der Elbe. Wir sind so ein bisschen ins Hintertreffen geraten. Aktuell führt südlich der Elbe. Und das wollen wir mit dir jetzt ändern.
3: Okay, ich gebe mein Bestes.
0: Auf jeden Fall die schnellsten 33 Sekunden deines Lebens, Franziska. Starten jetzt. Ein Beruf mit B wie Bertha.
3: Bauer.
0: Schulfach mit M wie Martha.
3: Mathe.
0: Tier mit K wie Kaufmann.
3: Katze.
0: Sportart mit G wie Gustav.
3: Wolf.
0: Cocktail mit P wie Paula.
3: Pina Colada.
0: Fernsehsender mit R wie Richard.
3: RTL.
0: Eine Pflanze mit T wie Theodor.
3: T
0: Tulpe. Stadtteil in Hamburg mit E wie Emil.
3: Eppendorf.
0: Eine App mit W wie Wilhelm.
3: Eine App?
0: Ja.
3: WhatsApp.
0: Genau. Freizeitaktivität mit R wie Richard.
3: Rugby.
0: Pizzabelag mit M wie Martha.
3: Mozzarella.
0: Ah, Mozzarella auch noch drin. Das, also, mir sind ja bald die Begriffe ausgegangen. Das waren 11 Begriffe.
3: Cool.
0: Wow.
3: Ja, richtig gut. Ich freue mich.
0: Kann der Süden jetzt schon aufgeben. Wenn ihr jetzt aber sagt, hey, sag mal, 11 ist ja wohl gar nichts. Ich habe es schon geübt mit meinen Kolleginnen und Kollegen. Ich habe auch schon 14.15 Uhr geschafft. Heute um 17.17 Uhr in eurem Radio Morgen Nachmittag der Stübi-Show. Seid ihr dran, wenn ihr südlich der Elbe wohnt? Meldet euch einfach an unter radiomuck.de und dann holt ihr euch die 100 Euro vielleicht um 17.17 Uhr hier mit eurem Musiksender Nummer 1. Und

0: So gut, Post Malone bei eurem Musiksender Nummer 1, Radio Hamburg. Es ist 6.23 Uhr. Gleich haben wir für euch einen der größten Megastars überhaupt aus Belgien. Stromae für euch mit dabei, hat sogar aufs neue Album von Madonna geschafft, mit einem Duett. Papa Ute singt da gleich für euch und garantiert noch vor 6.30 Uhr das Beste von heute mit Robin Schulz und Better Times.
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0: Freunde. Robin Schulz ist aus Better Times. Und dieses Wort hier ist absolut typisch deutsch. Ersatzverkehr. Busse statt Bahn. Momentan gibt es so einen Ersatzverkehr bei euch im Süden zwischen Wilhelmsburg und Hammerbrook. Da wird ja am Gleis der S-Bahn gefriemelt und gewurschtelt. Wir holen euch aus diesem Ersatzverkehr raus. Radio Hamburg Ausnahmemoderator Niklas Uther schenkt euch gleich die deutlich entspanntere Variante, um zu eurer Arbeit zu kommen oder von eurer Nachtschicht nach Hause in 10 Minuten. Jetzt ist es 6.30 Uhr.
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2: Guten Morgen, ich bin Rainer Hirsch. Die norddeutsche Metall- und Elektroindustrie beklagt die vielen Autobahnstaus. Der Chef von Nordmetall, Fickinger, sagt, die Verkehrsinfrastruktur werde vernachlässigt und habe sich zu einem Standortnachteil entwickelt. Das koste Umsatz und Arbeitsplätze. Hamburg wird am Wochenende wieder zur Triathlon-Hauptstadt. Für Autofahrer bedeutet das, es gibt dann viele gesperrte Straßen in der Innenstadt, am Hafenrand sowie westlich der Alster. Bei Unfällen mit Elektrorollern gelten künftig strengere Regeln für deren Vermieter. Der Bundestag hat am späten Abend eine Gesetzesänderung verabschiedet, durch die die Geschädigten leichter an Schadenersatz kommen sollen. Und Frankreich hat zum dritten Mal nacheinander das Halbfinale der Fußball-WM erreicht. Die Franzosen setzten sich im Viertelfinale 2:0 gegen Marokko durch.
0: Die nächsten Nachrichten haben wir für euch um 7 und das Radio Hamburg-Wetter. Gerade genießt ihr noch diesen morgendlichen Sommergeruch. Der wird dann heute Abend gegen Grillgeruch schön Bratwurst eingetauscht. So richtig viel Sonne und nur ein paar Wolken erwarten euch. 16 Grad sind es gerade in Glinde, 15 bei euch in Jesteburg. Und später kriegen wir dann bis zu wunderbaren 25 Grad. Hier ist für eure Sicherheit der Radio Hamburg Verkehr mit der Edeka-App um 6.32 Uhr. Achtung Autofahrer, das ist ein Liegenbleiber auf der A1 Hamburg Richtung Bremen zwischen Stillhorn und Harburg. Stop and Go A255 statt einwärts 2 Kilometer zwischen Dreieck Norderelbe und Neue Elbbrücken. Hier braucht ihr gerade 15 Minuten mehr. Und das Blitzer-Update mit dir, Radio Hamburg Hörer Elmar.
3: Moin, Blitzer A7 Richtung Süden, Abfahrt, Auffahrt, Volkspark.
0: Dankeschön, das ist der Radio Hamburg Verkehr für euch, für Hamburg, Niedersachsen und Schleswig-Holstein.
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0: Guten Morgen, wir freuen uns gleich auf das Beste von heute. Tiffany Harris für euch dabei mit Vertigo und Nico Santos. Liebt ihr, habt ihn gerne jetzt bei euch im Badezimmer. Da singt er nur für euch. Would I Lie to You?

0: viel Aufwand von Ava Max für euch. Hat sich gelohnt. Gelandet bei Radio Hamburg, eure Musiksender Nummer 1. Guten Morgen, ist 6.39 Uhr. Guten Morgen auch an euch. Unterwegs mit der S3, S5, S7. Zwischen Wilhelmsburg und Hammerburg sind seit gestern Bauarbeiten. Da gibt es noch bis nächsten Donnerstag einen Ersatzverkehr mit Bussen. Und die sind natürlich voll. Dafür bist du, Niklas Uther, heute Morgen direkt dort.
1: Ja, direkt am Inselpark und hier ist gerade jemand mit dem Koffer ganz hektisch an mir vorbeigegangen. Hi, wie heißt du denn?
2: Ich bin Mariam.
1: Hi Mariam. So, du musst in die Innenstadt ganz dringend.
2: Genau, ganz dringend.
1: Wo geht's hin?
2: Es geht nach Berlin.
1: Ja, also du musst jetzt nicht mal unbedingt zur Arbeit, sondern...
2: Ich habe tatsächlich einen Business-Trip, deswegen...
1: Okay, aber es ist jetzt natürlich so, du kommst einfach nicht in die Stadt. Es ist einfach irgendwie... Ja, es ist
2: irgendwie
1: scheiße.
2: Total schrecklich, ja.
1: Ja, von wo kommst du?
2: Rosengarten.
1: Oh ja.
2: Ist am Arsch der Heide.
1: Ja, okay. Gut, du musst also mindestens bis Hammerbrook irgendwie durchkommen. Und weißt du, was das Gute ist? Du bekommst von Radio Hamburg einen 100€ Taxigutschein für die Uber-App.
2: Cool, super, danke schön.
1: Sehr, sehr gerne. Und dann wird das auf jeden Fall locker heute durchgehen.
2: Ja, das stimmt. Dankeschön.
0: Alles wird guter mit Niklas Uther. Ja, und eure nächste Uber-Fahrt schenken wir euch natürlich nächste Stunde 7.40 Uhr hier bei eurem Musiksender Nummer 1.

0: Hamburg, Radio Hamburg hier, eure Morningshow. Es ist 6.42 Uhr und Pietro Lombardi vergisst einfach mal 3.000 Euro im Flugzeug, weil er beim Aussteigen nicht mehr wusste, dass er eine Bauchtasche dabei hatte. Ja, da möchte man doch gerne hinter Pietro Lombardi sitzen. Und falls ihr gerade auf dem Weg zum Flughafen seid Richtung Urlaub, ihr verlasst eine Stadt, die heute noch ganz viel Sonne bekommt und 25 Grad sind für euch ganz weit vorne. Einen schönen Freitag.
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0: Jannik, shoot.
1: So ist das. Wieder jemand aus dem Sattel geschossen. Im Western-Mix freuen wir uns. Beyoncé, vielen Dank dafür. Wahnsinn. Usher und Pitbull ergänzen euren Freitagmorgen jetzt mit DJ Goddess 4.

0: Guten Morgen, hier ist Radio Hamburg, 6.52 Uhr an eurem Freitagmorgen. Und erst hatte nun Nina Chuba ganz Stuttgart gedisst, weil die nicht so richtig abgegangen sind auf ihrem Konzert. Und dann hat sie sich hinterher gleich wieder entschuldigt und hat gesagt, okay, ist doch richtig gut gewesen. Freuen wir uns, dass sie gleich für euch singt. Zusammen mit Du Colors Heavy Metal Love in der nächsten halben Stunde dabei bei eurem Musiksender Nummer 1. Auch das Beste von heute, die wunderschöne Stimme von Teddy Swims. Und alle sagen, nun find sie doch endlich mal. Ray fragt immer noch, wo ist denn eigentlich ihr Ehemann? Und das garantiert noch vor 7. Einer eurer absoluten Lieblings-Mega-Hits, Where is my husband?
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0: Guten Morgen, Radio Mucki, eure Morningshow. Ihr quizt doch immer mit bei Werschlich John. Mit eurer Familie an eurem Frühstückstisch, mit euren Kolleginnen und Kollegen oder Mutterseelen allein in eurem Auto und denkt, ey, das weiß doch wieder jeder. Gleich hat hier für euch ein Quizmaster-Premiere, den ihr an dieser Stelle noch nie gehört habt. Lasst euch überraschen von dieser Personalie in 10 Minuten. Jetzt ist es 7 Uhr.
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2: Guten Morgen. Industrie leidet unter Staus. Triathlon sorgt für Straßensperrung. Sonne und Wolken bei 26 Grad heute. Staus machen der norddeutschen Metall- und Elektroindustrie immer mehr zu schaffen. Im Fokus der Kritik stehen vor allem Hamburg und Bremen. Marc Elvers.
3: Bei einer Umfrage der Arbeitgeberverbände Nordmetall und AGV Nord haben 2/3 der Teilnehmer über Autobahnstaus geklagt. Mehr als die Hälfte hat den unzureichenden Nahverkehr kritisiert. Wenig Kritik gibt's dagegen am Fährverkehr, an Hafenanlagen und an Tunneln. Laut Nico Fickinger, Hauptgeschäftsführer der Verbände, hat sich die aus seiner Sicht vernachlässigte Verkehrsinfrastruktur zum Standortnachteil entwickelt, was Umsatz und Arbeitsplätze kostet. Hamburg sei ein Nadelöhr, heißt es. Zumindest bei Brücken soll es Verbesserungen geben. Hamburg setzt sich im Bundesrat heute für schnellere Planverfahren für Ersatzbrücken ein.
2: Hamburg wird am Wochenende wieder zur Triathlon-Hauptstadt. Vor allem morgen und übermorgen sind dafür viele Straßen in der Innenstadt, am Hafenrand sowie westlich der Alster gesperrt. Bei dem Sportevent wird unter anderem durch die Binnenalster geschwommen. Sonst wird vom Schwimmen in der Alster ja immer abgeraten, vor allem aus Sicherheitsgründen. Warum also geht's beim Triathlon? Oliver Schiek von der Deutschen Triathlon Union.
4: Wir haben entsprechende Sicherheitsmaßnahmen. Das heißt, wir haben die DLRG mit dabei, wir haben das DRK mit dabei. Wir machen dann da für ein Wochenende ein Schwimmbad draus und stellen sicher, dass sowohl die Sicherheit als auch der sonstige Ablauf gewährleistet ist.
2: Mit Blick auf die im September anstehenden Landtagswahlen in Sachsen-Anhalt, Mecklenburg-Vorpommern und Berlin warnt der Bundesverband der deutschen Industrie vor den Auswirkungen eines Rechtsrucks. BDI-Hauptgeschäftsführerin Gönner sagte dem Redaktionsnetzwerk Deutschland, man halte eine Regierungsbeteiligung der AfD für fatal. Die Partei biete keine überzeugende Antwort auf die zentralen wirtschaftlichen Herausforderungen des Landes. Ihr Kurs würde den Standort schwächen, statt Wachstum zu fördern.
1: Die Fußball-WM.
2: Frankreich hat das Halbfinale erreicht. Der Titelfavorit setzte sich im Viertelfinale 2:0 gegen Marokko durch. Und das waren die Nachrichten aus Hamburg, Deutschland und der

0: einige Hamburger sind so fit, dass sie einen Triathlon ganz entspannt absolvieren. Andere drücken euch am Wochenende eher am Streckenrand die Daumen.
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3: Guten Morgen und euch einen wunderschönen Start in euren Freitagmorgen mit der wunderschönen Stimme von Teddy Swims, das Beste von heute, Mr. Know-It-All. Und wir freuen uns, Nina Chuba direkt vorher zusammen mit Two Colors und Heavy Metal Love.

0: Mr. Know-It-All ist jetzt ganz besonders gefragt. Guten Morgen um 7.09 Uhr und das ist jetzt für euch mal eine ganz wunderbare Premiere.
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0: Heute für euch mal mit einem seriösen Quizmaster. Was ist da denn los? Wunderbar, wir freuen uns. Es ist aus den Radio Hamburg Nachrichten unser Newschef Rainer Hirsch.
2: Ja, schönen guten Morgen. Und ich bin mindestens so aufgeregt wie unser Kandidat heute Morgen, weil es mein erstes Mal ist. Herzlich willkommen, Marco Schomburg aus Lohbrügge.
3: Moin, moin.
2: Morgen. Du bist Wirtschaftspsychologe und hast uns verraten, wenn du gewinnst und John schlägst heute Morgen, dann würdest du von dem Gewinn gern deinen Mann in dein Lieblingsrestaurant einladen.
3: Das ist richtig, genau.
2: Welches ist denn das?
3: Das ist das Edmondo.
0: Ach, das ist natürlich.
2: Dann drücke ich die Daumen für einen guten Appetit und wir starten mit deiner von dir gewählten Kategorie.
1: Unsere Erde.
2: Und ich glaube, da hast du einen super Startvorteil, weil Erdkunde war nie was für John. Ihr buzzert mit eurem Namen, wenn ihr die Antwort wisst. Mhm. Der Großglockner oder auch nur Glockner genannt, ist ein beliebtes Ziel für Bergsteiger in Europa. Mit seinen ca. 3.798 Metern ist er der höchste Berg welches Landes? Da war John früher.
0: Ja. Österreich?
2: Absolut richtig, der Punkt geht an dich.
0: Ah, okay.
2: Und damit kommen wir zur zweiten Kategorie.
1: Wer ist das?
2: Ihr hört gleich eine Stimme einer bekannten TV-Ikone. Ihr buzzert wieder mit eurem Namen, sobald ihr wisst, um wen es sich handelt.
4: Tatsächlich, die Staatsanwaltschaft verzichtet auf Rechtsmittel, damit ist das Urteil rechtskräftig. Die Verhandlung ist geschlossen.
0: John?
2: Na, John.
0: Ist Richterin Barbara Salesch?
2: Auch richtig. Damit hast du zwei Punkte.
0: Oh mein Gott.
2: Und du hast gewonnen.
0: Ja, es tut mir leid.
3: Alles gut.
2: Marco, ich wünsche dir trotzdem ein ganz tolles Wochenende und vielleicht geht ihr ja trotzdem am Wochenende essen und gönnt euch was auf diesen Schock.
3: Ja, auf jeden Fall. Euch ein super Wochenende. Danke
0: Dankeschön.
3: Euch.
2: Danke fürs Mitmachen und damit steigt unser Jackpot. Montag sind dann 150 Euro drin.

0: So ist das. Guten Morgen, Radio Hamburg ist hier um 7.14 Uhr, eure Morningshow. Und heute ist es soweit. Aus liebe Grüße wird sonnige Grüße. 25 Grad, die Sonne hat auch Bock den ganzen Tag. Das Wochenende wird auch so richtig gut. Radio Hamburg Meteorologe Frank Böttcher.
1: Ja, da kommt traumhaftes Sommerwetter auf uns zu. Einfach mal schön. Die Temperaturen an diesem Wochenende bei 28 bis 29 Grad an der Luft. Es bleibt meistens trocken. Nur ganz, ganz selten kann es mal einen ganz, ganz kurzen Schauer geben. Ansonsten ist es ganz, ganz schön. Und die Wassertemperaturen in den Seen in und um Hamburg herum bei 20 bis 22 Grad, wer ein bisschen weiter unterwegs sein möchte. Ostseeküste 18 bis 19, örtlich ganz knapp 20 Grad direkt am Strand. Wer es ein bisschen wärmer haben möchte, Ostfriesland lädt ein mit Wassertemperaturen zwischen 20 und 23 Grad.
0: Ja, da fahrt ihr aus eurer Garage und steht sofort im Stau. Wunderbar. Und jetzt die Masterfrage. Trauen wir uns? Okay, wir trauen uns. Bleibt's denn auch so schön?
1: Ja, das ganze Wochenende wird schön und die nächste Woche sieht auch erst einmal gut aus. Bis Freitag, soweit kann ich jetzt mal schauen, haben wir Temperaturen zwischen 26 und 32 Grad. Dazu gibt es reichlich Sonnenschein, ab und zu mal ein Wärmegewitter. Also Sommerwetter, wie es eigentlich nicht schöner sein kann. Und die ganz, ganz große Hitze, die bleibt uns erspart. Die zieht südlich an uns vorbei. Die Nachttemperaturen meistens so um 15 Grad. Also man kann einfach mal schön durchlüften und danach dann den Sommertag schön genießen.
0: Ja, und dazu sommerliche Mega-Hits bei Musik Sender Nummer 1 mit Florida und David.

0: halb Mensch, halb Megahit. So großartig. Ihr hört Radio Hamburg, eure Morningshow. Es ist 7.22 Uhr. Schön, dass ihr dabei seid an eurem Freitagmorgen. Und Radio Hamburg Megastar Ina Rolsen. Wir werden garantiert wissen, was sie morgen Abend macht. So gegen 23 Uhr spielt nämlich Irland Norwegen gegen England im Viertelfinale der Fußball-WM. Sie kommt aus Norwegen, singt auch gleich für euch. Now it's hard to breathe. Freuen wir uns drauf und auf das Beste von heute natürlich auch. Kurz nach 7.30 Uhr mit Niall Horan. Ach, so schön, geht's auch wie so eine Blume, ne? So schön fühlt sich das an. Und garantiert noch vor 7.30 Uhr Ed Sheeran für euch mit einem seiner größten Megahits. Und wahrscheinlich versteht ihr auch diesmal wieder statt Sapphire, Senfire. Achtet mal drauf.
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0: Morgen, hier ist eure Radiohamburg Morning Show an eurem Freitagmorgen. Jetzt stellt euch mal vor, ihr fahrt morgens in einem überfüllten Bus zur Arbeit. Jedes Mal, wenn sich einer von euch aus der Enge rausquetscht nach draußen, macht es bah, wieder eine. Und ihr bekommt von uns die deutlich entspanntere Variante und die schenkt euch gleich Radiohamburg-Moderator Niklas Uther unterwegs bei euch im Süden in 10 Minuten. Jetzt ist es 7.30 Uhr.
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2: Guten Morgen, ich bin Rainer Hirsch. Die norddeutsche Metall- und Elektroindustrie beklagt die vielen Autobahnstaus. Der Chef von Nordmetall, Fickinger, sagt, die Verkehrsinfrastruktur werde vernachlässigt und habe sich zu einem Standortnachteil entwickelt. Das koste Umsatz und Arbeitsplätze. Hamburg wird am Wochenende wieder zur Triathlon-Hauptstadt. Für Autofahrer bedeutet das, es gibt dann viele gesperrte Straßen in der Innenstadt, am Hafenrand sowie westlich der Alster. Bei Unfällen mit Elektrorollern gelten künftig strengere Regeln für deren Vermieter. Der Bundestag hat am späten Abend eine Gesetzesänderung verabschiedet, durch die die Geschädigten leichter an Schadenersatz kommen sollen. Und Frankreich hat zum dritten Mal nacheinander das Halbfinale der Fußball-WM erreicht. Die Franzosen setzten sich im Viertelfinale 2:0 gegen Marokko durch.
0: Die nächsten Nachrichten haben wir vor euch um 8 und das Radio Hamburg Wetter. Heute werdet ihr zum Kollegen oder zur Kollegin des Tages, denn heute ist die Hoffnung wirklich groß, dass eure Kollegen mit ganz viel leckerem Eis im Büro stehen. Ich habe euch was mitgebracht. Heute gibt es ganz viel Sonne und nur ab und zu mal ein paar Wolken. 16 Grad hier vom Studio in der Spitaler Straße, 15 bei euch in Hollenstedt und später kommen wir dann auf eine Tagestop-Temperatur von 25 Grad. Und hier ist für eure Sicherheit um 7.31 Uhr der Radio Hamburg Verkehr mit der Edeka-App. Achtung Autofahrer, Liegenbleiber auf der A1 Hamburg Richtung Bremen zwischen Stillhorn und Harburg. Dann gibt es aktuelle Sekunde hier nochmal aktualisiert. Stop and Go auf der A255 statt einwärts. 2 Kilometer zwischen Dreieck-Norderelbe und Neu-Elbrücken. Ihr braucht hier gerade 35 Minuten mehr. Und Stop and Go auch Grusonstraße statt einwärts. 1 Kilometer zwischen Andreas-Meyer-Straße und Wöhler-Straße. Ihr seid hier mit 20 Minuten dabei. Das Blitzer-Update mit der Radiohamburg-Hörer Frank.
3: Auf der Lorbeer Hauptstraße, kurz vor Desi, wird gerade ein kleines, nettes Teil mit 3 Beinen aufgestellt.
0: Dankeschön, das ist der Radiohamburg-Verkehr für Hamburg, Niedersachsen und Schleswig-Holstein.
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0: Guten Morgen! Ina Brohl sind gleich am Rudern, weil sie geht zu den Norwegern. Morgen dann gegen England ab 23 Uhr. Gleich singt sie erstmal für euch zusammen mit Jax Jones, Breathe, ihr größter gemeinsamer Megahit und für ganz viele Megahits bei eurem Musiksender Nummer 1. Natürlich auch das Beste von heute. Lässiger geht's kaum noch. Niall Horan für euch mit Dinner Party.
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0: Guten Morgen, Radio Mucke für euch, 7:39 Uhr. Grüße an euch, gehen raus, die ihr jeden Morgen zwischen Wilhelmsburg und Hammerbrook mit der S-Bahn unterwegs seid. Ist ja seit gestern deutlich etwas mühseliger geworden. Es wird am Gleis gefriemelt. Da fährt ja keine S3, S5 und S7. Stattdessen gibt es Busse, die natürlich super voll sind in Hamburg Süden. Radio Mucke Moderator Niklas Uther, du bist ja direkt da und hast auch direkt jemanden, der keinen Bock mehr hat auf das Gedränge.
1: Rick, so, du musst zur Arbeit, ganz dringend. Wo geht's hin?
2: Ich muss nach Harburg.
1: Nach Harburg. Also so weit ist es tatsächlich eigentlich gar nicht.
2: Nee, ich komme aber aus Barmbek und das ist schon anstrengend.
1: Ah, du musst also sozusagen in die andere Richtung. Ja, das ist natürlich genauso katastrophal. Wie siehst du das Ganze so? Also es fuckt einfach ab, ne?
2: Ja, also es ist nervig. Es ist anstrengend.
1: Selbst wenn es nur so ein kurzer Weg ist, die Busse sind übertrieben voll.
2: Ja, es ist halt immer dieses Gedränge, ne? Dieses Gekuschel nebeneinander. Also.
1: Muss keiner haben. 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
2: Das ist geil. 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
1: Ja, richtig geil, oder? Guck mal, pass auf, dann läuft das alles nämlich ein bisschen entspannter jetzt für dich in der nächsten Zeit.
2: Ja, ich hoffe.
0: Ja, fährst du so entspannt an dem ganzen Bus vorbei, ne, kurz mal rüberwinken. Alles wird gut damit, Niklas Uther. Und eure nächste Uberfahrt ist auch gesichert um 8.18 Uhr hier bei Radio Hamburg. Eure Musiksender Nummer 1 jetzt mit Wow, Benson Boone.

0: Hamburg, hier ist eure Radio Hamburg Morning Show. Die Zeit rast wirklich. Eben war es noch 7.42 Uhr, jetzt ist es schon 7.43 Uhr. Und Labubus sind auch schon wieder out. Kennt ihr vielleicht? Jetzt wollen alle Kinder auf einmal Squishy Dumplings. Ja, eigentlich isst man ja so Dumplings, ne? Kennt ihr vielleicht so chinesische Teigtaschen aus Mehl und Wasser? Jetzt gibt's die auch aus weichem Plastik mit Gelfüllung inklusive Gesicht. Und die dürfen heute Abend sogar mit am Tisch sitzen, wenn ihr grillt. Ja, wird ein Traumwetter, ganz viel Sonne, ab und zu mal ein paar Wolken nur. Später kommen wir dann auf eine Tagestop-Temperatur von 25 Grad, sodass ihr sagt, unglaublich, aber warm.
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Guten Morgen, ihr hört Radio Aburgum, 7.50 Uhr und immer wieder hören wir bei Hausbesuchen und Einzelgesprächen, lasst doch bitte auch mal Taylor Swift zu Wort kommen. Das machen wir total gerne jetzt hier bei eurem Musiksender Nummer 1.

0: Es ist 7:54 Uhr. Achtung, Autofahrer. Vielen Dank an Radiobook-Hörerin Sassi und Merit. Ein Liegenbleiber wird von euch gemeldet auf der A1 Scharbeutz Richtung Hamburg zwischen Pansdorf und Rathekau in der Baustelle. Und es liegen Steine auf der A23 Heide Richtung Hamburg zwischen Pinneberg-Mitte und Pinneberg-Süd. Ganz viele Megahertz erwarten euch für euren Start in euren Freitagmorgen gleich direkt nach 8. Das seit 10 Wochen eure Nummer 1 der Radiobook-Charts und das Beste von heute. Alex Warren für euch gleich mit Fever Dream, ein episches Meisterwerk und garantiert noch vor 8, eigentlich ein toller Name für einen Friseur, Kamrad. Kamrad dann auch für euch mit viele Live.
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0: viel gute Laune. Dankeschön an Kamerad. Hier ist Radio Hamburg, euer Musiksender Nummer 1. Und ab heute seht ihr auf Netflix eine ganz besondere Western-Serie. Western. So, darin muss mindestens vorkommen ein... Und auch ein... Aber auf gar keinen Fall ein... Ja, dazu aber ganz viele Kindheitserinnerungen für euch schon in weniger als 10 Minuten. Jetzt ist es 8 Uhr.
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2: Schönen guten Morgen. Bahnstrecke vor Wiedereröffnung. Hamburger Initiative im Bundesrat. Sonne und Wolken heute bei 26 Grad. Gute Nachricht für Reisende und Pendler zwischen Hamburg und Hannover. Laut Bahn ist die Strecke ab heute Abend wieder frei. Marc Elvers.
3: Ab 21 Uhr können Fernzüge wieder auf der Strecke fahren. Ab morgen früh geht auch der Regional- und Nahverkehr wieder an den Start. Das Bahnunternehmen Metronom weist aber darauf hin, dass es in den ersten Stunden noch Ausfälle und Verzögerungen geben kann. Wegen Bauarbeiten war die gesamte Strecke für den Zugverkehr gesperrt. Stattdessen gab es Busersatzverkehre und ganz vereinzelt Zugangebote. Die Bahn hat auf der rund 163 Kilometer langen Strecke Gleise, Weichen, Oberleitungen, Bahnhöfe, Stellwerke und Brücken erneuert.
2: In Hamburg müssen diverse Brücken in den nächsten Jahren erneuert werden. Prominentestes Beispiel die Kühlbrandbrücke. Damit Planungsverfahren für Ersatzbrücken schneller in Gang kommen, will sich der Senat heute im Bundesrat für eine entsprechende Gesetzesänderung einsetzen. Bisher müssen Ersatzbauten nämlich fast genauso aussehen wie das Original, so Wirtschaftssenatorin Melanie Leonhardt. Aber das ergibt nicht immer Sinn, sagt sie.
4: Wir haben einfach im Laufe der letzten 50, 60 Jahre Veränderungen erlebt. Höhenanforderungen ändern sich, übrigens auch bei Brücken über kleinere Flüsse. Wasserhöhen ändern sich durch Klimaveränderung.
2: Nach einem Überfall auf einen 51-Jährigen auf St. Pauli im Mai hat die Polizei jetzt zwei Tatverdächtige geschnappt. Das Opfer war in der Talstraße erst von einem jungen Mann angetanzt, dann mit Pfefferspray angegriffen und ausgeraubt worden. Kurz darauf hatte einer Komplizin das Geld übergeben und die beiden sind gemeinsam abgehauen. Ein Super-Recognizer der Bundespolizei hat die beiden nun auf Videoaufnahmen erkannt. Es sind ein 20-jähriger Syrer und eine 18-jährige Deutsche. Der junge Mann sitzt jetzt in U-Haft.
1: Die Fußball-WM.
2: Ja, und da hat Frankreich das Halbfinale erreicht. Im Viertelfinale gegen Marokko setzten sich die Franzosen 2-0 durch. Das waren die Nachrichten aus Hamburg, Deutschland und der Welt.
0: Euer Radio Hamburg Wetter und garantiert heute einer der meistgesagtesten Sätze ab heute. Nimm mal Sonnencreme, die Haut wird's dir danken. Ist einfach so. Es liegt an den 25 Grad, die wir heute in der Spitze kriegen. Dazu sehr, sehr viel Sonne und nur ein paar Wolken. 16 Grad jetzt gerade schon bei euch in Bad Oldesloe und 16 auch bei euch in Geesthacht. Und das hier ist für eure Sicherheit der Radio Hamburg Verkehr mit der Edeka-App. Achtung, Autofahrer, es sind Rehe auf der A7 Hamburg-Flensburg zwischen Kaltenkirchen und Bad Bramstedt in beiden Richtungen und Steine auf der A23 Heide Richtung Hamburg zwischen Pinneberg-Mitte und Pinneberg-Süd. Stop and Go bei euch auf der A1 Scharbeutz Richtung Hamburg, 6 Kilometer zwischen Pansdorf und Rathekau. Da ist ein Liegenbleiber in der Baustelle und das ist der Radio Hamburg Verkehr für Hamburg, Niedersachsen und Schleswig-Holstein.
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0: Groove Like Jagger, heute das neue Album der Rolling Stones erschien auch tatsächlich. Die hatten ja schon 1970 ihre erste Abschiedstour. Schön, dass ihr dabei seid. Es ist 8.09 Uhr an eurem Freitagmorgen und heute Abend nach dem Grillen sitzt ihr doch mit Cowboyhut und Colt vor eurem Fernseher.
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2: Erinnert ihr euch noch an unsere kleine Farm?
3: Ja, das war
2: ja genau, eine Kultserie für viele aus ihrer Jugend. Die Geschichte um die sympathische Familie Ingalls, die sich im Wilden Westen ein neues Zuhause bauen will. Und die gibt es jetzt wieder. Unglaublich aber wahr, als Neuauflage bei Netflix.
4: Und was, Mr. Ingalls, hat sie in dieses Land gebracht, für das sie so brennen?
5: Ein Neuanfang. Für meine Familie.
0: Christian, das Original von Unsere kleine Farm war ja eher so eine Wohlfühl-Familienserie. Das ist jetzt anders.
2: Ja, ich habe mich auch wirklich gewundert. Es ist eine Mischung aus Unsere kleine Farm mit einem großen Schuss 1883. Ah. Also die Vorläuferserie zu Yellowstone. Die Serie ist viel realistischer, was den Überlebenskampf der Siedler im Wilden Westen angeht. Mehr Drama, mehr Survival-Trip und der ganze Wahnsinn, den es bedeutet, sich irgendwo in der Prärie eine kleine Farm zu bauen.
6: Es sind schon ganze Familien hier draußen erfroren. Sie starben durch Fieber, durch Wölfe. Es ist ein Mythos, dass man es hier draußen alleine schafft.
2: Und auch ganz wichtig, eine große Rolle spielen diesmal die indigenen Ureinwohner, in diesem Fall der Stamm der Osage, dem die Siedler das Land klauen.
0: Ja, mit der guten alten, gemütlichen kleinen Farm hat das dann ja fast gar nichts mehr zu tun.
2: Nee, im Kern natürlich schon, aber die Serie hält sich vielmehr an die Bücher, nach denen die Serie entwickelt wurde, aus Sicht der jüngeren Tochter Laura Ingalls. Und die ist überhaupt ein ganz großer Pluspunkt in dieser Serie, gespielt von Newcomerin Alice Halsey. Super besetzt, Netflix glaubt so sehr an Unsere kleine Farm, dass Staffel 2 bereits genehmigt ist und von mir bekommt die Serie auch eine 1 oder 10 von 10.

0: Show, hier ist eure Radio Muck Morning Show um 8.15 Uhr. Heute ist der Tag, wo ihr alle Nachbarn mal wieder seht. Alle treffen sich draußen, weil alle grillen. Herrlich. Viel Spaß bei 25 Grad und ganz viel Sonne heute. Und guten Morgen auch an euch, wenn ihr unterwegs seid mit der S3, S5 oder S7 zwischen Wilhelmsburg und Hammerbrook. Da sind ja seit gestern Bauarbeiten. Es gibt noch bis nächsten Donnerstag einen, typisch deutsches Wort, Ersatzverkehr mit Bussen. Und du, Niklas Uther, Radio Muck Moderator, bist jetzt auf der Veddel, direkt da, wo die S3 Ersatzbusse fahren.
1: Direkt vor dem Auswanderermuseum tatsächlich. Und ja, das trifft sich eigentlich ganz gut, weil bei dieser ganzen Situation will man am liebsten auswandern. Hi, wie heißt du denn?
2: Ich bin Jari.
1: Hi, du möchtest natürlich gerne in die Stadt rein, ne?
2: Ja.
1: Musst du zur Arbeit?
2: Ja, ich bin ein Azubi.
1: Ja.
2: Ich mache eine Ausbildung als medizinischer Fachangestellte.
1: Ah, okay. Und wo?
2: In Neuerwall.
1: Neuerwall, okay, alles klar. Ja, das ist natürlich ein ordentlicher Weg. Da musst du so ungefähr zum Hauptbahnhof wahrscheinlich.
2: Genau.
1: Ne? Okay, und ja, durch den Bus? Nervt so ein bisschen?
2: Ja, weil ich muss 5.30 Uhr aufstehen,
1: ja,
2: weil ich muss normalerweise, ich habe meinen Dienstplan und gestern ich war zu spät nach Arbeit.
1: Ja.
2: Diese von dem Auto immer so viel langsam und ein bisschen Katastrophe.
1: Ja, ein bisschen Katastrophe ist sehr gut. In Zukunft, wenn du zur Arbeit musst, hast du richtig, richtig Glück, weil wir von Radio Hamburg schenken dir ein 100-Euro Taxigutschein für die Uber-App.
2: Ah, das ist super.
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0: Ja, gute Fahrt. Und ihr merkt schon, alles wird guter mit Niklas Uther. Und wir sagen, ey, du bist Ray, wo wir gerade dabei sind. Take this heart bei eurem Musiksender Nummer 1.

0: Guten Morgen, Radio Amok hier für euch, euer Musiksender Nummer 1 um 8.23 Uhr. Martin Garrix gerade gehört mit Dua Lipa, hat ein gutes Händchen. Gerade auch noch was draußen mit Ed Sheeran, absoluter Wahnsinn. Ganz viele Mega-Hits für euch auch in der nächsten halben Stunde mit dabei. Freuen uns doch alle zusammen auf einen der größten Hits von Michael Patrick Kelly, Beautiful Madness. Und das Beste von heute ist was für Kenner. Was soll ich machen? Heißt nun mal so, Moskenner. Gleich für euch mit Rhythm Unknown.
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0: Habt ihr noch mitgeklatscht bei euch im Homeoffice gerade beim Besten von heute mit Moss Kenner hier bei Radio Hamburg. Guten Morgen!
1: Ja moin!
0: Ja, und als Konzertfans wisst ihr natürlich längst Bescheid. Nächsten Donnerstag startet das Deichbrand-Festival. Euer Musiksender Nummer 1 hat eure Tickets for free und dafür braucht ihr nur eine Schaufel. Hm. Ach, wir sind ja auch im Spatenprogramm, ne?
1: Oh mein Gott.
0: Schaufel. Hört ihr doch in ziemlich genau 10 Minuten. Jetzt ist es 8.30 Uhr.
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3: Guten Morgen. Ich bin Rainer Hirsch. Bahnkunden können aufatmen. Die Bahnstrecke Hamburg-Hannover soll heute Abend nach den wochenlangen Bauarbeiten wieder freigegeben werden. Der Nahverkehr soll morgen früh wieder auf der Trasse fahren. Mit Blick auf die im September anstehenden Landtagswahlen in Sachsen-Anhalt, Mecklenburg-Vorpommern und Berlin warnt der Bundesverband der deutschen Industrie vor einer Regierungsbeteiligung der AfD. Hauptgeschäftsführerin Gönner sagte dem Redaktionsnetzwerk Deutschland, der Kurs der AfD würde den Standort Deutschland schwächen, anstatt Wachstum zu fördern. Bei einem gewaltigen Waldbrand in der Provinz Almeria im Süden von Spanien sind mindestens 12 Menschen ums Leben gekommen. Einige der Opfer seien in ihren Fahrzeugen von den Flammen eingeschlossen worden und verbrannt, heißt es vom andalusischen Notdienst. Und bei der Fußball-Weltmeisterschaft hat Frankreich das Halbfinale erreicht. Die Franzosen siegten im Viertelfinale 2:0 über Marokko.
0: Die nächsten Nachrichten haben wir für euch um 9 und das Radio Hamburg. Wetter diese Woche für Lea, die ist Montag wieder da mit Niklas Huter.
1: Jo, und das wird warm heute und das merkt ihr schon jetzt. Zwar erst 16 Grad in Stade, in Trittau 15 und in Harburg auch 16, aber es fühlt sich wirklich in der Luft schon viel wärmer an. Also das T-Shirt ist auf jeden Fall ausreichend heute, sage ich einfach mal so jetzt. Weil heute kriegen wir noch 26 Grad, 11 Stunden Sonne. Was wollen wir mehr, ne? Vielleicht ja. Die 29 bis 30 Grad jetzt am Wochenende.
0: Ja, damit.
1: Ja.
0: Bist du schon fertig?
1: Ich bin schon fertig. Kannst weitermachen.
0: Dafür kriegst du Geld. Für eure Sicherheit. Um 8.31 Uhr der Radio Hamburg Verkehr mit der Edeka-App. Es gibt eine Entwarnung. Keine Bambis, also Bamben, ist der Mehrzahl. Also keine Rehe mehr auf der A7 Hamburg-Flensburg. Zwischen Kaltenkirchen und Bad Bram steht in beiden Richtungen. Stop and Go A1 Scharbeutz Richtung Hamburg. 7 Kilometer zwischen Scharbeutz und Rathekau. Da ist ein Liegenbleiber an der Baustelle. Ihr braucht ihr tatsächlich gerade 45 Minuten mehr. Und ihr habt ja schon bei uns gehört, wegen Bauarbeiten fahren zwischen Wilhelmsburg und Hammerbrook bis Donnerstag Busse statt Bahn. Timo aus dem Radio Hamburg Team, du steckst da gerade mittendrin. Guten Morgen.
4: Guten Morgen, John und Niklas. Moin. Ich bin gerade auf dem Weg zur Arbeit und muss dafür leider über Vettel fahren, wo jetzt gerade der Schienenersatzverkehr alles regelt. Bis auf ein paar Plastikschilder, die hier so an den Laternenpfahlen hängen, weiß man auch nicht so wirklich, wo es hingeht. Aber anscheinend müssen wir noch kurz ein kleines Stück wandern, bis wir überhaupt zum Ersatzbus kommen. Ich bin mal gespannt, wie überfüllt der jetzt gleich ist. Liebe Grüße.
0: Dankeschön. Ja, Niklas, du hast ja schon Uber-Gutscheine verschenkt heute.
1: Ja.
0: Direkt vor Ort. Das ist das Blitzer-Update. Radio-Hörerin Tanja, wo blitzt es?
5: Der Blitzer steht auf der A7 Richtung Süden, Höhe Volkspark in der 60er-Zone.
0: Dankeschön. Das ist der Radio-Verkehr für Hamburg, Niedersachsen und Schleswig-Holstein.
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0: Guten Morgen.
1: Moin.
0: Nochmal zur Schule. Nee, diese 3 Jahre waren echt.
1: Und dann noch zweimal sitzen geblieben.
0: Ja, ja, sehr gut. Liebe Grüße. Bibi Rexha ist gleich dabei mit Faithless und New Religion, das Beste von heute. Und Michael Patrick Kelly kennt ihr vom Mitsingen Beautiful Madness, ist jetzt für euch dran bei eurem Musiksender Nummer 1.

0: Guten Morgen.
1: Moin.
0: Radio Monkey für euch, 8 und 39. 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Unter anderem die Radio Monkey Megastars Nico Santos, Giant Rooks und Felix Hien mit der unfassbaren Stimme von Ray Dalton. 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

0: Servus Radio Hamburg, guten Morgen um 8.45 Uhr. Der nächste Mega-Hit geht ab wie Schmitz' Katze. Das hier ist sie übrigens. Ja, freuen wir uns gleich auf das Beste von heute. Bibi Rexha und Faithless mit New Religion. Aktuell Platz 2 eurer Radio Hamburg Charts. Direkt davor das Wetter-Update diese Woche mit Niklas Uther.
1: Ja, und der Sommer, der gibt sowas von sein Comeback heute. 11 Stunden Sonne haben wir drin. Noch haben wir 16 Grad, ein bisschen bewölkt, aber da geht auf jeden Fall noch einiges. Heute sind 26 Grad drin. Schönen sonnigen Freitag euch.
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0: Guten Morgen.
1: Moin, hier ist Radio Hamburg um 8.50 Uhr und wir haben uns mal eben im Studio für euch umgeschaut und in einer Ecke Calvin Harris gefunden. Und den hört ihr auch jetzt bei eurem Musiksender Nummer 1.

0: Morgen! Radio Hamburg hier, eure Morning Show ist 8.53 Uhr und hier schon wieder drei gute Gründe, Radio Hamburg einzuschalten. ATB, Topic und A7S. Gleich für euch dabei auch das Beste von heute. Wieder zwei gute Gründe, Radio Hamburg einzuschalten. Euren Musiksender Nummer 1, Leonie und Callum Scott. Baby, won't you stay for me? Und garantiert vor 9 Uhr bleibt noch ein guter Grund, einfach dran zu bleiben. Das ist Tiffany Harris mit einem ihrer größten Megahits, Breathe.
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0: Moin, Radio Hamburg hier. Und kennt ihr auch solche Leute, denen ihr nur ein Stück Schokolade hinhaltet? Und das macht was mit ihnen.
1: Schokolade? Schokolade? Schokolade?
0: Ihr werdet auch gleich total ausrasten. Wir haben für euch die exklusivste Schokolade der Stadt. Dagegen ist die Dubai-Schokolade-Dachpappe. Lasst euch mal süß überraschen gleich um 9.19 Uhr. Jetzt ist es 9 Uhr.
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3: Guten Morgen. Bahnstrecke vor Wiedereröffnung. Verheerender Waldbrand in Spanien. Sonne und Wolken und bis zu 26 Grad. Gute Nachricht für Reisende und Pendler zwischen Hamburg und Hannover. Laut Deutscher Bahn ist die Strecke ab heute Abend wieder frei. Marc Elvers.
4: Ab 21 Uhr können Fernzüge wieder auf der Strecke fahren. Ab morgen früh geht auch der Regional- und Nahverkehr wieder an den Start. Das Bahnunternehmen Metronom weist aber darauf hin, dass es in den ersten Stunden noch Ausfälle und Verzögerungen geben kann. Wegen Bauarbeiten war die gesamte Strecke für den Zugverkehr gesperrt. Stattdessen gab es Busersatzverkehre und ganz vereinzelt Zugangebote. Die Bahn hat auf der rund 163 Kilometer langen Strecke Gleise, Weichen, Oberleitungen, Bahnhöfe, Stellwerke und Brücken erneuert.
3: In der spanischen Region Andalusien wütet seit gestern Nachmittag ein verheerender Waldbrand. Und dabei sind mindestens 12 Menschen ums Leben gekommen. Einige von ihnen wurden von den Flammen in ihren Autos eingeschlossen und verbrannten dort. Wie der andalusische Notdienst berichtet, hat das Feuer ein bislang nie dagewesenes Ausmaß. Mehr als 1000 Menschen wurden evakuiert. Die Einsatzkräfte hoffen, dass die Löscharbeiten jetzt etwas einfacher werden, nachdem der Wind abgeflaut ist. Der Hamburger Tennisprofi Alexander Zverev muss sich heute im Halbfinale von Wimbledon beweisen. Gegner ist der Brite Arthur Ferry. Pia Wegner.
5: Der Halbfinalgegner von Alexander Zverev kennt den heiligen englischen Rasen seit klein auf. Arthur Ferry ist nämlich nur wenige Minuten vom All England Club entfernt aufgewachsen. Entsprechend dürfte das komplette Publikum hinter dem Überraschungsmann stehen. Er war als Nummer 114 der Welt ins Turnier gestartet. Zverev hingegen ist in dieser Partie als French Open Sieger der klare Favorit. In der Runde der besten vier stand er in Wimbledon vorher aber noch nie.
3: Und das waren die Nachrichten aus Hamburg, Deutschland und der Welt.
0: Das Radio Hamburg Wetter diese Woche für Lea. Die ist Montag wieder für euch da mit Niklas Uther.
6: Wir steuern stramm auf die 26 Grad zu. 11 Stunden Sonne heute. Holt ihr euch nachher zum Feierabend noch das ein oder andere Kaltgetränk und könnt euch schon mal auf dem Balkon ein bisschen Sonnen darauf schon mal freuen. Während ihr aber noch auf der Arbeit seid, ist es ein bisschen kühler. Jetzt mit 16 Grad in Buxtehude, in Glückstadt schon 17. Da kommt die Sonne auch schon schön raus. Morfleet 15 Grad und das Wochenende wird dann heiß mit 29 Grad.
0: Und jetzt für eure Sicherheit um 9.02 Uhr der Radio Hamburg Verkehr mit der Edeka-App. Achtung Autofahrer, Rehe auf der A23, Hamburg-Heidehöhe, Pinneberg Nord in beiden Richtungen und Gegenstände auf der A7, Hamburg Richtung Flensburg zwischen Bad Bramstedt und Großen Aspe. Wenn ihr mit der U1 unterwegs seid, zwischen Ochsenzoll und Ohlsdorf fahren bis übermorgen Busse statt Bahnen, da wird gebaut. Und wegen der Sommerferien gibt es auch auf anderen Linien Bauarbeiten. Den Überblick findet ihr ganz einfach bei uns unter radiohamburg.de. Der Radio Hamburg Verkehr für Hamburg, Niedersachsen und Schleswig-Holstein.
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0: Guten Morgen! Moin. Auf gar keinen Fall haben frei. Achtung, Sia, die kommt gleich zu euch mit Together, ATB und Topic und A7S. Alle zusammen für euch dabei mit Your Love und euer Musiksender Nummer 1 mit dem Besten von heute. Lässiger geht's kaum noch. Leonie zusammen mit Callum Scott und Stay.

Guten Morgen. Moin. Um 9.09 Uhr. Was ein Timing. 9.09 Uhr. Begleitet euch Sia für eure gute Laune in euren Freitagmorgen natürlich nur hier bei eurem Musiksender Nummer 1. Schönen Freitag.

0: Radio am Okay für euch um 9.12 Uhr. Euer Freitag startet perfekt mit deinem Wetterupdate, Niklas.
1: Ja, der Himmel, der klart langsam auf. Jetzt steht der Sonne wirklich gar nichts mehr im Weg. 26 Grad, 11 Stunden Sonne, trocken. Also was wollen wir wirklich mehr? Und jetzt haben wir 16 Grad.
0: Ja, und ihr liebt es doch ein bisschen süß. Wir haben für euch eine eigene, ganz besondere Schokoladensorte erfunden. Franzbrötchen.
1: Oh, ja.
0: So lecker. Zusammen mit dem Schokoversum Hamburgs Schokoladenmuseum. Davon gibt es nur 2000 Tafeln. 100 Gramm kosten 8,90 und 1 Euro geht an den sehr guten Zweck. Unsere Charity-Hörer helfen Kindern. Kommt ins Schokoversum, Adresse gleich mal ins Navi eingeben, Messberg 1, solange es noch Franzbrötchen-Schokolade gibt.
1: Ja.
0: Euch einen guten.
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0: Rock hier für euch um 9.23 Uhr, euer Musiksender Nummer 1, gleich mit Olli Murs. Typisch hamburgisch mit einem Hummel Hummel, Murs Murs begrüßt.
1: Murs Murs, ja.
0: Natürlich auch dabei zum Mitsingen für euch gleich alle Farben. Der gute Laune, ob ihr wollt oder nicht, ist einfach so mit alle Farben und Baby Goodbye. Und vorher freuen wir uns noch alle zusammen auf Harry Styles und das Ganze noch vor 9.30 Uhr. So cool, so lässig, American Girls.
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0: so die sonnige Straße runterfahren, Harry Styles hören, ja. Musiksender Nummer 1, Radio Hamburg. Schön, dass ihr dabei seid. Du bist es doch auch, Stübi.
1: Ich liebe es ja, wenn wir euch noch ein bisschen überraschen können. Und das funktioniert ganz oft am Freitag um kurz nach 15.30 Uhr. Ja. Denn da seid ihr Musikchefin bzw. Musikchef. Ihr entscheidet, welcher von diesen beiden Megahits läuft. Und die sind schon ein kleines bisschen besonders. Boy und Land of Dreaming oder doch lieber Sonic.

0: Feels so good. Wow. Ihr entscheidet mit eurer Stimme in unserer Radio Hamburg Instagram Story. Ich will euch wie immer nicht beeinflussen, hoffe aber natürlich extrem auf Sonic. Und meistens wird es eh immer der nicht, den ich mir wünsche. Von daher ist alles egal, was ich sage.
1: Wir sind sehr gespannt. Ihr habt es natürlich wie immer in der Hand. Und Stübi, du hast auch noch den schnellsten 100er der Stadt. Und das schon in weniger als 10 Minuten. Jetzt ist es 9.31 Uhr.
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3: Guten Morgen, ich bin Rainer Hirsch. Bahnkunden können aufatmen. Die Bahnstrecke Hamburg-Hannover soll heute Abend nach den wochenlangen Bauarbeiten wieder freigegeben werden. Der Nahverkehr soll morgen früh wieder auf der Trasse fahren. Mit Blick auf die im September anstehenden Landtagswahlen in Sachsen-Anhalt, Mecklenburg-Vorpommern und Berlin warnt der Bundesverband der deutschen Industrie vor einer Regierungsbeteiligung der AfD. Hauptgeschäftsführerin Gönner sagte dem Redaktionsnetzwerk Deutschland, der Kurs der AfD würde den Standort Deutschland schwächen, anstatt Wachstum zu fördern. Bei einem gewaltigen Waldbrand in der Provinz Almeria im Süden von Spanien sind mindestens 12 Menschen ums Leben gekommen. Einige der Opfer seien in ihren Fahrzeugen von den Flammen eingeschlossen worden und verbrannt, heißt es vom andalusischen Notdienst.
1: Die nächsten Nachrichten haben wir für euch um 10 und das Radio Hamburg Wetter diese Woche für Lea, die ist Montag zurück aus dem Urlaub mit dir, Niklas Huter.
4: Ja, bei dem Wetter heute kommt ihr wirklich locker easy rein in den Wochenendmodus. Viele von euch haben ja auch Ferien, also Urlaubsmodus auch angeschaltet ab heute. 26 Grad, Sonne satt, alles wie ihr es euch eigentlich auch vorgestellt habt. Jetzt noch so ein bisschen kühler, 17 Grad in Bad Bramstedt, in Soltau 16 und in Wandsbek 17 auch. Die Sonne kommt jetzt raus und dann steht dem Wochenende wirklich nichts mehr im Weg. Da kriegen wir sogar fast 30 Grad und natürlich auch ganz viel Sonne.
1: Und jetzt für eure Sicherheit um 9.32 Uhr der Radio Hamburg Verkehr mit der Edeka-App. Eine Entwarnung, keine Rehe mehr auf der A23 Hamburg-Heidehöhe Pinneberg Nord. Und das Blitzer-Update, Radio Hamburg-Hörerin Isabel meldet einen Blitzer in der Straße Saarling beidseitig Höhe der Bushaltestelle. Vielen Dank für die Info. Das ist der Radio Hamburg Verkehr für Hamburg, Niedersachsen und Schleswig-Holstein.
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1: Guten Morgen. Jawohl. Alle Farben gleich für euch. Mit dem Besten von heute singt ihr doch mit dem gerade gestarteten Homeoffice Baby Goodbye. Und das hier sind Olly Murs und Rizzle Kicks bei eurem Musiksender Nummer 1 für ganz viele Mega-Hits. Mit Heart Skips a Beat.

0: Morgen. Ja, moin. 9.39 Uhr an eurem Freitagmorgen. Und Niklas, Radiomokörin mit F wie Friedrich.
1: Ja, muss Franziska sein aus Oldenfelde. Die hat ja bei unserer Version von Stadtland Fluss richtig vorgelegt heute. Ja. 11 richtige hat sie gemacht.
0: Oh, Wahnsinn. Unser Update genau von Stadtland Fluss. Und ihr holt euch einen 100er ab für die meisten gültigen Begriffe. Viel spannender natürlich der Krieg nördlich der Elbe gegen südlich der Elbe. Also nördlich der Elbe legte mal eben 11 Begriffe vor. Und dann geht's in den Nachmittag. Moin Stübi.
2: Moin ihr beiden. Ja, es ist Freitag und Niklas, dein vorerst letzter Tag als Lea-Vertretung in der Radio Morning Show. Ich glaube, wir sind uns alle einig. Du hast es fantastisch gemacht.
1: Danke.
2: Du hattest mir ja privat geschrieben, mehrfach, hattest mich auch angerufen, dass du gesagt hast, ey, es wäre cool, wenn der Norden noch einmal gewinnen könnte, weil ich dann einfach nochmal mit einem besseren Gefühl da rausgehen kann. Ich habe das Patricia vorgeschlagen, die heute Nachmittag für den Süden antritt, aber sie meinte nur...
3: Hi, ich bin Patricia aus Seevetal und ich hole den Sieg in den Süden, weil die Plitschenmädchen im Süden leben.
2: Das heißt, es gibt nichts geschenkt. Heute Nachmittag um 17.17 Uhr in der Stübi-Show im Radio Hamburg Nachmittag. Und jetzt aber euch beiden noch eine schöne gemeinsame Restzeit hier.
0: Ja, 20 Minuten haben wir noch. Ja, genau. Da bist du gefeuert und ich freue mich auf Montag. Kommt gut rein in euren Freitagmorgen und ja, meldet euch an für unser Update von Stadt, Land, Fluss unter Radio Hamburg.

0: Guten Morgen, Radio Hamburg hier für euch, vor allem um 9.43 Uhr. Und wenn sich Miles Smith und Niall Horan zusammentun, kann daraus nur das Beste von heute werden. Hört ihr gleich Drive Safe für euren Start in euren Freitagmorgen. Vorher sonnige Aussichten mit Niklas Huter.
1: Jo, die Sonne kommt jetzt langsam raus. 17 Grad, aber da geht auf jeden Fall noch einiges heute. 26 Grad bekommen wir heute. Und aufs Wochenende freut ihr euch ganz besonders. Da werden es 29 Grad, also genießt es.
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0: Ihr hört Radio Hamburg. Und da wissen wir, da bekommen wir was Gutes. Wenn ihr zum Beispiel an eure Lieblingseisdiele denkt, an euren Handwerker des Vertrauens, der immer alles perfekt regelt bei euch in der Wohnung. Ich meine dieses blinde Vertrauen, das wir auch bei Radio Hamburg Megastar David Guetta zum Beispiel haben, wenn es um diese richtig nicen Beats geht. Von ihm und von Jennifer Lopez kommt das Beste von heute. Save Me Tonight, hört ihr gleich nach den News. Und vorher legen wir noch einen drauf. Somber, 12 to 12 in wenigen Sekunden.
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0: Wir haben es 10 Uhr.
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2: Guten Tag. Straßensperrung für Triathleten. Messerstecher von Horn geschnappt. Sonne, Wolken und bis zu 26 Grad. Die nächste sportliche Großveranstaltung steht an. Wegen des 24. World Triathlon gibt's einige Sperrungen in Hamburg. Marc Elvers.
3: Erste Straßen werden schon jetzt gesperrt, heißt es von der Polizei. Insbesondere der Innenstadtbereich ist von Sperrungen betroffen. Entlang der Strecke muss mit Verkehrsbeeinträchtigungen gerechnet werden. Vor allem an der Laufstrecke am westlichen Alsterufer und an der Radstrecke entlang der Elbe bis nach Altona. Zuschauer sollten mit U- und S-Bahnen anreisen. Allen anderen Verkehrsteilnehmern wird empfohlen, einen großen Bogen um die Strecke zu machen.
2: Die Hamburger Polizei hat offenbar die Messerattacke von Horn aufgeklärt. Ein 38-Jähriger sitzt jetzt in Untersuchungshaft. Carolina Koplin.
4: Nach bisherigen Erkenntnissen hatte sich das 43-jährige Opfer mit dem Verdächtigen in der Nacht zum Sonntag, den 28. Juni, gestritten. Dann soll der 38-Jährige zugestochen haben. Er wurde gestern in Wilhelmsburg festgenommen. Mittlerweile wird auch nicht mehr nur wegen gefährlicher Körperverletzung ermittelt. Die Beamten gehen nun von einem versuchten Tötungsdelikt aus.
2: Bei einem verheerenden Waldbrand im Süden von Spanien sind mindestens 12 Menschen ums Leben gekommen. Tine Klimach.
5: Der Brand in der Provinz Almeria gilt als der bislang schwerste in Andalusien. Das Ausmaß der Tragödie wird erst nach und nach sichtbar. Auf Fernsehbildern ist zu erahnen, wie gewaltig das Feuer sein muss. Über der waldreichen Gegend zeichnen sich die Flammen in einem breiten Streifen ab. Einige der Opfer wurden vom Feuer überrascht. Sie seien in ihren Autos von den Flammen eingeschlossen worden und verbrannt, hieß es von den Behörden.
2: Bei Unfällen mit E-Scootern gelten künftig strengere Regeln für deren Vermieter. Der Bundestag hat am Abend eine Gesetzesänderung verabschiedet, wonach Geschädigte leichter an Schadenersatz kommen sollen. Es wird dann eine verschuldensunabhängige Halterhaftung geben. Heißt, Betreiber von E-Scooter-Flotten müssen für Unfallkosten aufkommen, wenn der eigentliche Verursacher nicht belangt werden kann. Das waren die Nachrichten aus Hamburg, Deutschland und der Welt.
0: Das Radio Hamburg Wetter für euch.
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0: Sah schon cool aus, wie der Fernsehturm da heute Morgen, die Spitze des Fernsehturms im Nebel eingehüllt war auf dem Weg zur Arbeit. Spektakulär, vor allem mit dem Gedanken, ne, dass es immer weiter aufklart. Jetzt schon einiges an Sonne am Start und es wird immer mehr. Später dann bei 26 Grad maximal. Bei 17 sind wir momentan hier bei uns in der City. Sonnige 18 habt ihr in Bad Bramstedt und 17 aktuell in Buchholz. Morgen kratzen wir dann an den 30, 29 Grad, genauso wie dann am Sonntag.
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0: Jo, moin, liebe Autofahrer. Für eure Sicherheit der Radio Hamburg Verkehr mit der Edeka-App. Achtung, Autofahrer, da liegen Reifenteile bei euch auf der A7 Hamburg Richtung Flensburg zwischen Bad Bramstedt und Großen Aspe. Stop and go. Ihr steht heute Vormittag auf der A1 Scharbeutz Richtung Hamburg. 5 Kilometer zwischen Scharbeutz und Ratekau. Durch eine Baustelle dauert es 20 Minuten länger. Noch eine wichtige Info für alle Bahnfahrer, alle U1-Fahrer vor allem unter euch. Zwischen Ochsenzoll und Ohlsdorf fahren bis übermorgen Busse statt Bahn wegen Bauarbeiten. Und wegen der Sommerferien gibt es auch auf anderen Linien Bauarbeiten. Den Überblick haben wir natürlich für euch zusammengefasst unter radiohamburg.de. Dann helfen wir der Polizei bei der Suche nach der 13-jährigen Lika aus Ottensen, ganz wichtig. Sie ist etwa 1,50 groß, hat eine schlanke Statur und dunkelbraune lange Haare. Zuletzt gesehen wurde sie am Mittwochnachmittag. Da war sie komplett dunkel gekleidet. Wenn ihr was gesehen habt, wenn ihr was wisst, dann meldet euch gerne bei der Polizei. Das Radio Hamburg Blitzer-Update noch fix in der Straße Saarling. Der Blitz ist beidseitig Höhe der Bushaltestelle. 040 333 10.000. Klingelt gerne durch oder schickt über dieselbe Nummer eine WhatsApp rüber, wenn ihr einen Blitzer für uns habt. Der Radio Hamburg Verkehr für Hamburg, Niedersachsen und Schleswig-Holstein.
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0: Nennt mir einen Mega-Hit von Star-DJ David Guetta, bei dem wir nicht den Drang haben, vom Bürostuhl aufzuspringen. Unmöglich! Der Mann ist eine Mega-Hit-Maschine. Und für das Beste von heute

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0: 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Hier ist Blood Running. Schönen Freitagvormittag.

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0: viel Erfolg. Die Daumen sind gedrückt beim Triathlon jetzt am Wochenende. Morgen ist die Sprintdistanz angesagt. Aber was heißt hier Sprint? Ne? Das sind trotzdem noch 750 Meter Schwimmen. Wahnsinn. 20 Kilometer Radfahren und 5 Kilometer Laufen. Ey, Respekt. Vielleicht guckt ihr auch am Sonntag ein bisschen zu. Da ist dann die olympische Distanz angesagt. Also das alles noch mal doppelt. Krass. Zu eurem Workout, ob Triathlon oder auch alles andere, passt übrigens perfekt. Das Beste von heute. Radio Hamburg Megastar Tiffany Aris geht gleich mit Vertigo an die Startlinie. Um kurz nach halb hier bei eurem Musiksender Nummer 1, Radio Hamburg.
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0: Wir haben's 10:30.
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16: Mit Rainer Hirsch. Guten Tag. Wegen des am Wochenende in Hamburg stattfindenden World Triathlons werden jetzt erste Straßen in der Innenstadt gesperrt. Insbesondere hier und entlang der Wettkampfstrecken westlich der Außenalster muss am Wochenende mit Verkehrsbehinderungen gerechnet werden. In der spanischen Region Andalusien wütet seit gestern Nachmittag ein verheerender Waldbrand. Dabei sind mindestens 12 Menschen ums Leben gekommen. Einige von ihnen wurden von den Flammen in ihren Autos eingeschlossen und verbrannten dort. Bei Unfällen mit Elektrorollern gelten künftig strengere Regeln für deren Vermieter. Der Bundestag hat am späten Abend eine Gesetzesänderung verabschiedet, durch die die Geschädigten leichter an Schadenersatz kommen sollen.
0: Um 11 hört ihr die nächsten Radio Hamburg Nachrichten. Jetzt schon so viel blauer Himmel und so viel Sonne. Und es wird immer nur noch besser. Gegen 15, 16 Uhr sind wir dann bei dieser 26 Grad Tagestop-Temperatur angekommen. Bei 18 sind wir noch im Moment. Für eure Sicherheit, der Radio Hamburg Verkehr mit der Edeka-App. Achtung Autofahrer, immer noch die Reifenteile bei euch auf der A7 Hamburg Richtung Flensburg zwischen Bad Bramstedt und Großen Aspe. Stop and Go, A1 Scharbeutz Richtung Hamburg steht ihr. 5 Kilometer zwischen Scharbeutz und Ratekau. Durch eine Baustelle plant da mal bitte 15 Minuten länger ein. A7 Hannover Richtung Hamburg. 6 Kilometer zwischen Thieshope und Seevetal-Ramelsloh dauert 20 Minuten länger. Dann helfen wir der Polizei noch bei der Suche nach der 13-jährigen Lika aus Ottensen. Sie ist etwa 1,50 groß, hat eine schlanke Statur und dunkelbraune lange Haare. Zuletzt gesehen wurde sie am Mittwochmittag. Da war sie komplett dunkel gekleidet. Wenn ihr was gesehen habt, dann meldet euch bitte bei der Polizei. Der Radio Hamburg Verkehr für Hamburg, Niedersachsen und Schleswig-Holstein. Bei Radio Hamburg Megastar Tiffany Harris, da wissen wir ganz genau, das ist erst der Anfang. Da wird noch so viel kommen bei ihr. Die hat Bock. Und das hören wir raus beim Besten von heute. Tiffany Harris, hier bei eurem Musiksender Nummer 1, Vertigo.

0: Ab geht's in den Urlaub für viele von euch. Genauso wie bei dir, Lynn aus dem Radio Hamburg Team. Moin.
1: Moin, ihr Lieben. Ich komme einfach mal mit einer guten Nachricht vom Flughafen rein. Viele von euch wollen ja vielleicht auch gerade in den Urlaub fliegen. Und ich bin auch gerade am Flughafen. Und ich dachte jetzt, Freitagmorgen, Sommerferien, Beginn ist bestimmt super voll hier an der Sicherheitskontrolle. Aber Pustekuchen, ganz entspannt und leer. Ich dachte, diese gute Nachricht zum Freitagmorgen, die teile ich einfach mal mit euch.
0: Ja, logisch. 10 bis 20 Minuten Wartezeit im Moment. Sehr entspannt. Und damit einen guten Start in den Urlaub. Urlaubsvibes jetzt von Katy Perry, Band-Aids.

0: Ihr hört Radio Hamburg. Alle Möglichkeiten stehen uns offen bei diesem Premium-Wetter am Wochenende. Eben mal für euch gecheckt, die Badeseen rund um Hamburg haben so um die 20, 22 Grad. Für alle Ostsee-Fans, so wie mich, wird es ein bisschen frischer. 17 Grad Wassertemperatur in Travemünde zum Beispiel heute. Aber bei diesen 29 Grad, ne, morgen und übermorgen, perfekt zum Abkühlen. Also, wenn wir es erstmal geschafft haben, im Ferienverkehr hinzukommen, ist ja klar.
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0: Mr. C für euch. Sometimes I Love You. Das Beste.

0: kleiner Vorgeschmack schon mal auf euren Freitagabend. Mit Sophie and the Giants und Red Lights gleich bei Radio Hamburg. Und genauso cool wie Teddy Swims in Mr. Know-It-All werdet ihr nachher pünktlich aus dem Büro stolzieren. So wird's gemacht. Direkt nach den News haben wir das Beste von heute für euch.
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0: 11 Uhr.
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18: Guten Tag. Straßensperrung für Triathleten. Verheerender Waldbrand in Spanien. Sonne, Wolken, maximal 26 Grad bei uns. Die nächste sportliche Großveranstaltung steht dieses Wochenende an. Und wegen des 24. World Triathlons gibt's einige Sperrungen in der Stadt. Mark Elvers.
19: Erste Straßen werden schon jetzt gesperrt, heißt es von der Polizei. Insbesondere der Innenstadtbereich ist von Sperrungen betroffen. Entlang der Strecke muss mit Verkehrsbeeinträchtigungen gerechnet werden. Vor allem an der Laufstrecke am westlichen Alsterufer und an der Radstrecke entlang der Elbe bis nach Altona. Zuschauer sollten mit U- und S-Bahnen anreisen. Allen anderen Verkehrsteilnehmern wird empfohlen, einen großen Bogen um die Strecke zu machen.
18: Die Hamburger Polizei hat offenbar die Messerattacke von Horn aufgeklärt. Jetzt sitzt ein 38-Jähriger in U-Haft. Carolina Koplin.
20: Nach bisherigen Erkenntnissen hatte sich das 43-jährige Opfer mit dem Verdächtigen in der Nacht zum Sonntag, den 28. Juni, gestritten. Dann soll der 38-Jährige zugestochen haben. Er wurde gestern in Wilhelmsburg festgenommen. Mittlerweile wird auch nicht mehr nur wegen gefährlicher Körperverletzung ermittelt. Die Beamten gehen nun von einem versuchten Tötungsdelikt aus.
18: In der spanischen Region Andalusien wütet seit gestern Nachmittag ein verheerender Waldbrand. Dabei sind bisher mindestens 12 Menschen ums Leben gekommen. Einige von ihnen wurden von den Flammen in ihren Autos eingeschlossen und verbrannten dort. Wie der andalusische Notdienst sagt, hat das Feuer ein bislang nie dagewesenes Ausmaß. Die Billigfluggesellschaft EasyJet steht vor einer Übernahme, aber nicht wie bisher geglaubt und von EasyJet befürwortet durch den US-Investor Castle Lake, sondern durch die ebenfalls in den USA beheimatete Investmentfirma Apollo. Die haben jetzt nämlich ein höheres Angebot als Castle Lake angekündigt und da will EasyJet offenbar einschlagen. Das Angebot soll bei 6,7 Milliarden Euro liegen. Nach britischem Übernahmerecht muss Apollo jetzt bis zum 7. August ein verbindliches Angebot vorlegen. Und das waren die Nachrichten aus Hamburg, Deutschland und der Welt.
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0: Bei dem Wetter plant ihr doch direkt die schönere Route ein auf dem Weg ins Wochenende später. Auch wenn es so ein bisschen länger dauert. Lohnt sich. Die Sonne in Kombination mit diesen 26 Grad später nehmen wir sowas von mit. Auch bei euch in Schwarzenbek zum Beispiel verziehen sich die Wolken so langsam weiter Richtung Osten. 19 Grad dazu hier bei uns in der Spitaler Straße. 19 auch bei euch in Jesteburg und 19 auch in Bad Oldesloe.
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0: Und das ist für eure Sicherheit der Radio Hamburg Verkehr mit der Edeka-App. Stop and Go, A1 Scharbeutz Richtung Hamburg. 5 Kilometer zwischen Scharbeutz und Ratekau. Durch eine Baustelle dauert es da 45 Minuten länger. Ihr steht ansonsten noch auf der B3 Lindenstraße, stadtauswärts das Ganze. 3 Kilometer zwischen Ketzendorf und Elsdorf dauert 20 Minuten länger. Noch eine wichtige Info für alle, die mit der U1 unterwegs sind. Zwischen Ochsenzoll und Ohlsdorf fahren bis übermorgen Busse statt Bahn durch eine Baustelle. Und wegen der Sommerferien gibt es auch auf anderen Linien Bauarbeiten. Den Überblick haben wir natürlich unter radiohamburg.de für euch. Habt ihr noch was für uns? 040 333 10.000. Klingelt gerne durch oder schickt uns über dieselbe Nummer eine WhatsApp. Der Radio Hamburg Verkehr für Hamburg, Niedersachsen und Schleswig-Holstein.
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0: Radio Hamburg Megastar Teddy Swims wäre genau der Typ, der sich am Wochenende in sein Cabrio setzt, ganz lässig im Tanktop, Sonnenbrille auf und natürlich mit nur einer Hand am Lenkrad. Genau, dieses Feeling steckt im Besten von heute, Mr. Know-It-All.

0: Endlich Freitag. Heißt natürlich auch, es ist wieder neue Musik rausgekommen von euren Lieblings-Megastars. Und wo hört ihr sie immer direkt? Natürlich bei uns im Neuheiten-Stream. Mit dir, Radio Hamburg Musikexperte Tim Gaffron.
1: Genau, ganz geil, ob ihr bei der Arbeit seid oder gerade zu Hause, weil ihr doch schon in den wohlverdienten Ferien seid. Einfach mal reinhören, denn es gibt was Neues von, Achtung, Beyoncé. Denn ihr Album B-Day jährt sich jetzt bald. 20 Jahre ist das im September alt. Und es nutzt sie direkt als Anlass. Denn auf diesem Album sind ja viele große Hits drauf.

0: Also, da waren schon viele Hits drauf.
1: Können wir das bitte 2 Stunden jetzt so weiterlaufen lassen? Nur Beyoncé.
0: Ja, und jetzt plant sie wohl für dieses Jubiläum quasi eine B-Day Edition, wo wir uns tierisch drauf freuen können, vor allem alle Beyoncé-Fans, denn da wird auch was Neues bei sein. Und einen neuen Track gibt es jetzt schon von Beyoncé. Und so viel kann ich verraten. Wenn ihr ein Beyoncé-Fan früher wart, dann wird euch diese neue Nummer garantiert gefallen. Jetzt im Neuheiten-Stream über die kostenlose Radio Hamburg-App.
1: Ja, rein da. Und wenn wir schon dabei sind, Alex Warren, Passenger. Neu.

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0: Gefährlich. Da ist es so gut wie unmöglich, nicht mitzusingen. Seid ihr zu textsicher für? Und jetzt alle. Dankeschön bei Call Me Maybe von Carly Rae Jepsen. Und das Beste von heute passt so gut zu diesen 20 Grad, die wir gerade draußen geknackt haben. Mark Atlas, You Against My Love. Freuen wir uns alle zusammen drauf hier bei eurem Musiksender Nummer 1 Radio Hamburg.
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0: 11:30.
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16: Mit Rainer Hirsch. Guten Tag. Wegen des am Wochenende in Hamburg stattfindenden World Triathlons werden jetzt erste Straßen in der Innenstadt gesperrt. Insbesondere hier und entlang der Wettkampfstrecken westlich der Außenalster muss am Wochenende mit Verkehrsbehinderungen gerechnet werden. In der spanischen Region Andalusien wütet seit gestern Nachmittag ein verheerender Waldbrand. Dabei sind mindestens 12 Menschen ums Leben gekommen. Einige von ihnen wurden von den Flammen in ihren Autos eingeschlossen und verbrannten dort. Bei Unfällen mit Elektrorollern gelten künftig strengere Regeln für deren Vermieter. Der Bundestag hat am späten Abend eine Gesetzesänderung verabschiedet, durch die die Geschädigten leichter an Schadenersatz kommen sollen.
0: 12 haben wir die nächsten Radio Hamburg Nachrichten für euch. Und die Wolkenfront zieht immer weiter weg, sodass ihr auch in Lauenburg zum Beispiel gleich schön die Sonne habt. Dazu 20 Grad im Moment, 26 schaffen wir noch. Und das ist für eure Sicherheit. Der Radio Hamburg Verkehr mit der Edeka-App. Achtung Autofahrer, wir haben einen Liegenbleiber bei euch auf auf der A1 Lübeck Richtung Hamburg zwischen dem Dreieck Südost und dem Dreieck Norderelbe. Stop and Go, A1 Scharbeutz Richtung Hamburg, 5 Kilometer zwischen Scharbeutz und Ratekau, da ist diese Baustelle, deswegen dauert es da momentan eine Stunde länger. Und ihr steht auf der Cuxhavener Straße auf der B73, 4 Kilometer zwischen der Wulmsdorfer Straße und dem Goltensweg, dauert eine halbe Stunde länger. In allen anderen Staus, wenn ihr euren jetzt gerade nicht gehört habt, seid ihr in unter 20 Minuten auf jeden Fall durch. Der Radio Hamburg Verkehr für Hamburg, Niedersachsen und Schleswig-Holstein. Mit ganz vielen Megahits rücken wir immer weiter vor in Richtung Sommerwochenende. Und beim Besten von heute denken wir automatisch an unsere Lieblings-Eisdealer, an unser Lieblingsfreibad bei Mark Atlas, You Against My Love. Das Beste von heute.

0: Das T-Shirt-Wetter ist auf dem Weg bei 26 Grad heute. Und was seht ihr top aus in euren Sommeroutfits? Was sind denn eigentlich so die Must-Haves momentan? Max, aus unserem Radio Hamburg-Team, klare Nummer. Du spielst hier bei uns in der Redaktion ganz oben mit, was Outfits angeht. Was brauchen wir denn alle bei uns im Kleiderschrank? Tachchen.
1: Moin.
0: Ey, du hast absolut die Ahnung, was sollten wir jetzt diesen Sommer im Kleiderschrank haben. Ich bin ja schon mal ganz gut hier mit so einem, ich habe so ein Longsleeve an, Langarm-Shirt, was cropped ist, also so direkt über dem Gürtel aufhört. Das heißt, wenn ich jetzt die Arme hochmache, dann bin ich bauchfrei unterwegs. Aber ist angesagt.
1: Es ist total angesagt. Ja, es ist auch nicht übertrieben cropped fit, also so wie ich das jetzt so wahrnehmen würde.
0: Ja.
1: Es ist eigentlich genauso ein gutes Mittelding eigentlich und super im Trend.
0: Natürlich nice. Auch. Was ja. muss ich noch im Kleiderschrank dazu haben?
1: Oh, du brauchst auf jeden Fall eine Lederjacke. Also alle, die gerade bei mir keine haben aus der Umgebung, die kaufen sich jetzt gerade eine Lederjacke.
0: Ja, ich fühl's auch. Ne? Vor allem gibt's ja mit Leder, aber auch Fake-Leder sieht immer cool aus.
1: Klar, sieht immer cool aus. Ja, ich habe sogar so eine gewaxte Lederjacke. Kennst
0: Was
1: du das?
0: Was ist denn gewaxed?
1: Das ist so ein bisschen, das glänzt so ein bisschen und da okay. kannst du auch so ein bisschen in Sprühregen rein, tatsächlich.
0: Nice, ach, weil das so beschichtet ist.
1: Mhm,
0: geil, genau. Guck mal, jetzt weiß ich, wonach ich gucken muss.
1: Ja, ja?
0: Und,
1: sehr gut.
0: Und wie geht's weiter noch?
1: Oh, weiter geht's also gerade bei den Männern. Ich finde so Polos und Retro-Jeans wie immer kommen super gut. Was ich sehr oft sehe, ist tatsächlich jetzt dieser Old-Money-Trend. Ne?
0: Ja.
1: Also dieses bisschen minimalistische, du hast so ein Aha. schwarzes Shirt oder weißes ja. Shirt an und dann so eine schwarze Anzughose.
0: Ja, es kann so einfach sein, oder? Und da haben wir doch alle dieses eine Kleidungsstück, über das wir uns immer freuen, wenn es gerade aus der Wäsche kommt, oder? Unser Lieblingsstück. Und ihr teilt sie doch mit uns. Nach zwei Megahits, Glockenbach und Home, direkt nach Carly Rae Jepsen, Call Me Maybe, hier bei Radio Hamburg.

11.41 Uhr. Achtung Autofahrer, da liegen Gegenstände bei euch auf der A7 Hamburg Richtung Hannover. Zwischen Waltershof und Hausbruch ganz besonders vorsichtig fahren. 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

0: Radio Hamburg hier, schön, dass ihr mit dabei seid. Und das ist doch die Nummer 1 bei euch im Kleiderschrank. Euer Lieblingspiece, das ihr diesen Sommer am liebsten durchgängig tragen würdet.
1: Moin Finn, ich bin Finn. Und mein Lieblingskleidungsstück im Sommer, würde ich sagen, ist mein Jeanshemd. Sitzt locker, ist entspannt und macht einen eleganten Eindruck.
2: Mega. Ich bin die Caro und ich würde sagen, so das Piece für diesen Sommer sind auf jeden Fall wieder Ballerinas. Gehen wirklich zu jedem Outfit und genau, kann man gut kombinieren.
3: Mein Name ist Jana und mein liebstes Sommerteil dieses Jahr ist ein weißes Leinenkleid. Es ist zweilagig, dadurch ist man super gut angezogen, aber einem wird nie zu warm.
4: Cool. Ich bin die Marlene und mein Piece für diesen Sommer sind Adiletten, ganz speziell welche in dunkelrot mit lila Streifen.
0: So verständlich, oder? Im Lieblingsoutfit geht's in Richtung Wochenende mit Kato featuring John. Turn the lights off. Hier bei Radio Hamburg, schön, dass ihr mit dabei seid.

11:48, Achtung Autofahrer, da liegen Reifenteile bei euch auf der A7, Hamburg Richtung Flensburg, zwischen Schnelsen-Nord und Holmor. Ganz besonders vorsichtig fahren, da liegen Reifenteile. 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

0: Mittagspause in der Sonne. So muss das doch. Und warum nicht am Freitag mal so einen geilen Mittagstisch gönnen, oder? Gestern auf dem Weg nach Hause mit dem 17er Bus am Restaurant Frau Müller vorbeigefahren, lange Reihe. Und für einen 10er gibt es da doch tatsächlich ein schön großes Schnitzel mit Pommes zum Mittag. Herrlich. Und über die kostenlose Radio Hamburg App nehmt ihr uns natürlich mit. Gute Laune pur haben wir gleich für euch mit Michael Schulte und Lovesick. Den besten von heute gibt's nach den News.
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0: Wir haben es 12 Uhr.
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2: Schönen guten Tag. Warnung vom Mieterverein. Drama auf Ryanair-Flug. Sonne, Wolken bis zu 26 Grad. Der Mieterverein zu Hamburg legt sich mit dem Wohnungsunternehmen Heimstaden an. Dem Verein liegen demnach Mieterhöhungen vor, die in zahlreichen Fällen fehlerhaft oder deutlich überhöht sind, wie er jetzt öffentlich behauptet. Carolina Koplin.
3: Die aktuell von Heimstaden geforderten Mieten liegen erneut weit jenseits dessen, was nach der ortsüblichen Vergleichsmiete und dem Mietenspiegel in Hamburg gefordert werden darf, sagt Paul Hendrickmann, Rechtsberater beim Mieterverein zu Hamburg. Das sei rechtlich nicht haltbar, aber es würde wohl darauf spekuliert werden, dass Mieter die Zustimmungserklärung unterschreiben. Das Unternehmen besitzt demnach mehr als 4.500 Wohnungen in Hamburg. Der Mieterverein empfiehlt übrigens allen Mietern in Hamburg, jede Erhöhung sorgfältig prüfen zu lassen.
2: Der Bundestag hat das Sparpaket der Bundesregierung für den Gesundheitssektor beschlossen. Das umstrittene Gesetz mit Ausgabenbremsen und höheren Zuzahlungen soll neue Beitragserhöhungen bei den gesetzlichen Krankenkassen verhindern. Gesundheitsministerin Warken hatte in der Debatte vor der Abstimmung so für ihr Gesetz geworben.
4: Mit dem Beitragssatzstabilisierungsgesetz bringen wir Einnahmen und Ausgaben der gesetzlichen Krankenkassen endlich wieder in ein Gleichgewicht. Damit entlasten wir Bürger, damit entlasten wir Arbeitgeber.
2: Linken-Fraktionschefin Reichenick sah das ganz anders.
5: Alle leiden unter ihrer Reform, außer die Pharmakonzerne und die Überreichen im Land. Denn die schonen sie, während die Mehrheit blutet.
2: Dramatischer Zwischenfall auf einem Ryanair-Flug von Thessaloniki nach Memmingen. Kurz nach dem Start in der griechischen Stadt gab es einen lauten Knall, dann platzte eine Fensterscheibe. Laut einer Augenzeugin wurde der daneben sitzende Passagier teilweise hinausgezogen. Kopf und Schultern sollen aus dem Fenster geragt haben, während Mitreisende den Mann festhielten. Letztlich konnten sie ihn ganz in die Flugzeugkabine zurückziehen. Nach einer Notlandung am Startflughafen wurde der betroffene Passagier ins Krankenhaus gebracht. Eine offizielle Stellungnahme von Ryanair gibt es dazu noch nicht. Das waren die Nachrichten aus Hamburg, Deutschland und der Welt.
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0: Schon mal der Vorgeschmack aufs Wochenende. Heute bei 26 Grad maximal. Und jetzt auch überall rund um die City mit ganz viel Sonne. 21 Grad dazu im Moment bei uns vom Radio Hamburg-Studio. Genauso wie bei euch in Bargteheide oder auch in Hollenstedt. Am Wochenende dann perfekte Kombi. Tagsüber schön warm, 29 Grad. Und nachts bringt das offene Fenster richtig was. Bei um die 15 Grad.
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0: Kurzer Blick auf die Straßen. Für eure Sicherheit der Radio Hamburg Verkehr mit der EDK-App. Achtung Autofahrer, da sind Reifenteile auf der A7 Hamburg Richtung Flensburg zwischen Schnellsen Nord und Quickborn. Gegenstände A7 Hamburg Richtung Hannover zwischen Waltershof und Hausbruch. Stop and Go, A1 Lübeck Richtung Hamburg. 5 Kilometer steht ihr zwischen Billstedt und dem Dreieck Südost. Radio Hamburg-Hörer Peter, du weißt, was da los ist.

0: Süden.
1: Peter, unser Mann der Stunde, dank dir sehr. Cuxhavener Straße steht ihr noch. Achso, übrigens, auf der 1 dauert es 30 Minuten länger. Das müssen wir natürlich dazu sagen, ne? Cuxhavener Straße, B73, stadteinwärts steht ihr 4 Kilometer zwischen der Neuwulmsdorfer Straße und dem Geutensweg. Wegen der Baustelle ist da nur eine Spur frei, dauert 25 Minuten länger. Und in allen anderen Staus seid ihr dann unter 15 Minuten auf jeden Fall durch. Das Radio Hamburg Blitzer Update. Martin, danke dir für deine WhatsApp. Bundesstraße, roter Baum blitzt es beidseitig kurz vor der Renzelstraße. Und Birgit, deine WhatsApp ist auch angekommen. Nettenburger Straße, stadtauswärts blitzt es auch noch. 040 33 13000, das ist eure Nummer. Ihr macht's wie Martin oder wie Birgit. Der Radio Hamburg Verkehr für Hamburg, Niedersachsen und Schleswig-Holstein.
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1: Dieser Radio Hamburg Mega-Hit ist wie gemacht für euren Ferienstart. Gute Laune Level 5000, aber sowas von. Bei Michael Schulte und Lovesick, das Beste von heute.

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1: Ich liebe es ja, wenn wir euch noch ein bisschen überraschen können. Und das funktioniert ganz oft am Freitag um kurz nach 15.30 Uhr. Denn da seid ihr Musikchefin bzw. Musikchef. Ihr entscheidet, welcher von diesen beiden Megahits läuft. Und die sind schon ein kleines bisschen besonders. Auf Masterboy und Land of Dreaming oder doch lieber Sonic.

0: Feels so good. Ihr entscheidet mit eurer Stimme in unserer Radio Hamburg Instagram Story. Ich will euch wie immer nicht beeinflussen. Ich hoffe natürlich extrem auf Sonic. Und meistens wird es eh immer der nicht, den ich mir wünsche. Von daher ist alles egal.
1: Ja, rein da in unsere Instagram Story. Bruno Mars gibt's dazu. I Just Might hier bei Radio Hamburg.

12.15 Uhr, Achtung Autofahrer, da sind gleich mehrere Plastikteile bei euch auf der A21 Kiel Richtung Bargteheide zwischen Bad Oldesloe Süd und Tremsbüttel. Der Radio Hamburg Verkehr mit der EDK App. Gute und sichere Fahrt euch jetzt mit Tom Gregory.

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0: Diese 6 Wochen Sommerferien, in die ihr jetzt gerade gestartet seid, nehmen wir einfach mal und rechnen nochmal 4 obendrauf. Vor 10 Wochen haben wir uns gerade Gedanken gemacht, wo wir in den 1. Mai tanzen wollen und ob es schon die ersten deutschen Erdbeeren gibt. Und genau da war Radio Hamburg Megastar Alex Warren schon auf der 1 der Radio Hamburg Charts, die ihr ja immer samstags ab 17 Uhr bei uns hört. Der unangefochtene Sommerchampion 2026 ist er mit Fever Dream. Ein Genuss vom Feinsten. Gleich bei eurem Musiksender Nummer 1 Radio Hamburg. Fever Dream hört ihr um kurz nach 5.
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0: 12:30.
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3: Mit Rainer Hirsch. Guten Tag. Der Bundestag hat das Sparpaket der schwarz-roten Koalition für den Gesundheitsbereich beschlossen. Das umstrittene Gesetz mit Ausgabenbremsen und höheren Zuzahlungen soll neue Beitragserhöhungen bei den gesetzlichen Krankenkassen verhindern. Wegen des am Wochenende in Hamburg stattfindenden World Triathlons werden jetzt erste Straßen in der Innenstadt gesperrt. Insbesondere hier und entlang der Wettkampfstrecken westlich der Außenalster muss am Wochenende mit Verkehrsbehinderungen gerechnet werden. Die erneuten Spannungen zwischen den USA und dem Iran lassen die Spritpreise weiter steigen. Wie der ADAC mitteilt, kostet Diesel zum ersten Mal seit Mitte Mai im bundesweiten Tagesdurchschnitt wieder mehr als 2 Euro pro Liter.
0: In einer halben Stunde um 13 Uhr haben wir die nächsten Radio Hamburg Nachrichten für euch. Pünktlich zum ersten Eis nachher um 16 Uhr haben wir dann auch die 26 Grad geknackt. Diese schöne Tagestop-Temperatur. Noch sind wir bei 21 und mehr als Schleierwolken sind das dann heute auch nicht mehr da oben am Himmel. Für eure Sicherheit, der Radio Hamburg Verkehr mit der Edeka-App. Achtung Autofahrer, Reifenteile bei euch auf der A7 Hamburg Richtung Flensburg, zwischen Schnelsen Nord und Quickborn. Mehrere Plastikteile auf der A21 Kiel Richtung Bargteheide, zwischen Bad Oldesloe Süd und Tremsbüttel. Stop and Go, A1 Lübeck Richtung Hamburg, da steht ihr 5 Kilometer zwischen Billstedt und dem Dreieck Südost, dauert 35 Minuten länger. A7 Hamburg Richtung Hannover steht ihr noch 15 Kilometer zwischen dem Dreieck Nordwest und Waltershof, seid ihr in einer halben Stunde durch. Und in allen anderen Staus dann in unter 15 Minuten auf jeden Fall. Das Radio Hamburg Blitzer Update, das ist dein Einsatz, lieber Andreas. Moin.
19: Moin, Finn. Blitzer auf dem Mühlkamp bei der Hausnummer 42. Er steht statt einwärts, aber blitzt in beide Richtungen. Ich wünsche allen einen schönen Urlaubsstart.
0: Das wünschen wir dir auch. Und das ist mein Heimweg da über den Mühlenkamp. Du, da muss ich nachher aufpassen. Dank dir fürs Melden. Rico hat auch noch was. Lok steht da. Steinnamm ist auch noch ein Blitzer. Stadt auswärts. Höhe des Stadion. Hohe Luft. 040-333-10000. Ihr macht's wie Andreas oder wie Rico. Schickt eine Sprachnachricht über WhatsApp an die 040-333-10000. Der Radio Hamburg Verkehr für Hamburg, Niedersachsen und Schleswig-Holstein. Bei diesem Mega sind wir gedanklich doch schon auf dem Tretboot. In Badesachen, gefüllten Picknickkorb, auf der Alster, bei diesen 29 Grad am Wochenende. Das Beste von heute, Alex Warren mit Fever Dream. Der Start von ganz vielen Mega-Hits hier bei Radio Hamburg.

12:38, Achtung Autofahrer, Liegenbleiber bei euch auf der A1 Lübeck Richtung Hamburg. Zwischen Billstedt und Morfleet ganz besonders vorsichtig fahren. 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

0: Euer Lieblingspiece bei euch im Kleiderschrank. Haben wir eben schon drüber gesprochen, hier bei Radio Hamburg. Ganz oben mit dabei, Jeanshemd, Lederjacke oder auch bei euch Mädels, ne? So Ballerinas und weiße Leinkleider. Man muss ja sagen, ihr gebt euch da immer noch so ein bisschen mehr Mühe als wir Männer. Wir halten es gern einfach, Radio Hamburg Chorastiven.
1: Also lieber Finn, mach dir nicht so viel Gedanken, was das Sommeroutfit betrifft. Zieh einfach eine coole schwarze Leinhose an, eine weitere, Tanktop dazu, schwarzes Polo. Das sieht immer lässig im Sommer aus. Man muss nicht wie die ganzen Eppendorfer alle in weißen Leinhosen laufen.
0: Oha, da hast du jetzt aber was gestartet. Ich halte mich da raus und schau gerne mal nach einer schönen Leinhose. Danke für den Tipp. Shakira mit Dai Dai, das Beste von heute und ganz neu für unseren WM-Sommer. Hier bei eurem Musiksender Nummer 1, Shakira und Burna Boy, Dai Dai.

0: Wir Hamburger halten doch zusammen und drücken Alexander Zverev sowas von die Daumen gleich um 14:30 im Wimbledon-Halbfinale gegen den Briten Arthur Ferry. Hol dir das Ding und wir nehmen alles an Hamburger Power, um anzufeuern. Aus dem schönen Dulsberg, Radio Hamburg Megastar Zoe Wees, Girls Like Us, geht gleich an den Start. Und im Radio Hamburg Doppel treten an Miles Smith und Niall Horan. Das Beste von heute, Drive Safe. So starten wir gleich in die neue Stunde.
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0: Wir haben es 13 Uhr.
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16: Schönen guten Tag. Warnung vom Mieterverein. Drama auf Ryanair-Flug. Sonne, Wolken bis zu 26 Grad. Der Mieterverein zu Hamburg legt sich mit dem Wohnungsunternehmen Heimstaden an. Dem Verein liegen demnach Mieterhöhungen vor, die in zahlreichen Fällen fehlerhaft oder deutlich überhöht sind, wie er jetzt öffentlich behauptet. Carolina Koplin.
17: Die aktuell von Heimstaden geforderten Mieten liegen erneut weit jenseits dessen, was nach der ortsüblichen Vergleichsmiete und dem Mietenspiegel in Hamburg gefordert werden darf, sagt Paul Hendrickmann, Rechtsberater beim Mieterverein zu Hamburg. Das sei rechtlich nicht haltbar, aber es würde wohl darauf spekuliert werden, dass Mieter die Zustimmungserklärung unterschreiben. Das Unternehmen besitzt demnach mehr als 4.500 Wohnungen in Hamburg. Der Mieterverein empfiehlt übrigens allen Mietern in Hamburg, jede Erhöhung sorgfältig prüfen zu lassen.
16: Der Bundestag hat das Sparpaket der Bundesregierung für den Gesundheitssektor beschlossen. Das umstrittene Gesetz mit Ausgabenbremsen und höheren Zuzahlungen soll neue Beitragserhöhungen bei den gesetzlichen Krankenkassen verhindern. Gesundheitsministerin Waken hatte in der Debatte vor der Abstimmung so für ihr Gesetz geworben.
18: Mit dem Beitragssatzstabilisierungsgesetz bringen wir Einnahmen und Ausgaben der gesetzlichen Krankenkassen endlich wieder in ein Gleichgewicht. Damit entlasten wir Bürger, damit entlasten wir Arbeitgeber.
16: Linken-Fraktionschefin Reicheneck sieht das anders.
19: Alle leiden unter ihrer Reform, außer die Pharmakonzerne und die Überreichen im Land. Denn die schonen sie, während die Mehrheit blutet.
16: Dramatischer Zwischenfall auf einem Ryanair-Flug von Thessaloniki nach Memmingen. Kurz nach dem Start in der griechischen Stadt gab es einen lauten Knall. Rainer Hirsch, was dann?
20: Ja, dann platzte eine Fensterscheibe. Laut einer Augenzeugin wurde der daneben sitzende Passagier teilweise herausgezogen. Kopf und Schultern sollen aus dem Fenster geragt haben, während Mitreisende den Mann festhielten. Letztlich konnten sie ihn ganz in die Flugzeugkabine zurückziehen. Nach einer Notlandung am Startflughafen wurde der betroffene Passagier ins Krankenhaus gebracht. Eine offizielle Stellungnahme von Ryanair gibt es dazu noch nicht.
16: Das waren die Nachrichten aus Hamburg, Deutschland und der Welt.
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0: Bei 26 Grad und Sonne nachher wird sie kommen, diese WhatsApp von euren Freunden, vielleicht auch von euren Kollegen. Na, heute spontan Bock, auf dem Balkon zu sitzen oder vielleicht auch was grillen. Das wird ein herrlicher Nachmittag bei diesen 26 Grad maximal nachher. 22 haben wir im Moment, genauso wie ihr in Amelinghausen oder auch in Wedel. Morgen geht's dann ab auf die 29 Grad Marke, genauso wie am Sonntag. Und wir fühlen euch da. Wenn ihr zum Beispiel so eine heiße Dachgeschosswohnung habt, ich wohne auch im fünften Stock, ich fühle das zu 100%. 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
0: Yo, was geht auf den Straßen? Für eure Sicherheit der Radio Hamburg Verkehr mit der Edeka App. Achtung Autofahrer, ein Liegenbleiber auf der A7 Flensburg Richtung Hamburg. Zwischen Stellingen und Volkspark. Eine ungesicherte Unfallstelle. A7 Hamburg Richtung Flensburg. Höhe der Abfahrt Bramstedt. Stop and go. A7 Hamburg Richtung Hannover. Steht ihr 12 Kilometer zwischen dem Dreieck Nordwest und Waltershof, dauert 35 Minuten länger. Und in der City Süd staut es sich gerade, zum Beispiel auf dem Heidenkampsweg, da braucht ihr 40 Minuten länger. Und in allen anderen Staus seid ihr dann in unter 30 Minuten auf jeden Fall durch. Noch eine Info für alle, die mit der U1 unterwegs sind. Zwischen Ochsenzoll und Ohlsdorf fahren bis übermorgen Busse statt Bahn wegen Bauarbeiten. Alle Infos dazu natürlich auch nochmal online bei uns. Das Radio Hamburg Blitzer-Update, S-Blitz-Block steht der Steinnamen statt auswärts, Höhe des Stadions, hohe Luft. 040-333-10.000, schickt gern Blitzer rüber, wenn ihr noch einen gesehen habt. Der Radio Hamburg Verkehr für Hamburg, Niedersachsen und Schleswig-Holstein.
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diese beiden Radio Hamburg Megastars würden wir am liebsten gleich mitnehmen, einpacken und ab dafür, jetzt am Wochenende, wenn ihr zum Beispiel an die Ost- oder Nordsee fahrt. Einfach nur, um abends am Lagerfeuer mit Marshmallows zu sitzen und um dabei diesen herrlichen Gitarrensound zu genießen. Das Beste von heute, Drive Safe von Niall Horan mal 12.

13.08 Uhr, Achtung Autofahrer, da ist eine ungesicherte Unfallstelle bei euch auf der A7 Flensburg Richtung Hamburg zwischen Schnellsen und dem Dreieck Nordwest. Da ganz besonders vorsichtig fahren. 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

Jetzt am Wochenende, vielleicht jetzt auch gerade im Auto, wann auch immer ihr möchtet, wann auch immer ihr einen kleinen oder auch einen großen Lacher braucht, dann zieht ihr euch schön eine von diesen über 300 Folgen unserer Comedy-Schule rein. Da ist nämlich auch gerade Sommerpause angesagt, aber die Jungs und Mädels sind für euch immer nur einen Klick entfernt über unsere kostenlose Radio Hamburg App. Viel Spaß beim Reinhören und viel Spaß jetzt vor allem mit ganz neuer Musik hier bei eurem Musiksender Nummer 1, Martin Garrix, Ed Sheeran mit Repeated.

0: Jo, ein dickes Dankeschön mal an Klaus an dieser Stelle, ne? Unser Hochdruckgebiet, das uns dieses herrliche Sommerwetter beschert am Wochenende. Ey, und jetzt ratet doch mal, was kostet das, wenn ihr euren Namen für ein Hochdruckgebiet einreichen möchtet? Und ja, das geht. Klaus hat in diesem Fall 390 Euro bezahlt, ungefähr. Wenn euch das zu teuer ist, nehmt doch einfach ein Tiefdruckgebiet, kostet 100 Euro weniger. Ganz kostenlos, gleich bei eurem Musiksender Nummer 1, Radio Hamburg, Megastar Katy Perry, Firework. Und wir lieben doch diese Beats von Star DJ Robin Schulz. Battle Times, das Beste von heute, haben wir gleich für euch.
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0: 13:30.
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19: Ich bin Daniela Reinecke. Guten Tag. Die Hamburger Polizei hat im Juni die Kontrollen verstärkt und zwar mit dem Fokus auf Fahren unter Alkohol- und Drogeneinfluss. Auch das Handy am Steuer ist bei über 300 Autofahrern aufgefallen. Auch 50 Radfahrer sind angehalten worden, die mit dem Handy in der Hand im Straßenverkehr unterwegs gewesen sind. Der Bundestag hat die Gesundheitsreform der schwarz-roten Koalition beschlossen. Das umstrittene Sparpaket soll neue Beitragserhöhungen bei den gesetzlichen Krankenkassen verhindern. Die Billigfluggesellschaft EasyJet steht vor einer Übernahme durch die in den USA beheimatete Investmentfirma Apollo. Die haben jetzt ein Angebot von 6,7 Milliarden Euro angekündigt. Bisher hatte sich der US-Konkurrent Castle Lake um die Airline bemüht.
0: Um 14 Uhr gibt's die nächsten Radio Hamburg Nachrichten für euch. Die paar Wolken da oben, die können uns übrigens gar nichts. Es bleibt trocken und sonnig. Dazu 26 Grad maximal, 22 haben wir im Moment. Für eure Sicherheit, der Radio Hamburg Verkehr mit der Edeka-App. Achtung Autofahrer, da ist eine Ölspur, die hast du entdeckt, Radio Hamburg-Hörer Peter. Was ist denn da los?
20: Und zwar hat vermutlich ein LKW eine große Menge Motoröl verloren und auf der Fahrbahn der A1 in Fahrtrichtung Nord zwischen dem Dreieck Südost und Morfleet verloren. Dann hat er wahrscheinlich in Morfleet die Autobahn verlassen und ist über die Andreas-Meyer-Straße in Richtung stadteinwärts gefahren. Da gibt es große Flächen mit verunreinigter Fahrbahn.
0: Also ein besseres Update dazu kann man einfach nicht geben. Danke sehr, Peter, und ihr passt dann natürlich ganz besonders auf. Stop and go momentan. B404 Geesthacht Richtung Hamburg. Da steht ihr 4 Kilometer zwischen der Geesthachter Straße und der Auffahrt zur A25. Dauert 45 Minuten länger. Und ihr steht noch in der City Süd auf dem Heidenkampsweg zum Beispiel. Ist generell sehr voll da. Da braucht ihr aktuell 40 Minuten länger. Und in allen anderen Staus seid ihr unter 30 Minuten durch. Habt ihr noch was für uns? 040 333 10.000. Ihr macht's einfach wie Verkehrsexperte Peter und schickt uns eine Sprachnachricht rüber an die 040 333 10.000. Der Radio Hamburg Verkehr für Hamburg, Niedersachsen und Schleswig-Holstein. Voll auf die 12 mal wieder bei Star-DJ Robin Schulz. Was der da produziert hat, zusammen mit der griechisch-amerikanischen Sängerin Babs. Eine Sommerhymne ist das quasi schon geworden. Das Beste von heute, Better Times.

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0: Vielleicht schwärmt ihr ja auch manchmal von der guten alten Zeit. Und wie schön wäre es, wenn man in dem Moment, wo sie passiert, wüsste, dass es die gute alte Zeit ist. Genau darum geht's beim Besten von heute. Ganz neu bei uns bei Radio Hamburg. Denn Good Old Days ist so genau dieser Moment, wo man, während man es überlegt, vielleicht einfach mal überlegt, hey, das ist doch gerade wert, das absolut zu genießen. Machen wir gleich zusammen nach unseren Radio Hamburg Nachrichten um 14 Uhr zusammen mit Crystal Serenity.
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0: 14 Uhr.
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14: Schönen guten Tag. Autofahrer missachten Regeln in Eimsbüttel. Bundesrat beschließt Hamburger Initiative. Das Wetter Sonne und Wolken bis 26 Grad. Im Zusammenhang mit den Bauarbeiten an der neuen Sternbrücke im Schanzenviertel gibt es zurzeit einiges Chaos auf den Straßen in der Nähe. Um möglichst wenig Autoverkehr auf der Stresemannstraße und der gesperrten Max-Brauer-Allee zu haben, wurde rund um die Eimsbüttler-Chaussee, die Waterloo-Straße und die Belle-Alliance-Straße die Verkehrsführung geändert. Es halten sich aber nicht alle an die neuen Regeln. Reporterin Annike Riedkerken.
15: Hier im Kreuzungsbereich der Eimsbüttler Chaussee zeigt sich vor allem eins. Die Autofahrer sind verwirrt. Das hat mir auch ein Autofahrer berichtet, der gerade von der Belle-Allianz-Straße auf die Eimsbüttler Chaussee abbiegen wollte. Fälschlicherweise.
16: Das sind viele Schilder und viele Straßen, die ich sonst nicht fahre. Und deswegen habe ich das alles nicht gesehen. Und jetzt sehe ich es zu spät. Und dann nehme ich manchmal auch so ein Schild so halb ernst und denke mir, vielleicht komme ich ja da doch irgendwie durch.
15: Und genau das ist das Problem. Viele Autofahrer missachten hier aktuell entweder unwissentlich oder sogar absichtlich die Durchfahrtsverbotenschilder. Aktuell ist sogar die Polizei hier vermehrt im Einsatz, um den Kreuzungsbereich zu kontrollieren.
14: Der Bundesrat hat eine von Hamburg angestoßene Initiative beschlossen. Demnach soll die Bundesregierung die Regeln für den Bau von Ersatzbrücken vereinfachen. So sollen im besten Fall lange Prüfungsprozesse verkürzt werden. Das soll dazu führen, dass beschädigte Brücken schneller ersetzt und wichtige Verkehrswege aufrechterhalten werden können. Nachdem Unbekannte schon im Juni eine Handgranate auf ein Betriebsgelände in Hamburg geworfen haben, sucht die Polizei jetzt Zeugen. Bei dem Vorfall wurden ein Gebäude und mehrere dort abgestellte Autos beschädigt. Verletzt wurde niemand. Auf dem Betriebsgelände an der Lagerstraße in Eimsbüttel befinden sich verschiedene Unternehmen und auch Sport- sowie Veranstaltungsflächen. Vor der dänischen Ostseeküste ist erneut ein Buckelwal gesichtet worden. Sein Aussehen und sein Verhalten lassen darauf schließen, dass er krank sei, heißt es. Die Umweltbehörde ruft die Menschen dringend dazu auf, Abstand von dem Tier zu halten. Das waren die Nachrichten aus Hamburg, Deutschland und der Welt.
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0: Das ist ja jetzt schon absolut herrlich, ne? 23 Grad hier in der City, 24 in Bad Oldesloe, 24 in Seevetal. Es geht noch rauf auf 26 Grad. Bleibt trocken, heute Nacht noch einmal eine kurze Abkühlung bei 13 Grad, bevor es am Wochenende dann Sommer pur gibt. 29 Grad und morgen 13, Sonntag sogar 14 Stunden Sonne.
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0: Für eure Sicherheit der Radio Hamburg Verkehr mit der Edeka-App. Eine Ölspur auf der A1 Hamburg Richtung Lübeck zwischen Morfleth und dem Dreieck Südost. Dann Stop and Go. A7 Hamburg Richtung Hannover. 12 Kilometer zwischen dem Dreieck Nordwest und Waltershof. 40 Minuten hier. Und in der City Süd auch heute auf dem Heimkampfsweg. Da braucht ihr im Moment 50 Minuten. Länger. Für alle von euch, die mit der S1 unterwegs sind, am Jungfernstieg ist gerade ein Polizeieinsatz. Deswegen fährt die S1 nicht durch den Citytunnel, sondern über Dammtor und Sternschanze. Und wenn ihr mit der U1 unterwegs seid, zwischen Ochsenzoll und Ohlsdorf fahren bis übermorgen Busse statt Bahnen wegen Bauarbeiten und wegen der Sommerferien. Gibt es auch auf anderen Linien Bauarbeiten den kompletten Überblick. Und ist wirklich sehr gut aufbereitet, findet ihr bei uns auf der Homepage der Radio Hamburg Verkehr für Hamburg, Niedersachsen und Schleswig-Holstein.
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0: Zwischendurch nochmal einen Schluck Wasser und dann rein in die zweite Hälfte des Arbeitstages. Tom Gregory, Rather Be You, gleich nach dem Besten von heute. Kygo, Khalid und Griffin, bisschen verträumt. Und dann nehmt euch jetzt vielleicht auch mal diesen Moment. Save my love. Es ist Freitag.

0: Musiksender Nummer 1 ist hier, Radio Hamburg, die Stübi-Show. Und wir zählen alle schon so ein kleines bisschen die Minuten in der Redaktion. Ich habe natürlich auch alle heiß gemacht. In 20 Minuten geht's doch los mit Wimbledon. Alexander Zverev im Halbfinale werden wir natürlich hier begleiten. Und ihr seid alle mit dabei.
1: Moin, wir sind Felix
2: und Vanessa
1: aus dem endlich sonnigen St. Georg und hören natürlich wie jeden Tag Radio Hamburg.
2: Stark. Und was war das für eine Woche? Nach so viel Grau hat sich die Sonne endlich durchgesetzt. Hoffentlich macht das Zverev heute in London genauso.
1: Ja. Das beim Aufwärmen in der Kabine, aber bestimmt nur mit Hilfe von ganz vielen Megahits.
2: Kennt ihr noch unsere kleine Farm? Radio Hamburg Serien- und Filmexperte Christian Aust spricht heute bei uns über die Neuauflage der Kultserie. Und die ist ganz anders, als ihr vielleicht erwartet. Mhm. Das Wochenende wird heiß. Dieser Mann ist es bereits.
1: Die Sonne strahlt und er wie immer über das ganze Gesicht.
2: Hier ist sie, die Show, die euch in das Wochenende begleitet. Die

0: legendär, ne? Fergie, Big Girls Don't Cry. Es ist Freitagnachmittag.
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0: Wir läuten gemeinsam das sonnige Wochenende ein. Und wie geht das besser als mit einer Sommerparty bei Eppendorf feiert? Und die, die da wohnen, haben es drauf. Genießt ihr mit den besten Mega-Hits und kalten Drinks euren Feierabend. Los geht's heute um 18 Uhr in der Eppendorfer Landstraße 64. Der Eintritt ist frei. Ein absolutes Highlight in der Europapassage. Europas längste Indoor-Rutsche kehrt zurück. 33 Meter lang, über 4 Etagen. Die Europapassage wird 20 Jahre alt und es wird angemessen gefeiert. Ab heute ist die Rutsche bis Mitte August täglich von 12 bis 20 Uhr für euch geöffnet. Außerdem werden Kunstwerke von namhaften Hamburger Künstlern wie zum Beispiel Jörg Knör versteigert. Und das Tollste, alle Erlöse kommen Radio Hamburg Hörer helfen Kindern zugute. Ihr rutscht also für den guten Zweck. Alle Infos findet ihr unter spenden.radiohamburg.de und bei uns auf der Homepage.
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0: Und wir machen es uns nett heute zusammen.
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0: Chris DiSarandi ist es. Radio laut machen für Good Old.

0: richtig was los auf den Straßen heute. Radio Hamburg-Hörer Björn zum Beispiel steht auf der A7 im Stau vorm Elbtunnel Richtung Süden, 10 Kilometer ab Höhe Schnelsen. In der Gegenrichtung auch Stau ab Heimfeld. Wir halten auch heute alle zusammen und uns verbindet natürlich hier eine Sache, nämlich ganz viele Mega-Hits. Das Beste von heute kriegen wir von Tiffany Harris, Vertigo, zusammen mit den anderen drei Mega-Hits dann am Stück hier bei Radio Hamburg. Nach dem News-Update um 14:30 Uhr.
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0: Es ist, jetzt bin ich ein bisschen perplex, es ist 14:30 schon.
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0: Frankreich, das erste Halbfinale steht fest, oder der erste Halbfinalist. Die Franzosen haben Marokko mit 2:0 besiegt und stehen jetzt zum dritten Mal in Folge. Ist auch ein Statement im WM-Halbfinale. 2018 hat es am Ende zum Titel gereicht, 2022 zum Finale. Damals dramatisch gegen Argentinien verloren. Und auch dieses Jahr wirkt das Team um Superstar Kylian Mbappé nicht so, als ob das Halbfinale bereits die Endstation ist. Sollte es allerdings gegen Spanien gehen, die spielen ja heute Abend gegen Belgien, dann wird's nochmal hart. Spanien ist nämlich so mein persönlicher Top-Favorit. 20. Apropos Mbappé, der Stürmer von Real Madrid, steht seit gestern bei 20 WM-Toren in 20 WM-Spielen. Den Schritt können wir uns ausrechnen. Er ist erst 27 Jahre alt, also kommen da noch ein, zwei Weltmeisterschaften. Es ist der Wahnsinn. Duell. Der Gegner unseres Nachbarlandes wird heute Abend ermittelt. Belgien trifft auf den amtierenden Europameister aus Spanien. 21 Uhr geht's los. Das Spiel gibt's auch im Free TV. Die hier beiden anderen Viertelfinalspiele übrigens mit Beteiligung von HSV-Spielern. Leider nur bei Magenta, aber ich sag euch, dieses Abo lohnt sich.
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0: Das Radio Hamburg Wetter jetzt mit einer kurzen Sonnenpause hier in der City. 23 Grad. Woanders knallt sie dann aber auch. In Norderstedt 24 Grad. Ammelinghausen 23 Grad. Heute Nacht geht es einmal runter auf 13, bevor es dann am Wochenende richtig warm wird. 29 Grad Tagestop-Temperatur und fast durchgehend Sonnenschein. Für eure Sicherheit, der Radio Hamburg Verkehr mit der Edeka-App. Eine Ölspur auf der A1 Hamburg Richtung Lübeck zwischen Morfleet und dem Dreieck Südost und ein Liegenbleiber auf der A23 Hamburg Richtung Heide zwischen Eidelstedt und Halstenbek-Krupunda. Stop and Go, A7 Hamburg Richtung Hannover, 12 Kilometer zwischen dem Dreieck Nordwest und Waltershof, 40 Minuten hier. Und in der City Süd auf dem Heidenkampfsweg zum Beispiel braucht ihr im Moment eine Dreiviertelstunde länger. Das Blitzer-Update. Sandkamp statt Auswärtshöhe Haus Nummer 1 ist zum Beispiel einer. Das ist der Radio Hamburg Verkehr für Hamburg, Niedersachsen und Schleswig-Holstein.
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0: Also wenn bei euch im Auto die Klimaanlage funktioniert, ist sowieso schon mal alles gut. Ich hatte neulich eine Autofahrt mit beiden Kindern, 5 und 1 hinten zurück von Sylt. 2,5 Stunden ohne funktionierende Klimaanlage. Boah, das war tough. Und dazu läuft doch auch Radio Hamburg mit ganz vielen Megahits. Und immer auch einen kleinen Blick aufs Wimbledon-Halbfinale mit unserem Hamburger Alexander Zverev. Harry Styles jetzt erstmal As It Was und Taylor Swift zum Start.

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0: Ich da draußen in Hamburg, Niedersachsen und Schleswig-Holstein, aber Radio Hamburg Meteorologe Frank Böttcher, gibt's einen Haken?
1: Ja, da kommt traumhaftes Sommerwetter auf uns zu. Einfach mal schön. Die Temperaturen an diesem Wochenende bei 28 bis 29 Grad an der Luft. Es bleibt meistens trocken. Nur ganz, ganz selten kann es mal einen ganz, ganz kurzen Schauer geben. Ansonsten ist es ganz, ganz schön. Und die Wassertemperaturen in den Seen in und um Hamburg herum bei 20 bis 22 Grad. Wer ein bisschen weiter unterwegs sein möchte, Ostseeküste 18 bis 19, örtlich ganz knapp 20 Grad direkt am Strand. Wer es ein bisschen wärmer haben möchte, Ostfriesland lädt ein mit Wassertemperaturen zwischen 20 und 23 Grad.
0: Die perfekte Drinktemperatur, übrigens 5 bis 7 Grad, geht natürlich nur mit Eiswürfeln. Jason Derulo Acapulco jetzt bei eurem Musiksender Nummer 1.

Radio Hamburg-Hörer Heiko hoffentlich großzügig heute beim TÜV Nord in Stelling noch mal ein bisschen was durchwinken und dazu noch einen Megahit in dieser Stunde. Passt noch rein, Lil Nas X und Starwalkin um 14.52 Uhr. Moin.

0: am sonnigen Freitagnachmittag. Das ist Radio Hamburg. Schön, dass ihr dabei seid. Wir freuen uns schon auf Mabel. Dazu Moskena, das Beste von heute. Rhythm Unknown. Klingt also richtig gut gleich hier bei eurem Musiksender Nummer 1, Radio Hamburg. Und um kurz nach 15 Uhr läuten wir natürlich auch traditionell mit unserer Glocke das Wochenende ein.
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14: Schönen guten Tag. Autofahrer missachten Regeln in Eimsbüttel. Heizungsgesetz gekippt. Sonne und Wolken bis 26 Grad. Im Zusammenhang mit den Bauarbeiten an der neuen Sternbrücke im Schanzenviertel gibt es zurzeit einiges Chaos auf den Straßen in der Nähe. Um möglichst wenig Autoverkehr auf der Stresemannstraße und der gesperrten Max-Brauer-Allee zu haben, wurde rund um die Eimsbüttler Chaussee, die Waterloo-Straße und die Belle-Alliance-Straße die Verkehrsführung geändert. Es halten sich aber nicht alle an die neuen Regeln. Reporterin Annike Riedkerken.
15: Hier im Kreuzungsbereich der Eisbüttler Chaussee zeigt sich vor allem eins. Die Autofahrer sind verwirrt. Das hat mir auch ein Autofahrer berichtet, der gerade von der Belle-Allianz-Straße auf die Eisbüttler Chaussee abbiegen wollte. Fälschlicherweise.
16: Das sind viele Schilder und viele Straßen, die ich sonst nicht fahre. Und deswegen habe ich das alles nicht gesehen. Und jetzt sehe ich es zu spät. Und dann nehme ich manchmal auch so ein Schild so halb ernst und denke mir, vielleicht komme ich ja da doch irgendwie durch.
15: Und genau das ist das Problem. Viele Autofahrer missachten hier aktuell entweder unwissentlich oder sogar absichtlich die Durchfahrtsverbotenschilder. Aktuell ist sogar die Polizei hier vermehrt im Einsatz, um den Kreuzungsbereich zu kontrollieren.
14: Das Heizungsgesetz der früheren Ampelregierung ist bald Geschichte. Der Bundestag hat das neue Gebäudemodernisierungsgesetz beschlossen. Bisher zentrale Regelungen sind damit durch. Thomas Brockt.
17: Vor allem der Kern des alten Gesetzes wird gekippt. Die 65%-Regelung, die besagt, dass jede neu eingebaute Heizung mit 65% erneuerbaren Energien betrieben werden soll. Besonders der Union war das ein Dorn im Auge. Kein Reinregieren in den Heizungskeller, hieß es. Nun soll etwa neben Wärmepumpen auch der Einbau von Gas- und Ölheizungen weiter möglich sein. Allerdings ab 2029 mit einem immer größer werdenden Anteil CO2-neutraler Brennstoffe wie Biomethan.
14: Vor der dänischen Ostseeküste ist erneut ein Buckelwal gesichtet worden. Sein Aussehen und sein Verhalten lassen darauf schließen, dass er krank sei, heißt es. Die Umweltbehörde ruft die Menschen dringend dazu auf, Abstand von dem Tier zu halten. Und das waren die Nachrichten aus Hamburg, Deutschland und der Welt.
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0: Es ist einfach herrlich und vor allem auch nicht zu heiß. Ne? 24 Grad in der Spitaler Straße, 24 in Pinneberg, 23 Grad in Lüneburg. Und die Sonne ist 11 von 16 Stunden am Start. Das heißt, ab und zu gibt es auch mal so ein paar schattige Momente, aber kein Regen. Heute Nacht geht es noch einmal runter auf 13 Grad, schön bei offenem Fenster. Da kommt ein bisschen frische Luft und morgen dann 29 Grad Tagestop-Temperatur und fast den ganzen Tag Sonne.
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0: Das ist jetzt für eure Sicherheit der Radio Hamburg Verkehr mit der Edeka-App. Eine Ölspur ist auf der A1 Hamburg Richtung Lübeck zwischen Morfleet und dem Dreieck Südost. Dann Stop and Go auf der A7 Hamburg Richtung Hannover. 12 Kilometer zwischen Schnelsen und Waltershof, dauert 40 Minuten länger und eigentlich schon die ganze Woche staut es sich in der City Süd auf dem Heidenkampsweg. Zum Beispiel braucht ihr 50 Minuten länger. In den anderen Staus seid ihr in unter 40 Minuten durch. Und noch eine Info für alle von euch, die mit der U1 unterwegs sind zwischen Ochsenzoll und Ohlsdorf. Fahren bis übermorgen Busse statt Bahnen wegen Bauarbeiten und wegen der Sommerferien. Gibt es auch auf anderen Linien Bauarbeiten. Den Überblick findet ihr unter radiohamburg.de. Das Blitzer-Update noch. Sandkamp statt auswärts, Höhe der Hausnummer 1 ist einer. Und das ist der Radio Hamburg Verkehr für Hamburg, Niedersachsen und Schleswig-Holstein. Wir freuen uns natürlich auch über ein Update von euch, wenn ihr unterwegs seid. Unsere WhatsApp-Nummer ist die 040 333 10.000.
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0: Ja, und vor allem ja auch mit euch Sommerferien. Das heißt, wir kriegen auch Besuch in Hamburg.
18: Hi, ich bin Barbara aus Österreich, Niederösterreich-Mistelbach. Mhm. Wir sind in Hamburg für eine Woche auf Urlaub und wir lieben Hamburg. Hamburg ist eine coole Stadt, hat eine gute Atmosphäre, viele nette Leute, Radfahrwege, viele Fußgängerzonen. An der Alster, an der Elbe, super schön. Wir wollen Schokomuseum besuchen, die Elbphilharmonie, eine Hafenrundfahrt machen, vielleicht die Miniaturwelt besuchen. Das Ozeaneum und
0: boah, ja. Habt ihr was vor, Barbara? Ich würde mich schon mal an die Glocke stellen und dann kommt euer Einsatz.
18: Und wir feiern endlich Wochenende.
0: Jawohl!

0: Zeit, übers Wochenende zu sprechen. Das ist Radio Hamburg am Freitagnachmittag.
1: Moin Stübi, hier ist Jona. Mein Bruder hat heute Geburtstag, dementsprechend feiern wir ein bisschen.
0: Oh,
1: morgen
0: ja.
1: geht's weiter mit einer Runde Golf, entspannte 9 Loch. Mhm. Dann zweite Herren-Mannschaftsfeier vom UAC. Bierpong-Turnier, Team Schweden geht voran. Abends wahrscheinlich noch Fußball und dann am nächsten Tag entspannen, bisschen die Woche ausklingen lassen.
0: Boah, was für ein Traumwochenende. Bei euch ist es so ein bisschen entspannter noch.
2: Moin Stübi, ich bin Yashita.
3: Ich bin Josephine.
2: Ich gehe gerne ins Freibad, zum Beispiel hier ins Schwimmbad, einfach ins Bäderland.
3: Und ich gehe gerne zum Subclub und mir ein Tretboot ausleihen und ein bisschen rumfahren und sich noch einen Kaffee holen. Oder einfach ins Café setzen, das gute Wetter genießen.
0: Viel Spaß. Morgen Vormittag bin ich noch bei der Panini-Tauschbörse in Poppenbüttel. Wer Lust hat, kommt vorbei. Das Heft muss voll. Und jetzt erstmal ganz viele Mega-Hits mit Teddy Swims.

0: auch mal geil, den zu hören bei Radio Hamburg Outcast, Miss Jackson. Und gleich seid ihr ja Chefin bzw. Chef, was die Musik angeht. Welchen Mega-Hit wollt ihr um kurz nach halb hören, um perfekt ins Wochenende zu starten? Die Auswahl lautet wie folgt. Masterboy, Land of Dreaming. Oder dieser legendäre, eigentlich ja One-Hit-Wonder-Mega-Hit von Sonic. Liegt aktuell vorne. 5 Minuten das Ding noch zu drehen und dann um kurz nach halb euer Wochenend-Warm-Up hier bei Radio Hamburg.
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0: 15:30 Uhr.
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2: Ich bin Daniela Reinicke. Guten Tag. Die Hamburger Polizei hat im Juni die Kontrollen verstärkt und zwar mit dem Fokus auf Fahren unter Alkohol- und Drogeneinfluss. Auch das Handy am Steuer ist bei über 300 Autofahrern aufgefallen. Auch 50 Radfahrer sind angehalten worden, die mit dem Handy in der Hand im Straßenverkehr unterwegs gewesen sind. Der Bundesrat spricht sich für die Einführung des Grundsatzes "Nur Ja heißt Ja" im Sexualstrafrecht aus. Ein entsprechender Antrag, der auf eine Initiative Hamburgs zurückgeht, hat in der Länderkammer eine Mehrheit bekommen. Aktuell gilt bei uns in Deutschland das Nein heißt Nein-Modell. Vor der dänischen Ostseeküste ist erneut ein Buckelwal gesichtet worden. Sein Aussehen und sein Verhalten lassen darauf schließen, dass er krank sei, heißt es. Die Umweltbehörde ruft die Menschen dringend dazu auf, Abstand von dem Tier zu halten.
0: Die nächsten Nachrichten um 16 Uhr. Oh, das Radio Hamburg-Wetter ist ein Traum. 24 Grad in der Spitaler Straße, 25 in Geesthacht, 24 in Jesteburg. Also schon echt schön und vor allem trocken in Hamburg, Niedersachsen und Schleswig-Holstein. Am Wochenende wird es ein Tick heißer. Vielleicht habt ihr euch schon was Schönes vorgestellt. Genommen. 13 von 16 Stunden Sonne jeweils Samstag und Sonntag und 29 Grad Tagestop-Temperatur. Jetzt mal für eure Sicherheit der Radio Hamburg Verkehr mit der Edeka-App und einem ganz dicken Stau. City Süd auf dem Heidenkampsweg braucht ihr zum Beispiel eine Stunde länger. Also es ist ganz, ganz viel los. B404 noch, Geesthacht Richtung Hamburg. 4 Kilometer zwischen Geesthachter Straße und der Auffahrt zur A25. Für alle von euch, die U1 fahren zwischen Ochsenzollern und Ohlsdorf, fahren bis übermorgen Busse statt Bahnen. Es wird nämlich gebaut und wegen der Sommerferien gibt es ein paar mehr Bauarbeiten auf einigen Linien. Den Überblick findet ihr bei uns auf der sehr, sehr übersichtlichen Seite unter radiohamburg.de. Blitzerkönig Rico, Wandsbeker, Königsstraße statt einwärts, Höderhaus Nummer 11 und Sandkamm statt auswärts, Höderhaus Nummer 1 ist auch noch einer. Das ist der Radio Hamburg Verkehr für Hamburg, Niedersachsen und Schleswig-Holstein.
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0: Brandheiße News aus Wimbledon. Erster Satz für unseren Hamburger Tennisstar Alexander Zverev. Zack, grüner Haken hinter. Hat er gewonnen in diesem riesen Turnier da in der Nähe von London, wo er auf Rasen gespielt wird. Sieht also gut aus. Bleiben wir dran. Und mit ganz vielen Mega-Hits starten wir ins Wochenende. Diesen hier habt ihr euch ausgesucht. Übers Instagram-Voting. Sonic und Feels So Good. Keine Chance gelassen. 65%.

0: diese bitte. Und dann die.
1: Die auch.
0: Die sowieso. Und die.
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0: TV-Show hier bei Radio Hamburg und Berner Meyer, 47 aus Lurup. Erzähl mal bitte die Geschichte, als ihr neues, da geht man ja eigentlich gerne hin, aber spontan ins Elbe Einkaufszentrum musstet.
1: Die Geschichte ist so, dass mein Sohn jetzt in die 11. Klasse kommt, aber sie haben sich entschieden als Stufe, dass sie ohne Eltern eine Abschlussfeier machen. Mhm. Dann hat er uns samstags beim Frühstück gesagt, ich brauche apropos für Montagabend einen Anzug. Also sind wir dann ins Elbe und haben einen Anzug gekauft und dann haben wir gesagt, du, mit dem Anzug bräuchtest du vielleicht auch neue Turnschuhe, weil die sind ja jetzt nicht mehr so schön für so einen schönen Anzug. Also Hemd, Anzug, neue Turnschuhe. Und dann hat er das tatsächlich so durchgezogen und ist Samstag mit diesen neuen, Montagabend mit diesen neuen Sachen zur Party gegangen.
0: Und er sah, wie die jungen Leute sagen,
1: fresh
0: aus.
1: Auf jeden Fall.
0: Herrlich. 258,20 € bei Snipes und H&M im Elbe gut investiert. Und das kommt doppelt zurück. Das Elbe feiert doch 60. Geburtstag, verdoppelt diese Summe und rundet auf einen 520 € Center-Gutschein. Und es gibt keinen Haken.
1: 520 € Center-Gutschein.
0: So, das hast du richtig verstanden.
1: Ja, Wahnsinn. Ja, mega.
0: Vielleicht brauchst du ja auch noch für einen neuen Anlass irgendwie auch nochmal ein Kleid oder so.
1: Immer.
0: Da finden wir schon was. Euren Beleg aus dem Elbe ladet ihr auf unserer Homepage hoch und dann verdoppeln wir. Dazu hören wir zusammen das Beste von heute. Olivia Dean,

0: 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Und das Beste von heute gleich. Alex Warren, Fever Dream.
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15: Schönen guten Tag. Bilanz nach verstärkten Verkehrskontrollen. Heizungsgesetz gekippt. Sonne bis zum Abend bis 26 Grad. Die Hamburger Polizei hat im Juni verstärkt Kontrollen mit dem Fokus auf das Fahren unter Alkohol- und Drogeneinfluss gelegt. Marc Elvers, wie ist denn die Bilanz?
16: Allein 157 Straftaten haben die Beamten festgestellt, darunter Fahren ohne Führerschein, unter Alkohol- oder unter Drogeneinfluss. Außerdem hat es tausende Parkverstöße gegeben, über 500 Mal ist bei Rot und über 300 Mal zu schnell gefahren worden. Außerdem waren über 300 Autofahrer mit dem Handy am Steuer beschäftigt. Aber auch Radfahrer sind knapp 190 Mal über Rot gefahren und hatten über 50 Mal das Handy in der Hand. Insgesamt hat die Polizei knapp 2.400 Fahrzeuge und über 1.800 Personen kontrolliert.
15: Das Heizungsgesetz der früheren Ampelregierung ist bald Geschichte. Der Bundestag hat das neue Gebäudemodernisierungsgesetz beschlossen. Bisher zentrale Regelungen sind damit durch. Thomas Brockt.
17: Vor allem der Kern des alten Gesetzes wird gekippt, die 65%-Regelung. Die besagt, dass jede neu eingebaute Heizung mit 65% erneuerbaren Energien betrieben werden soll. Besonders der Union war das ein Dorn im Auge. Kein Reinregieren in den Heizungskeller, hieß es. Nun soll etwa neben Wärmepumpen auch der Einbau von Gas- und Ölheizungen weiter möglich sein. Allerdings ab 2029 mit einem immer größer werdenden Anteil CO2-neutraler Brennstoffe wie Biomethan.
15: In Zukunft soll Sex ohne explizite Einwilligung unter Strafe stehen. Der Bundesrat spricht sich für die Einführung des Grundsatzes "Nur Ja heißt Ja" im Sexualstrafrecht aus. Ein entsprechender Antrag, der auf eine Initiative Hamburgs zurückgeht, hat in der Länderkammer eine Mehrheit bekommen. Wie die schwarz-rote Regierung jetzt mit dem Vorschlag der Länder umgeht, bleibt abzuwarten. Aktuell gilt bei uns in Deutschland das Nein heißt Nein-Modell. Nach Lügenvorwürfen war der Druck zu groß. Kai Wegner, Berlins regierender Bürgermeister, gibt seine Spitzenkandidatur für die CDU zur Abgeordnetenhauswahl im September auf. Er soll bis zur Wahl allerdings regierender Bürgermeister bleiben. Wegner zieht damit Konsequenzen aus einer monatelangen Diskussion um falsche Angaben über sein Krisenmanagement nach dem großen Stromausfall in Berlin im Januar. Das waren die Nachrichten aus Hamburg, Deutschland und der Welt.
0: Er hatte doch Tennis gespielt, ne? War das?
15: Ja, vielleicht muss er jetzt wieder mehr Tennis spielen.
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0: Also Sport geht schon noch, ne? Falls ihr nochmal überlegt. 25 Grad jetzt in der Spitaler Straße, 25 in Norderstedt und 24 in Neu-Wulmsdorf. Ab und zu auch so ein bisschen schattenspendende Wolken. Morgen wird es deutlich heißer, 29 Grad, dann am Samstag und Sonntag mit 13 von 16 möglichen Stunden.
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0: Für eure Sicherheit der Radio Hamburg Verkehr mit der Edeka-App. A7 Hamburg Richtung Hannover. 12 Kilometer zwischen Schmelsen und Waltershof. 40 Minuten und dann auch noch in der City Süd. Das ist sehr voll. Zum Beispiel Heidenkampsweg und auch auf der Amsingstraße. Da braucht ihr auf jeden Fall eine halbe Stunde länger. Liegt unter anderem an den vielen Baustellen. In den anderen Staus seid ihr unter einer halben Stunde durch. Und Radio Hamburg hilft der Polizei bei der Suche nach der 13-jährigen Lika aus Ottensen. Sie ist etwa 1,50 Meter groß, hat eine schlanke Statur und dunkelbraune lange Haare. Zuletzt gesehen wurde sie am Mittwochnachmittag. Da war sie komplett dunkel gekleidet. Wenn ihr sie oder etwas in die Richtung gesehen habt oder was gehört habt, meldet euch direkt bei der Polizei. Das Blitzer-Update, Wandsbeker Königstraße, stadteinwärts, höhere Hausnummer 11 ist einer. Der Radio Hamburg Verkehr für Hamburg, Niedersachsen und Schleswig-Holstein.
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0: Trotzdem vielleicht noch so einen kleinen Kaffee oder so. Ist ja für einige ein langer Abend mit WM-Viertelfinale Nummer 2, Spanien gegen Belgien, ab 21 Uhr an so einem Freitagabend. Das kann man dann vielleicht auch sogar mal zu Ende gucken. Klingt verrückt. Loy, The Way I Want It, gleich nach Alex Warren, das Beste von heute und ja immer noch die Nummer 1 der Radio Hamburg Chart.

0: soll ja auch Chefs geben, die schon mal sagen, komm, geh nach Hause. Wir wünschen euch einen frühen Feierabend, falls es möglich ist. Hier ist euer Musiksender Nummer 1, Radio Hamburg, kurz vorm Wochenende.
1: Moin Stübe, ich bin Marie. Ich mache morgen Triathlon und danach saufen wir richtig uns einen rein.
2: Oh. Ich bin der Simon. Ich empfange dann Marie mit einem schön kalten Bierchen und dann am Sonntag schön Radfahren.
1: Alles nach dem Wettkampf ist vor dem Wettkampf, muss weitergehen.
0: Belohne, ne? Ja, es sind natürlich echt taffe Temperaturen für einen Triathlon. Schon wieder 10.000 Athleten. Ey, allerhöchsten Respekt. Vor allem dieses Schwimmen. Wüsste ich einfach nicht, wie man das packt. Alle Farben gleich. Nach Shakira und Burna Boy. Bisschen

0: Ganz viele von euch im Auto unterwegs und dabei läuft Radio Hamburg schön vorsichtig. Einmal auf der A1 Lübeck Richtung Hamburg, Hürmer-Fleten, ungesicherte Unfallstelle und ein Holzbrett auf der A21 Bagdeheide Richtung Kiel, Höhe Tremsbüttel. Der Radio Hamburg Verkehr mit der Edeka-App und dann auch gleich wieder zurück zu ganz vielen Mega-Hits mit Samba und Homewrecker. Feiern wir gleich zusammen das Beste von heute nach unserem News-Update um 16.30 Uhr.
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0: 16.30 Uhr.
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16: Ich bin Daniela Reinicke. Guten Tag. Der Bundesrat spricht sich für die Einführung des Grundsatzes nur Ja heißt Ja im Sexualstrafrecht aus. Ein entsprechender Antrag, der auf eine Initiative Hamburgs zurückgeht, hat in der Länderkammer eine Mehrheit bekommen. Aktuell gilt bei uns in Deutschland das Nein heißt Nein-Modell. Nach monatelanger Kritik verzichtet Berlins regierender Bürgermeister Kai Wegner auf eine weitere Spitzenkandidatur für die CDU bei der Abgeordnetenhauswahl im September. Er will aber bis zur Wahl noch regierender Bürgermeister bleiben. Wegner war wegen eines verschwiegenen Tennismatches während des großen Stromausfalles im Januar in die Kritik geraten. Eine Auswahl von DFB-Funktionären ist auf dem Weg Richtung New York, um dort mit Jürgen Klopp zu verhandeln. Es geht um den Job als Bundestrainer. Nach dem frühzeitigen Aus bei der WM hatte der bisherige Coach Julian Nagelsmann seinen Rücktritt erklärt.
0: Die nächsten Nachrichten um 17 Uhr und gleich ganz schnell rein in ganz viele Mega-Hits. 15 Sekunden.
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0: Das Radio am Freitagswetter schon richtig schön. So Mitte 20 Grad, 25 hier jetzt in der Innenstadt. Viel blauer Himmel und Sonne, bevor es morgen dann am Wochenende noch ein bisschen wärmer wird. 29 Grad dann die Tagestop-Temperatur und echt die Sonne ballert 13 von 16 Stunden. Für eure Sicherheit der Radio Hamburg Verkehr mit der Edeka-App. Eine ungesicherte Unfallstelle auf der A1 Lübeck Richtung Hamburg Höhe Moffledt. Dann Stop and Go A7 Hamburg Hannover. 12 Kilometer zwischen Eidelstedt und Waltershof. 35 Minuten hier. Und B404 Geesthacht Richtung Hamburg. 4 Kilometer zwischen Geesthachter Straße und der Auffahrt zur A25. 40 Minuten drauf. Für alle von euch, die U1 benutzen, zwischen Ochsenzoll und Ohlsdorf fahren bis übermorgen Busse statt Bahn. Es wird nämlich gebaut und generell wegen der Sommerferien viele Linien, die von Bauarbeiten betroffen sind. Den Überblick findet ihr bei uns auf der Homepage der Radio Hamburg Verkehr für Hamburg, Niedersachsen und Schleswig-Holstein.
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0: Ja, gibt ja doch 81 Tennisvereine in Hamburg. Dementsprechend auch einige von euch, die vielleicht mit Tennis in Berührung sind. Alexander Zverev, der ja hier groß geworden ist, sieht ganz gut aus im Halbfinale von Wimbledon. Dass er es am Ende packt, tatsächlich ins Finale am Sonntag einzuziehen. 2-0 Satzführung und im dritten Satz 2-2. Haben wir immer ein Auge drauf und feiern gemeinsam mit euch. Währenddessen ganz viele Mega-Hits. Owl City, legendäres Ding, Fireflies, dazu Bebe Rexha und Faithless. Schon mal vorfeiern für den Freitagabend. Tom Gregory ist jetzt mit dabei. Und mit Zomba geht's rein in diese halbe Stunde. Kurz nach 16:30, das ist Homewrecker, das Beste.

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Achtung Autofahrer, Enten laufen auf der A1 Hamburg-Bremen zwischen Seevetal, Hittfeld und dem Buchholzer Dreieck in beiden Richtungen vorsichtig. Da ist eine Entenfamilie. 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

0: Stübi-Show bei Radio Hamburg. Und viele von euch schreiben mir auch immer, ey Stübi, du feierst das heiße Wetter immer so ab. Gibt auch einige, denen das vielleicht ein bisschen zu warm ist. Jetzt gerade am Wochenende 30 Grad. Und Leute, alles gut, ich bin bei euch. Ich gehöre dazu. Vielleicht macht ihr es euch auch schattig zu Hause und guckt ein bisschen was. Hier ist Unterstützung von unserem Radio Hamburg Film- und Serieninsider Christian Aus.
1: Erinnert ihr euch noch an Unsere kleine Farm? Für viele eine Kultserie aus ihrer Jugend, die Geschichte um die sympathische Familie Ingalls, die sich im Wilden Westen ein neues Zuhause bauen will. Und die gibt es jetzt wieder, die Serie, als Neuauflage bei Netflix.
0: Das Original von Unsere kleine Farm erinnere ich noch, so super RTL, das war ja eher so eine Wohlfühl-Familienserie, aber das ist jetzt anders.
1: Ja, diesmal ist es eher so eine Mischung aus Unsere kleine Farm mit einem großen Schuss 1883. Also die Vorläuferserie zu Yellowstone. Die Serie ist viel realistischer, was den Überlebenskampf der Siedler im Wilden Westen angeht. Mehr Drama, mehr Survival-Trip, der ganze Wahnsinn, den es bedeutet, sich irgendwo in der Prärie eine kleine Farm zu bauen.
0: Okay, das heißt, mit der guten alten, kleinen, gemütlichen Farm und den süßen Gänsen hat das nicht mehr so viel zu tun.
1: Im Kern natürlich schon, aber die Serie hält sich viel mehr an die Bücher, nach denen die Serie entwickelt wurde. Von mir bekommt sie auch eine 1 oder 10 von 10 Adlerfedern.
0: Ist doch eine Möglichkeit jetzt für 30 Grad am Wochenende, wenn es dann einfach mal so ein, zwei Stunden Pause braucht. Gleich das Beste von heute von Harry Styles, American Girls, direkt nach Ava Max, hier bei Radio Hamburg.

0: So, richtig gute Nachrichten vom Tennis. Alexander, genannt Sascha Zverev, ja, born and raised in Hamburg, hat es gerade geschafft. Wimbledon-Finale erreicht. Herzlichen Glückwunsch, ey. Und Sonntag dann hoffentlich den zweiten Grand-Slam-Titel in Folge. Einmal Achtung Autofahrer, da ist ein Liegenbleiber auf der A7 Flensburg Richtung Hamburg zwischen Volkspark und Bahrenfeld. 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Vincent aus unserem Team, du bist morgen vor Ort mit dabei. 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
1: Ja, Stübi, Torwand schießen, da geht einem ja natürlich sofort das Herz auf. 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
0: 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Perfekt. 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

0: Einige von euch machen sich schon fertig für einen Freitagabend, gleich mit One Republic. Oder ihr braucht Support bei der Arbeit. Jennifer Lopez und David Guetta haben was zusammen gemacht. Ganz neu bei uns. Save Me Tonight auf dem Weg zur Spätschicht gleich im Auto hier bei Radio Hamburg.
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0: 17:01 Uhr.
19: Die Radio Hamburg Nachrichten mit Daniela Reinicke.
20: Schönen guten Tag. Besseres Schienennetz rund um Hamburg. Spritpreise steigen weiter. Sonne bis zum Abend bis 26 Grad. Der Bahnverkehr in Schleswig-Holstein soll zuverlässiger und bequemer werden und das wirkt sich auch auf Hamburg aus. Ines Wiese.
21: Laut neuem Nahverkehrsplan für die Jahre 2027 bis 2031 soll es zum Beispiel auf den Strecken zwischen Hamburg und Itzehoe mehr Kapazität durch den Einsatz von Doppelstockwagen oder längere Züge geben. Eine neue Linie soll auf der Strecke Hamburg-Bad Oldesloe-Bad Segeberg bis nach Kiel fahren. Und für den Großraum Hamburg ist ja die Fertigstellung der neuen S-Bahn-Linie 5 als Direktverbindung von Hamburg nach Quickborn, Hennstedt-Ulzburg und Kaltenkirchen geplant. Außerdem ist die Reaktivierung der Bahnstrecke von Bergedorf nach Geesthacht vorgesehen.
20: Kai Wegner, Berlins regierender Bürgermeister, gibt seine Spitzenkandidatur für die CDU zur Abgeordnetenhauswahl im September auf. Er soll bis zur Wahl allerdings regierender Bürgermeister bleiben. Wegner zieht damit Konsequenzen aus einer monatelangen Diskussion um falsche Angaben über sein Krisenmanagement nach dem großen Stromausfall in Berlin im Januar. Die erneuten Spannungen zwischen den USA und dem Iran lassen die Spritpreise weiter steigen. Laut dem ADAC kostet Diesel zum ersten Mal seit Mitte Mai im Tagesdurchschnitt wieder mehr als 2 Euro pro Liter. Diana Kramer.
1: Um mehr als 6 Cent stieg der Dieselpreis im Schnitt seit Anfang der Woche. Bei Super E10 waren es 4 Cent je Liter. Der wieder aufgeflammte Streit zwischen den USA und dem Iran um die wichtige Straße von Hormuz könnte die Lage weiter verschärfen. Auch der Ölpreis hat seit Wochenbeginn ein gutes Stück angezogen. Diana Kramer, Nachrichtenredaktion. Diana Kramer, Antenne Thüringen, Nachrichtenredaktion.
2: Nee, das ist es ja nicht mehr, ne? Antenne Thüringen wollen wir nicht mehr, sondern das Radio Hamburg Wetter.
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2: Jo, das sieht richtig gut und sonnig aus. Bei 25 Grad, ab und zu so ein paar Schäfchenwolken, ne? Aber nehmen wir mit, überhaupt kein Problem. Vielleicht sogar ein paar schattige Momente, gar nicht so verkehrt heute Abend, bevor es ja am Wochenende richtig knallt. Samstag und Sonntag. Sommer pur, 29 Grad, Tagestop-Temperatur und 13 von 16 möglichen Stunden Sonne.
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2: Für eure Sicherheit der Radio Hamburg-Verkehr mit der Edeka-App. Immer noch die Endenfamilie A1 Hamburg-Bremen zwischen Seelwitter-Hittfeld und dem Buchholzer Dreieck in beiden Richtungen. Dann ein Liegenbleiber auf der A7 Flensburg Richtung Hamburg zwischen Dreieck Nordwest und Stellingen und eine ungesicherte Unfallstelle auf der A1 Hamburg Richtung Bremen zwischen Stillhorn und Harburg. Noch ein Auto mit Panne auf der A7 Flensburg Richtung Hamburg. Also viel los zwischen Volkspark und Bahrenfeld. Dann Stop and Go. A7 Hamburg-Hannover, 12 Kilometer zwischen Eidelstedt und Waltershof, 40 Minuten. Und in der City Süd, zum Beispiel auf dem Heinkensweg auf der Amsingstraße, braucht ihr im Moment 45 Minuten länger. Viel los und die Kombi mit den Baustellen macht es dann einfach sehr, sehr voll. Unser Blitzerkönig Rico auch heute am Freitagnachmittag noch unterwegs. Oberaltenallee statt einwärts hat er eingesehen, Höhe der Hausnummer 22. Der Radio Hamburg Verkehr für Hamburg, Niedersachsen und Schleswig-Holstein.
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2: Ja, am Anfang sind wir hier im Team südlich der Elbe so ein bisschen stotterig losgelegt sozusagen. Aber seit einigen Tagen sind wir absolut unschlagbar. Aber heute kommt der ultimative Test. 11 Begriffe liegen nämlich vorne gleich um 17.17 Uhr. Also wenn wir das schaffen, dann verlieren wir aus meiner Sicht nie wieder. Jennifer Lopez und David Guetta haben jetzt das Beste von heute.
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2: Save Me Tonight.

0: Gleich um 17.30 Uhr die Fußball-U19-Mädels von Deutschland im Europameisterschaftsfinale gegen Spanien. Großes Ding, aber vorher...
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0: Patricia Quast, 38, aus Seevetal fürs Team Süden. Masseurin, Lymphtherapeutin. Das Problem ist so ein bisschen, heute Morgen hat der Norden vorgelegt mit 11.
3: Okay, das heißt, ich muss 12 erraten, richtig?
0: Ja, oder 11, dann wäre es 50-50.
3: Oder 11. Wir probieren es einfach mal.
0: Ja, oder?
3: Ja, na klar.
0: Die schnellsten 33 Sekunden deines Lebens starten jetzt. Ein Stadtteil mit E wie Emil.
3: Ein Viertel.
0: Ein Beruf mit P wie Paula.
3: Polizist.
0: Eine Sportart mit Harvey Heinrich.
3: Weiter.
0: Ein Tier mit G wie Gustav.
3: Ganz.
0: Eine App mit I wie Ida.
3: Instagram.
0: Ein Fernsehsender mit P wie Paula.
3: Pro7.
0: Eine Sprache mit J wie Julius.
3: Jordanisch.
0: Eine Automarke mit A wie Anton.
3: Audi.
0: Eine Märchenfigur mit R wie Richard.
3: Rapunzel.
0: Ein Musikinstrument mit I wie Ida.
3: Weiter.
0: Ha! 7 haben wir geschafft. 11 gehen nur, wenn es perfekt läuft.
3: Alles klar. Trotzdem, vielen Dank.
0: Danke fürs Mitmachen. Schönes Wochenende, ja?
3: Ja, auch so. Danke.
0: Franziska Stolte nur aus Oldenfelde. Hier ist Stübi von Radio Hamburg.
4: Hi, Stübi.
0: Sag mal, ist das ein Tippfehler oder hast du wirklich 11 heute Morgen gemacht? Um 6.16 Uhr.
4: Ich habe tatsächlich 11 geschafft.
0: Boah, wie kann man denn so früh morgens schon so fit sein im Kopf?
4: Manchmal läuft's.
0: Ja, Wahnsinn. Das hat gereicht. Herzlichen Glückwunsch.
4: Oh, richtig gut. Cool. Da freue ich mich.
0: Ja, also total verdient. Was für eine Performance. 11 richtige. Genießt das Wochenende mit zusätzlich 100 Euro zum Wanderpokal, der natürlich nach Oldenfelde, also in den Norden wandert. Sei stolz auf dich.
4: Bin ich. Dankeschön. Und

Es ist auch gut gelaufen und noch eine gute Nachricht von den Straßen. Es gibt eine Warnung für die Entenfamilie. Die haben es runtergeschafft. A1 Hamburg-Bremen zwischen Seevetal-Hittfeld und dem Buchholzer Dreieck. Wieder freie Fahrt mit Radio Hamburg, wenn ihr Lust habt. Das ist

0: so viele von euch ist er noch unterwegs. Radio Hamburg-Hörer Pierre.
1: Mein Wochenende startet auch richtig gut. Ich habe um ca. 16, 16.30 Uhr Feierabend. Und wenn das Wochenende rum ist, habe ich 2 Wochen Urlaub.
0: Ja, herrlich.
1: Ist das geil oder ist das geil? Natürlich nur mit Radio Hamburg.
0: Ja, wunderbar. Nimm uns gerne mit. Und Lilywood and the Prick, genau wie ganz viele weitere Megahits, sind auf jeden Fall dabei. Ich glaube, viele jetzt auch auf dem Weg tatsächlich in die Sommerferien. Und bei eurer Musik sind der Nummer 1 natürlich auch immer das Beste von heute mit dabei. Kennt ihr schon Alex Warren, Passenger? Gleich nach dem News-Update um 17.30 Uhr.
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0: Kurz nach 5:30.
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1: Ich bin Daniela Reinicke. Guten Tag. Der Bundesrat spricht sich für die Einführung des Grundsatzes nur Ja heißt Ja im Sexualstrafrecht aus. Ein entsprechender Antrag, der auf eine Initiative Hamburgs zurückgeht, hat in der Länderkammer eine Mehrheit bekommen. Aktuell gilt bei uns in Deutschland das Nein heißt Nein-Modell. Nach monatelanger Kritik verzichtet Berlins regierender Bürgermeister Kai Wegner auf eine weitere Spitzenkandidatur für die CDU bei der Abgeordnetenhauswahl im September. Er will aber bis zur Wahl noch regierender Bürgermeister bleiben. Wegner war wegen eines verschwiegenen Tennismatches während des großen Stromausfalles im Januar in die Kritik geraten. Eine Auswahl von DFB-Funktionären ist auf dem Weg Richtung New York, um dort mit Jürgen Klopp zu verhandeln. Es geht um den Job als Bundestrainer. Nach dem frühzeitigen Aus bei der WM hatte der bisherige Coach Julian Nagelsmann seinen Rücktritt erklärt.
0: Um 18 Uhr wieder ausführliche Nachrichten. Jetzt einmal kurz das Radio Hamburg Freitagnachmittagwetter. Also ist es jetzt nicht mehr so ganz uneingeschränkter, strahlender Sonnenschein. Ne? So ein paar Schäfchenwolken sind jetzt schon mit dabei. 25 Grad trotzdem natürlich noch in der Spitaler Straße. 25 zum Beispiel auch in Beagter Heide, 26 in Soltau. Also gibt nach wie vor nichts zu meckern. Vielleicht ja auch nochmal ganz schön, dass die Sonne nicht uneingeschränkt knallt, bevor nämlich am Wochenende, also ab morgen dann endgültig der Sommer da ist. 29 Grad und 13 von 16 möglichen Stunden Sonne. Jetzt einmal für eure Sicherheit der Radio Hamburg Verkehr mit der Edeka-App Stop and Go A7 Hamburg-Hannover, 12 Kilometer zwischen Eidelstedt und Waltershof. Hier 40 Minuten und generell ist es in der Stadt etwas voller, wird natürlich jetzt in den Sommerferien viel gebaut, viel was so erledigt werden muss. Und wenn es dann auch noch voll wird, zum Beispiel auf der Amsingstraße oder dem Heidenkampfsweg, dann braucht ihr hier bis zu 45 Minuten länger. Das Blitzer-Update nehmen wir noch mit. Oberaltenallee, Stadteinwärtshöhe, Haus Nummer 22. Der Radio Hamburg Verkehr für Hamburg, Niedersachsen und Schleswig-Holstein.
2: 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Na,
0: heute so in den Tapas-Bars ist schon was los. Und dann so ein Estrella oder Sagres, was man da so trinkt. Können wir doch so machen. Wir können ja jetzt, wo Deutschland so lange schon raus ist, können wir uns ja die Nation immer aussuchen, wo wir uns mal kurz dranhängen. Spanien gegen Belgien heute Abend. Vorbereitung mit ganz vielen Mega-Hits. Alex Warren jetzt mit dem

0: Wochenende im Zeichen des Sports hier in Hamburg. Auf jeden Fall sehr, sehr viele, glaube ich, die ihr unter anderem in Badeanzügen trefft.
1: Mein Stevie, ich bin Aline.
2: Und ich bin Joachim.
1: Wir genießen ein triathlonlastiges Wochenende und machen die Sprintdistanz als Familie morgen früh. Dann setzen wir uns an die Alster.
2: Ja, freuen uns sehr hier auf das Wetter in Hamburg und ganz tolles Wochenende steht uns bevor.
0: Und bei dem Wetter macht ja auch Anfeuern richtig, richtig Bock. Bei euch ein bisschen was anderes?
3: Moin Stevie, ich bin Luca. Heute bin ich abends auf der Schanze, dann morgen geht's in den Barfußpark. Man geht über Schlamm, über Glasscherben, über Holzsplitter und das halt barfuß. Das ist so das Ding dort. Und Sonntag wird noch mit einem Bierchen irgendwo in die Sonne setzen und den Tag genießen.
0: Warum nicht auch mal barfuß laufen? Ich wurde heute sehr für meine Schuhbekleidung kritisiert von unserem Radio Hamburg Instagram Team. Die Story seht ihr dann auch nochmal und könnt dort abstimmen. Ist das eine modische Sünde? Ja, es sind Sandalen mit weißen Socken, aber ich verteidige sie nach wie vor. Oder geht das klar? Stimmt ihr kurz ab und hört dann ganz viele Mega-Hits. Licky Lee und Leonie mit Callum Scott. Das ist das Beste von heute.

0: bei Radio Hamburg. I Follow Rivers, legendärer Mega-Hit natürlich. Wir rutschen so langsam rein in den Freitagabend, ins Wochenende. Das schon geprägt ist von Straßensperrungen wegen des Triathlons, aber schön, dass auch so viele von euch dabei sind.
1: Ich bin der Thorsten, bin überredet worden, hier einen Triathlon mitzumachen, noch nie gemacht. Bin ein alter Mann, aber ich glaube, schaffe ich unter 2 Stunden.
0: Ja.
1: Ich bin der Lenny.
2: Ich bin der Johannes.
1: Und wir feuern den Thorsten an und freuen uns dann am Abend noch ein Getränk zu trinken zusammen. Und dann geht's am nächsten Tag auch schon wieder ab nach Amrum.
2: Da lassen wir dann so ein bisschen die Ferien starten, ein bisschen Beachvolleyball, mal gucken, was da so alles läuft.

0: Alle von euch, die Essen ausfahren, schön, dass auch bei der Arbeit noch Radio Hamburg läuft. Wir supporten euch natürlich und verkürzen für diejenigen wiederum, die bestellt haben, ein bisschen die Wartezeit mit Kygo, Khalid und Griffin. Save my love. Also das Beste von heute, direkt nach unseren Radio Hamburg Nachrichten um 18 Uhr.
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0: 18 Uhr.
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15: Schönen guten Abend. Besseres Schienennetz rund um Hamburg. Spritpreise steigen weiter. Sonne bis zum Abend bis 26 Grad. Der Bahnverkehr in Schleswig-Holstein soll zuverlässiger und bequemer werden. Und das wirkt sich auch auf Hamburg aus. Ines Wiese.
16: Laut neuem Nahverkehrsplan für die Jahre 2027 bis 2031 soll es zum Beispiel auf den Strecken zwischen Hamburg und Itzehoe mehr Kapazität durch den Einsatz von Doppelstockwagen oder längere Züge geben. Eine neue Linie soll auf der Strecke Hamburg-Bad Oldesloe-Bad Segeberg bis nach Kiel fahren. Und für den Großraum Hamburg ist ja die Fertigstellung der neuen S-Bahn-Linie 5 als Direktverbindung von Hamburg nach Quickborn, Hennstedt-Ulzburg und Kaltenkirchen geplant. Außerdem ist die Reaktivierung der Bahnstrecke von Bergedorf nach Geesthacht vorgesehen.
15: Die erneuten Spannungen zwischen den USA und dem Iran lassen die Spritpreise weiter steigen. Laut dem ADAC kostet Diesel zum ersten Mal seit Mitte Mai im Tagesdurchschnitt wieder mehr als 2 Euro pro Liter. Diana Kramer.
17: Auch wenn die Spritpreise weiter unter denen vor dem Tankrabatt liegen, dass erneut die 2-Euro-Schwelle überschritten wurde, hat auch psychologische Effekte. Um mehr als 6 Cent stieg der Dieselpreis im Schnitt seit Anfang der Woche. Bei Super E10 waren es 4 Cent je Liter. Der wieder aufgeflammte Streit zwischen den USA und dem Iran um die wichtige Straße von Hormuz könnte die Lage weiter verschärfen. Auch der Ölpreis hat seit Wochenbeginn ein gutes Stück angezogen.
15: Am Elbstrand in der Nähe des Anlegers Teufelsbrück ist am Vormittag ein junger Seehund gefunden worden. Das Tier hat eine Verletzung an der rechten Schulter und ist nun in der Obhut von Hamburgs Schwanenvater Olaf Nies. Wenn der Seehund wieder gesund ist, wird er zur Aufzuchtstation in Friedrichskoog gebracht. Der Hamburger Tennisprofi Alexander Zverev ist zum ersten Mal in das Finale von Wimbledon eingezogen. Im Halbfinale hat er den Außenseiter Arthur Ferry mit 7:6, 6:2 und 6:4 besiegt. Das waren die Nachrichten aus Hamburg, Deutschland und der Welt.
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0: Was ist da denn los? Graue Wolken, zumindest hier im Innenstadtbereich zu sehen, aber nichts Dramatisches. Bleibt trocken heute bei immer noch 25 Grad, also richtig schön. 24 sind es im Moment in Wedel und 25 in Stade. Heute Nacht kühlt es dann tatsächlich einmal ab bei 13 Grad und morgen am Samstag Vollgas Sommer, 29 Grad, 14 von 16 möglichen Stunden Sonne.
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0: Und für eure Sicherheit jetzt der Radio Hamburg Verkehr mit der Edeka-App. Auf der A7 Hamburg Richtung Hannover, 12 Kilometer zwischen Eilestedt und Waltershof, 30 Minuten. Und in der Innenstadt, im südlichen Bereich, auf dem Heidenkampsweg, auf der Amsingstraße, ist es immer noch voll. Aber ein bisschen lichtet sich jetzt das Bild. Da waren wir schon bei einer Stunde Wartezeit, jetzt sind es 30 Minuten. Der Radio Hamburg Verkehr für Hamburg, Niedersachsen und Schleswig-Holstein.
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0: Schönen Freitagabend, guten Start ins Wochenende. Wir haben gleich so einen kleinen Klassiker dabei. Aloe Black, I Need a Dollar in der nächsten Viertelstunde. Aber auch immer bei eurem Musiksender Nummer 1 das Beste.

0: Was mache ich, wenn ich bei Radio Hamburg arbeite und einen Feuerwehreinsatz beobachte? Ich melde ihn sofort bei Radio Hamburg. Vincent aus unserem Team hat es vorbildlich gemacht. Feuerwehreinsatz in der Haltestelle Berliner Tor. Deswegen fahren die U-Bahn teilweise nicht. Betrifft die U2, U3 und U4. Plant dort also ein bisschen um bzw. mehr Zeit ein. Das Beste von heute, Martin Garrix, Ed Sheeran, Repeated. Schönen Freitagabend.
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0: 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Du hast einen Unfall gesehen.
1: Genau, richtig. So, der ist auf der Horner Landstraße, Hausnummer 314. Das ist Stadt Einwärts, Richtung Bild steht. Und dort ist ein schwerer Verkehrsunfall passiert mit zwei Fahrzeugen, die unverständlich nicht abgesichert. Die stehen mitten auf der Fahrbahn.
0: Ganz vorsichtig hier, der Radio Hamburg Verkehr mit der EDK-App. Und ja, wenn es zum nächsten Termin geht, vielleicht jetzt hoffentlich auch nach Hause ins Wochenende, gibt's gleich 4 Mega jetzt am Stück mit dem Besten von heute. Tiffany Harris, Vertigo.
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6: 18.30 Uhr.
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7: Ich bin Daniela Reinicke. Guten Abend. Der Hamburger Tennisprofi Alexander Zverev ist zum ersten Mal in das Endspiel beim Rasenklassiker in Wimbledon eingezogen und kann dort den zweiten Grand-Slam-Titel seiner Karriere holen. Am Sonntag spielt er dann entweder gegen Jannik Sinner oder Novak Djokovic. Der Bundesrat hat in seiner letzten Sitzung vor der Sommerpause noch viele Gesetze auf den Weg gebracht. Unter anderem ist der Weg nun frei für das Gesundheitssparpaket, das erst kurz vor Sitzungsbeginn noch auf die Tagesordnung gesetzt worden ist. Am Elbstrand in der Nähe des Anlegers Teufelsbrück ist am Vormittag ein junger Seehund gefunden worden. Das Tier hat eine Verletzung an der rechten Schulter und ist nun in der Obhut von Hamburgs Schwanenvater Olaf Nies. Wenn der Seehund wieder gesund ist, wird er zur Aufzuchtstation in Friedrichskoog gebracht.
6: Um 19 Uhr gibt's wieder Radio Hamburg Nachrichten und gleich geht's schon weiter jetzt am Freitagabend mit ganz vielen Megahits.
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6: Ein herrlicher Freitagabend, das Radio Hamburg Wetter. 25 Grad, Sonne, es bleibt trocken und die paar Wolken, die da jetzt zu sehen sind, die sind auf jeden Fall harmlos. Das Wochenende wird auch fantastisch und dann können wir doch lieber noch mal so ein bisschen weiter vorausschauen, Radio Hamburg Meteorologe Frank Pöttcher.
10: Ja, das ganze Wochenende wird schön und die nächste Woche sieht auch erst einmal gut aus. Bis Freitag, soweit kann ich jetzt mal schauen, haben wir Temperaturen zwischen 26 und 32 Grad. Jawohl. Dazu gibt es reichlich Sonnenschein, ab und zu mal ein Damegewitter. Also Sommerwetter, wie es eigentlich nicht schöner sein kann. Und die ganz, ganz große Hitze, die bleibt uns erspart. Die zieht südlich an uns vorbei. Die Nachttemperaturen meistens so um 15 Grad. Also man kann einfach mal schön durchlüften und danach dann den Sommertag schön genießen.
6: Für eure Sicherheit der Radio Hamburg Verkehr mit der Edeka-App. Der längste Stau ist jetzt auf der A7 Hamburg-Hannover. Stop and go, 12 Kilometer zwischen Eidelstedt und Waltershof. Halbe Stunde hier. Und falls ihr noch was gesehen habt, wir freuen uns über ein Update per WhatsApp. 040 333 10000, der Radio Hamburg Verkehr für Hamburg, Niedersachsen und Schleswig-Holstein.
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6: Klar, schon ein bisschen Einstimmung aufs nächste WM-Viertelfinale Spanien gegen Belgien. Viele spanische Herzenschlange auch in der Radio Hamburg-Familie. Wir machen euch schon mal heiß. Vielleicht jetzt auf dem Weg zu eurem Public Viewing in so einer Bar, vielleicht auch bei Freunden. Calvin Harris, Sam Smith mit dabei. Tiffany Harris hat das Beste von heute. Wir freuen uns auf Dermot Kennedy und Taylor Swift.

0: Freitagabend mit eurem Musiksender Nummer 1 Radio Hamburg. Und wir sind so die Person in eurem Freundeskreis, die morgens um 4.30 Uhr sagt, so, nachher nochmal Fischmarkt.
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0: ganz viele Mega-Hits für euren Start ins Wochenende. Beyoncé. Gerade neue Musik rausgebracht, hört ihr übrigens im Radio Hamburg Neuheiten-Stream. Wir holen für euch einen ihrer größten Mega-Hits gleich raus. Halo gibt's für euch. Und das Beste von heute kommt von Michael Schulte. Lovesick, ganz chillige, coole Sounds gleich für euch bei eurem Musiksender Nummer 1.
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9: Guten Abend. Alexander Zverev im Wimbledon-Finale. Gesundheitssparpaket passiert Bundesrat. Abends trocken, nachts klar bei 13 Grad. Der Hamburger Tennisprofi Alexander Zverev ist nur noch einen Sieg vom Wimbledon-Titel entfernt. Er hat zum ersten Mal das Endspiel auf dem heiligen Rasen erreicht. Zverev hat sein Halbfinale gegen den britischen Außenseiter Arthur Ferry gewonnen. Zoe Tassovali.
10: Nach einem umkämpften ersten Satz hatte Zverev die Partie komplett im Griff und ließ seinem Gegner kaum noch eine Chance. Im Finale am Sonntag kann der Hamburger als erster deutscher Wimbledon-Sieger seit Michael Stich im Jahr 1991 Tennisgeschichte schreiben. Auf ihn wartet dann allerdings ein echter Brocken. Entweder Titelverteidiger Jannik Sinner oder Rekord-Grand-Slam-Sieger Novak Djokovic. Zverev selbst sagt, egal gegen wen, er glaubt an seine Chance.
9: Das Gesundheitssparpaket der Bundesregierung kann in Kraft treten. Nach dem Bundestag hat es auch den Bundesrat passiert. Ein Antrag, den Vermittlungsausschuss anzurufen, fand in der Länderkammer keine Mehrheit. Thomas Brockt.
11: Es kam zwar viel Kritik aus den Ländern, die etwa befürchten, dass viele Krankenhäuser pleite gehen. Trotzdem gab es am Ende grünes Licht für das Sparpaket. Mit Schmerzen, sagt Bayerns Ministerpräsident Söder, aber es bremse die Kostenentwicklung und sorge für stabile Beiträge. Geplant ist, dass Praxen, Kliniken, Apotheken und auch die Pharmabranche weniger Geld ausgeben. Gleichzeitig müssen aber auch die gesetzlich Versicherten mit mehr Zuzahlungen und weniger Leistungen rechnen. Das Paket sorgt seit Wochen für Proteste. Hausärzte etwa sprechen von wahllosen Kürzungen und warnen vor längeren Wartezeiten.
9: Jetzt wird verhandelt. Die DFB-Spitze ist auf dem Weg nach New York. Dort erwartet sie Jürgen Klopp zu den angekündigten Gesprächen über den Bundestrainerjob. Thomas Thonfeld.
12: Grundsätzlich wissen Jürgen Klopp und der DFB, ja, wir wollen. Jetzt geht's zum einen sicherlich um Kompetenzen, auch um das Team um den neuen Bundestrainer herum, wobei ja schon klar ist, dass Sportdirektor Rudi Völler weitermachen soll und will. Und dann geht's natürlich auch ums Geld, um Klopps Gehalt, klar, und um eine mögliche Ablöse für Red Bull, wo der DFB-Wunschkandidat ja noch bis 2029 unter Vertrag steht.
9: Und das waren die Nachrichten aus Hamburg, Deutschland und der Welt.
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9: Der Abend bleibt trocken, es gibt kaum Wolken. In der Nacht sinkt die Temperatur dann auf rund 13 Grad und örtlich kann es etwas Nebel geben.
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14: Auf der A1 Bremen Richtung Hamburg. Achtung Autofahrer, in der Abfahrt stucken Borste, liegen Reifenteile auf der Autobahn. Stop and Go auf der A1 Hamburg Richtung Osnabrück zwischen dem Bremer Kreuz und Bremen-Hemelingen auf 7 Kilometern. Auf der A7 Flensburg

0: In Buchholz in der Nordheide kommt es bis einschließlich Sonntag wegen einer Veranstaltung zu Verkehrsbehinderungen. Und in Hamburg gibt es wegen des Triathlons dieses Wochenende im gesamten Innenstadtbereich Verkehrsbehinderungen. Das ist er, der Radio Hamburg Verkehr für Hamburg, Niedersachsen und Schleswig-Holstein.
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3: Habt einen guten Start rein in euer Wochenende. Den feiert ihr gleich mit Michael Schulte und dem Besten von heute. Ganz chilligen, souligen Sounds. Er klingt da irgendwie nochmal ganz anders als sonst. Ist neu von ihm. Das Beste von heute. Lovesick für euch. 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

0: rein in euer Wochenende. Ihr hört Radio Hamburg und das Wochenende wird ein ganz besonderes. Samstag und Sonntag ist wieder Triathlon hier bei uns in der schönsten Stadt der Welt. 3 Disziplinen für die Athleten und er ist auch wieder mit dabei. Henry Christopher Graf, amtierender deutscher Meister auf der Triathlon-Sprintdistanz. Und der feiert Triathlon in Hamburg, weil er einfach in Hamburg ist. Eine Hammer-Location dafür.
1: Ja, also ich meine, in Hamburg ist für mich einerseits das Besondere, dass wir halt mitten in der Stadt unterwegs sind. In der Alster schwimmen am Rathausmarkt, Radfahren und Laufen, das ist schon was Besonderes, was man sonst oft nicht so hat. Und andererseits ist für mich grundsätzlich am Triathlon der Reiz einfach irgendwie die Abwechslung. Auch wenn es vielleicht mal in einer Disziplin nicht so gut läuft, ist das Rennen noch nie vorbei.
0: Und die Strecke, die gibt ja auch einiges her.
1: Als Highlight ist für mich eigentlich echt immer direkt der Rathausmarkt, die Wechselzone, der blaue Teppich. Mit den Tribünen, das ist schon das Besondere eigentlich, ja.
0: Ganz viel Erfolg fürs Wochenende. Ihr fahrt auch in die Stadt, feuert die Triathleten an. Daumen sind ganz fest gedrückt. Und für euren Start ins Wochenende und den Freitagfeierabend gibt's neue Musik von Alesso zusammen mit One Republic. Und das sind Beats, die einfach so nach Sommer klingen, richtig gute Laune machen. Das Beste von heute für euch. In Your Eyes.
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0: Diese Mega-Hits bringen euch rein ins Wochenende. Tina Turner für euch mit Beats von Kygo. So eine Hammerstimme. What's Love Got to Do with It? Gleich für euch. Und das Beste von heute kommt von Chris de Sarandi. Klingt einfach voll nach Sommer. Good Old Days gleich für euch bei eurem Musiksender Nummer 1, Radio Hamburg.
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3: Es bleibt heute Abend größtenteils trocken. Der weitere Abend verläuft unspektakulär. In der Nacht kühlt es auf etwa 12 bis 13 Grad ab und örtlich kann es etwas Nebel geben.
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5: Auf der A1 Bremen Richtung Hamburg. Achtung Autofahrer, in der Abfahrt stucken Borste, liegen Reifenteile auf der Autobahn. Stop and Go auf der A1 Hamburg Richtung Osnabrück zwischen dem Bremer Kreuz und Bremen-Hemelingen auf 7 Kilometern. Auf der A7 Flensburg Richtung Hamburg sind es zwischen dem Dreieck Nordwest und dem Elbtunnel 4 Kilometer. Auf der B73 Cuxhavener Straße Richtung Stade gibt es zwischen dem Falkenbergsweg und an der Geest stockenden Verkehr. In Buchholz in der Nordheide kommt es bis einschließlich Sonntag wegen einer Veranstaltung zu Verkehrsbehinderungen. Und in Hamburg gibt es wegen des Triathlons dieses Wochenende im gesamten Innenstadtbereich Verkehrsbehinderungen. Das ist er, der Radio Hamburg Verkehr für Hamburg, Niedersachsen und Schleswig-Holstein.
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3: Ihr feiert euren Start ins Wochenende mit richtig guten Beats. Ausdies gleich für euch am Start. Kygo zusammen mit Tina Turner, Bruno Mars und neue Musik von Chris the Serenity. Und die macht einfach so gute Laune, klingt voll nach Sonne und Sommer. Perfekt für das Wochenende. Good old days.
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Letzte Woche

Diese soulige Stimme hat ihn auf den dritten Platz gebracht. Radio Hamburg Megastar Teddy Swims, getoppt von Bebe Rexha zusammen mit Faithless und Beats, die sowas von abgehen. New Religion. Und ihr habt es gerade gehört, zum 10. Mal in Folge. 10 Wochen lang erhält sich da immer noch Alex Warren mit Fever Dream auf eurer Top 1. Der klingt einfach so nach Sommer und nach gute Laune. Aber ob er auch nach einem 11. Mal Top 1 klingt, das hört ihr morgen in den Radio Hamburg Charts ab 17 Uhr. Wir freuen uns riesig, wenn ihr einschaltet. Und für euren Feierabend und den Start ins Wochenende gibt's ganz chillige Sounds von Olivia Dean. Das Beste von heute, So Easy to Fall in Love bei Radio Hamburg. 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

0: Das liebt ihr, dieses Feierabend-Feeling. Ihr lasst euch auf die Couch fallen und hört eure liebsten Mega-Hits. Gleich für euch das Beste von heute kommt von Niall Horan. Und das sind so ganz chillige, gemütliche Sounds. Perfekt für so einen entspannten Feierabend. Dinnerparty gleich bei eurem Musiksender Nummer 1, Radio Hamburg.
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5: Ich bin Dirk Zeitler. Das Gesundheitssparpaket der Bundesregierung kann in Kraft treten. Nach dem Bundestag hat es auch den Bundesrat passiert. Ein Antrag, den Vermittlungsausschuss anzurufen, fand in der Länderkammer keine Mehrheit.
6: Es kam zwar viel Kritik aus den Ländern, die etwa befürchten, dass viele Krankenhäuser pleite gehen, trotzdem gab es am Ende grünes Licht für das Sparpaket. Mit Schmerzen, sagt Bayerns Ministerpräsident Söder, aber es bremse die Kostenentwicklung und sorge für stabile Beiträge. Geplant ist, dass Praxen, Kliniken, Apotheken und auch die Pharmabranche weniger Geld ausgeben. Gleichzeitig müssen aber auch die gesetzlich Versicherten mit mehr Zuzahlungen und weniger Leistungen rechnen. Das Paket sorgt seit Wochen für Proteste. Hausärzte etwa sprechen von wahllosen Kürzungen und warnen vor längeren Wartezeiten. Thomas Brock, Nachrichtenredaktion.
5: Nach dem Verzicht von Berlins Regierungschef Kai Wegner auf die CDU-Spitzenkandidatur für die Abgeordnetenhauswahl im September beraten die Kreischefs der Partei über eine neue Lösung. Zu erwarten ist, dass sie bei dem Treffen Finanzsenator Stefan Evers als neuen Spitzenkandidaten vorschlagen. Endgültig darüber entscheiden muss der CDU-Landesvorstand. Alexander Zverev ist nur noch einen Sieg vom Wimbledon-Titel entfernt. Der Hamburger hat zum ersten Mal das Endspiel auf dem heiligen Rasen erreicht. Zverev gewann sein Halbfinale gegen den britischen Außenseiter Arthur Ferry.
7: Nach einem umkämpften ersten Satz hatte Zverev die Partie komplett im Griff und ließ seinem Gegner kaum noch eine Chance. Im Finale am Sonntag kann der Hamburger als erster deutscher Wimbledon-Sieger seit Michael Stich im Jahr 1991 Tennisgeschichte schreiben. Auf ihn wartet dann allerdings ein echter Brocken. Entweder Titelverteidiger Jannik Sinner oder Rekord-Grand-Slam-Sieger Novak Djokovic. Zverev selbst sagt, egal gegen wen, er glaubt an seine Chance. Zoe Tassovali, Sportredaktion.
5: Sie galt laut Tierpark Neumünster als älteste Eisbärin der Welt. Eisbärendame Larissa ist mit 36 Jahren gestorben. Altersbedingt habe sich der gesundheitliche Zustand des Tieres in den vergangenen Wochen verschlechtert. Da die Aussichten nicht gut gewesen seien, sei die Entscheidung getroffen worden, Larissa friedlich gehen zu lassen, teilte der Tierpark mit. Geboren wurde die Eisbärin 1990 im Zoo von Rotterdam. 2017 kam sie nach Neumünster.
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0: Der Abend geht trocken zu Ende, die Nacht bringt teils Nebel und die Temperaturen sinken auf 13 Grad.
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10: Auf der A1 Bremen Richtung Hamburg. Achtung Autofahrer, in der Abfahrt stucken Borste, liegen Reifenteile auf der Autobahn. Stop and Go auf der A1 Hamburg Richtung Osnabrück zwischen dem Bremer Kreuz und Bremen-Hemelingen auf 7 Kilometern. Auf der A7 Flensburg Richtung Hamburg sind es zwischen dem Dreieck Nordwest und dem Elbtunnel 4 Kilometer. Auf der B73 Cuxhavener Straße Richtung Stade gibt es zwischen dem Falkenbergsweg und an der Geest stockenden Verkehr. In Buchholz in der Nordheide kommt es bis einschließlich Sonntag wegen einer Veranstaltung zu Verkehrsbehinderungen. Und in Hamburg gibt es wegen des Triathlons dieses Wochenende im gesamten Innenstadtbereich Verkehrsbehinderungen. Das ist er, der Radio Hamburg Verkehr für Hamburg, Niedersachsen und Schleswig-Holstein.
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0: Arbeitswoche geschafft, rein ins Wochenende. Eure Kids, die haben Sommerferien, sind ja jetzt überall in Hamburg, Niedersachsen und Schleswig-Holstein. Nächste Woche geht's für euch in den Urlaub. Schon mal ordentlich Vorfreude für euch, gleich mit Ellie Goulding und Lights. Richtig guten Beats dabei. Direkt nach dem Besten von heute kommt von Niall Horan. Und ist so ein ganz chilliger, gemütlicher Sound. Dinnerparty für euch.

0: Die Woche ist geschafft, rein in euer Wochenende mit Radio Hamburg und ihr freut euch jetzt schon.
1: Hey Selma, ich bin Robert und am Wochenende fahre ich mit meinen Brüdern nach Schweden mit dem Zug, weil wir eine Woche da in der Wildnis campen wollen.
2: Hallo Selma, ich bin Hi. Paula und am Wochenende wird gelernt und wenn das Wetter gut ist, dann wahrscheinlich in Planten und Blumen oder Hamburg in der Innenstadt die Sonne genießen.
0: Vielleicht geht's für euch auch schon in den Urlaub, Sommerferien in Hamburg, Niedersachsen und Schleswig-Holstein oder ihr genießt das Wetter hier in der schönsten Stadt der Welt. Macht euch ein tolles Wochenende. Für euren Start gibt's jetzt neue Musik von Flo, einer richtig coolen Girlband aus London mit den besten von heute. Richtig gute Beats. Leak it.

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0: Ihr startet richtig gut gelaunt rein in euren Feierabend. Nicht nur, weil heute Freitag ist und das Wochenende bevorsteht mit richtig fett Sonne, sondern auch wegen unseren Mega-Hits. Gleich Kamerad für euch mit dem Besten von heute. Und gute Laune und Sonne, Sommerfeeling kann der ja. Hug yourself. Darauf freut ihr euch gleich bei eurem Musiksender Nummer 1, Radio Hamburg.
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3: Der Abend bleibt trocken, es gibt kaum Wolken. In der Nacht sinkt die Temperatur dann auf rund 13 Grad und örtlich kann es etwas Nebel geben.
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5: Auf der A1 Bremen Richtung Hamburg. Achtung Autofahrer, in der Abfahrt stucken Borste, liegen Reifenteile auf der Autobahn. Stop and Go auf der A1 Hamburg Richtung Osnabrück zwischen dem Bremer Kreuz und Bremen-Hemelingen auf 7 Kilometern. Auf der A7 Flensburg Richtung Hamburg sind es zwischen dem Dreieck Nordwest und dem Elbtunnel 4 Kilometer. Auf der B73 Cuxhavener Straße Richtung Stade gibt es zwischen dem Falkenbergsweg und an der Geest stockenden Verkehr. In Buchholz in der Nordheide kommt es bis einschließlich Sonntag wegen einer Veranstaltung zu Verkehrsbehinderungen. Und in Hamburg gibt es wegen des Triathlons dieses Wochenende im gesamten Innenstadtbereich Verkehrsbehinderungen. Das ist er, der Radio Hamburg Verkehr für Hamburg, Niedersachsen und Schleswig-Holstein.
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3: 4 Mega-Hits am Stück für euch. Kamrad mit richtig guten Beats gleich. Loy mit dabei. Und was ganz Neues von Mysticism. Und das klingt einfach so nach Sommer, nach gute Laune. Richtig chillige Beats. Sometimes I Love You für euch.

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0: 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Jetzt startet gut rein in euer Wochenende mit Gute Laune Sounds von Alex Warren und dem Besten von heute. Fever Dream für euch bei Radio Hamburg.

0: So cool startet ihr rein in euer Wochenende mit Two Colors. Loveful gibt's gleich für euch. Und das Beste von heute kommt von Leonie zusammen mit Callum Scott. Macht einfach richtig gute Laune. Baby, won't you stay for me? So ganz leicht und easy. Stay gibt's gleich für euch direkt nach den News. Vorher Pink mit einem richtig schönen Mega-Hit zusammen mit ihrer Tochter Willow Sagehart. Cover Me in Sunshine.
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1: Ich bin Dirk Zeitler. Das Gesundheitssparpaket der Bundesregierung kann in Kraft treten. Nach dem Bundestag hat es auch den Bundesrat passiert. Ein Antrag, den Vermittlungsausschuss anzurufen, fand in der Länderkammer keine Mehrheit.
2: Es kam zwar viel Kritik aus den Ländern, die etwa befürchten, dass viele Krankenhäuser pleite gehen. Trotzdem gab es am Ende grünes Licht für das Sparpaket. Mit Schmerzen, sagt Bayerns Ministerpräsident Söder, aber es bremse die Kostenentwicklung und sorge für stabile Beiträge. Geplant ist, dass Praxen, Kliniken, Apotheken und auch die Pharmabranche weniger Geld ausgeben. Gleichzeitig müssen aber auch die gesetzlich Versicherten mit mehr Zuzahlungen und weniger Leistungen rechnen. Das Paket sorgt seit Wochen für Proteste. Hausärzte etwa sprechen von wahllosen Kürzungen und warnen vor längeren Wartezeiten. Thomas Brock, Nachrichtenredaktion.
1: US-Präsident Trump hat das Ende der Waffenruhe im Irankrieg bekräftigt. Die Vereinigten Staaten hätten dem Iran unmissverständlich klargemacht, dass die Waffenruhe vorbei sei, schrieb er auf der Plattform Truth Social. Zugleich ließ er die Tür für Gespräche weiter offen. Trump schrieb dazu konkret, Teheran habe um die Fortführung von Gesprächen gebeten. Man habe dem zugestimmt. Gut zwei Monate vor der Wahl zum Abgeordnetenhaus tauscht die Berliner CDU ihren Spitzenkandidaten aus. Nach dem Rückzug von Kai Wegner soll Finanzsenator Stefan Evers übernehmen. Darauf haben sich die CDU-Kreisvorsitzenden der Hauptstadt geeinigt. Endgültig darüber entscheiden muss der CDU-Landesvorstand. Evers soll noch dem Willen der Kreisvorsitzenden kommissarisch auch CDU-Landeschef werden. Zum Sport. Alexander Zverev ist nur noch einen Sieg vom Wimbledon-Titel entfernt. Der Hamburger hat zum ersten Mal das Endspiel auf dem heiligen Rasen erreicht. Zverev gewann sein Halbfinale gegen den britischen Außenseiter Arthur Ferry.
3: Nach einem umkämpften ersten Satz hatte Zverev die Partie komplett im Griff und ließ seinem Gegner kaum noch eine Chance. Im Finale am Sonntag kann der Hamburger als erster deutscher Wimbledon-Sieger seit Michael Stich im Jahr 1991 Tennisgeschichte schreiben. Zverev selbst sagt, er glaubt an seine Chance. Zoe Tassovali, Sportredaktion.
1: Im Endspiel am Sonntag trifft Zverev dann auf den Titelverteidiger Jannik Sinner.
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4: Es bleibt heute Abend größtenteils trocken. Der weitere Abend verläuft unspektakulär. In der Nacht kühlt es auf etwa 12 bis 13 Grad ab und örtlich kann es etwas Nebel geben.
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7: Auf der A1 Bremen Richtung Hamburg. Achtung Autofahrer, in der Abfahrt stucken Borste, liegen Reifenteile auf der Autobahn. Stop and Go auf der A1 Hamburg Richtung Osnabrück zwischen dem Bremer Kreuz und Bremen-Hemelingen auf 7 Kilometern. Auf der A7 Flensburg.

0: In der Nordheide kommt es bis einschließlich Sonntag wegen einer Veranstaltung zu Verkehrsbehinderungen. Und in Hamburg gibt es wegen des Triathlons dieses Wochenende im gesamten Innenstadtbereich Verkehrsbehinderungen. Das ist er, der Radio Hamburg Verkehr für Hamburg, Niedersachsen und Schleswig-Holstein.
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3: Ihr startet rein in euer Wochenende und da steht eine Menge an. Triathlon, Samstag und Sonntag in der schönsten Stadt der Welt. Ihr seht Family und Freunde, seid viel draußen unterwegs bei dem Hammerwetter. Deswegen macht ihr den Feierabend heute nochmal ganz entspannt und gechillt mit euren liebsten Mega-Hits Leonie und Callum Scott für euch. Mit Sounds, die einfach gute Laune machen. Das Beste von heute. Klingt ganz leicht und easy.

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0: 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Und für eure Sommer- und Festival-Vorfreude gibt's jetzt neue Musik von Shakira zusammen mit Burna Boy. Der Fußball-WM-Megahit 2026 hört sich einfach so nach Sommer an. Macht gute Laune. Dai Dai ist das Beste von heute.
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0: Bester Feierabend der Woche, oder? Ihr fühlt euren Freitag mit Ariana Grande. Richtig cool. No Tears Left to Cry. Gleich für euch. Und das Beste von heute macht einfach gute Laune, klingt voll nach Sonne. Miles Smith zusammen mit Niall Horan. Drive Safe gleich bei eurem Musiksender Nummer 1, Radio Hamburg.
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0: Der Abend geht trocken zu Ende, die Nacht bringt teils Nebel und die Temperaturen sinken auf 13 Grad.
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8: Auf der A1 Bremen Richtung Hamburg. Achtung Autofahrer, in der Abfahrt stucken Borste, liegen Reifenteile auf der Autobahn. Stop and Go auf der A1 Hamburg Richtung Osnabrück zwischen dem Bremer Kreuz und Bremen-Hemelingen auf 7 Kilometern. Auf der A7 Flensburg Richtung

0: In der Nordheide kommt es bis einschließlich Sonntag wegen einer Veranstaltung zu Verkehrsbehinderungen. Und in Hamburg gibt es wegen des Triathlons dieses Wochenende im gesamten Innenstadtbereich Verkehrsbehinderungen. Das ist er, der Radio Hamburg Verkehr für Hamburg, Niedersachsen und Schleswig-Holstein.
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2: Vier davon am Stück für euch, die einfach richtig cool klingen und gute Laune machen. Ariana Grande gleich für euch. Offenbach mit richtig guten Beats. Miles Smith und Niall Horan zusammen. Und ganz neue Musik von Jack Dean. Wenn ihr den noch nicht kennt, den lernt ihr jetzt kennen und verliebt euch garantiert in seine Stimme. Hat so ein bisschen was von Benson Boone und startet so ganz cool und leicht. Mercy für euch, das Beste.

0: schönen Freitagfeierabend und einen guten Start in euer Wochenende. Auf das freut ihr euch ganz besonders, weil ihr genau das macht, worauf ihr Bock habt.
1: Hallo Selma, hier ist Josh. Und ich habe am Wochenende geplant, in der Sonne zu sitzen, so lange die Sonne da ist. Ob allein oder mit Freunden, egal wo. So sieht mein Wochenende aus.
0: Also das Wetter sieht schon mal top aus. Gut auch für die ganzen Athleten, denn es ist Triathlon in der schönsten Stadt der Welt.
2: Moin Selma, ich bin Nele Ludwig. Ich bin Paratriathletin, lebe schon mein Leben lang in Hamburg, trainiere hier, bin viel in den vielen Marschlanden anzutreffen und am Sonntag ab 13:30 sind die Pararennen, was uns besonders freut, mehrere Startwellen einfach zu sehen und wir hoffen, dass ganz, ganz viele Hamburger kommen und alle Paratriathleten anfeuern.
0: Na klar, ab in die Innenstadt, schön anfeuern und den Athleten nochmal einen Motivationskick geben. Daumen sind gedrückt, ganz viel Erfolg und habt einen guten Start rein in euer Wochenende mit eurem Musiksender Nummer 1 und richtig guten Beats von Austis. Angel Eyes für euch bei Radio Hamburg.

0: Euer Feierabend klingt genauso, wie er sich anfühlt. Ganz leicht und chillig. Ihr gönnt euch ein bisschen Freizeit auf der Couch und hört dazu eure liebsten Mega-Hits. Gleich Harry Styles für euch mit dem Besten von heute. American Girls sind diese ganz entspannten Sounds. Gibt's direkt nach den News für euch. Vorher Felix Jähn und Jay Hart mit ein bisschen mehr Beat. Richtig schön. Pride.
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1: Ich bin David Riemer. Die Gesundheitsreform der schwarz-roten Koalition ist beschlossen. Bundestag und Bundesrat haben grünes Licht für das Sparpaket gegeben. Damit sollen die Krankenkassenbeiträge möglichst stabil bleiben. Für gesetzlich Versicherte bedeutet das höhere Zuzahlungen und Einschnitte bei einzelnen Leistungen.
2: Die Reaktionen fallen entsprechend heftig aus. Ärzteverbände sprechen von wahllosen Kürzungen und warnen vor längeren Wartezeiten in den Praxen. Die Opposition befürchtet unter anderem finanzielle Probleme für Krankenhäuser. Die Bundesregierung hält dagegen. Ohne die Reform würden die Krankenkassenbeiträge im kommenden Jahr deutlich steigen. Künftig sollen unter anderem die kostenlose Mitversicherung von Ehepartnern eingeschränkt und homöopathische Leistungen auf Kassenkosten gestrichen werden. Zoe Tassovali, Nachrichtenredaktion.
1: Die erneuten Spannungen zwischen den USA und dem Iran lassen die Spritpreise weiter steigen. Wie der ADAC mitteilte, kostete Diesel zum ersten Mal seit Mitte Mai im bundesweiten Tagesdurchschnitt wieder mehr als 2 Euro pro Liter.
3: Auch wenn die Spritpreise weiter unter denen vor dem Tankrabatt liegen, dass erneut die 2-Euro-Schwelle überschritten wurde, hat auch psychologische Effekte. Um mehr als 6 Cent stieg der Dieselpreis im Schnitt seit Anfang der Woche. Bei Super E10 waren es 4 Cent je Liter. Der wieder aufgeflammte Streit zwischen den USA und dem Iran um die wichtige Straße von Hormuz könnte die Lage weiter verschärfen. Auch der Ölpreis hat seit Wochenbeginn ein gutes Stück angezogen. Diana Kramer, Nachrichtenredaktion.
1: Nach einem Böschungsbrand bleibt die wichtige Bahnstrecke zwischen Düsseldorf und Köln bis auf Weiteres gesperrt. Das sagt ein Bahnsprecher. Im Nah- und Fernverkehr kommt es deshalb zu Umleitungen und Verspätungen. Nach Konzernangaben hat am Vormittag an 2 Stellen die Böschung gebrannt. Die Feuerwehr habe die Brände zwar gelöscht, allerdings habe das Feuer Schäden an den Schienen angerichtet, sodass auf dem Streckenabschnitt keine Züge fahren könnten. Zum Tennis. Titelverteidiger Jannik Sinner ist der Gegner von Alexander Zverev im Endspiel von Wimbledon. Der italienische Tennis-Weltranglisten-Erste setzte sich im 2. Halbfinale des Rasenklassikers in London gegen den serbischen Rekord-Grand-Slam-Sieger Novak Djokovic durch. Am Sonntag spielen Zverev und Sinner um den Titel. Für einen Triumph und seinen 2. Grand-Slam-Titel muss Zverev damit nach 9 Niederlagen in Serie erstmals wieder gegen Sinner gewinnen.
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4: Der Abend bleibt trocken, es gibt kaum Wolken. In der Nacht sinkt die Temperatur dann auf rund 13 Grad und örtlich kann es etwas Nebel geben.
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7: Auf der A1 Bremen Richtung Hamburg. Achtung Autofahrer, in der Abfahrt stucken Borste, liegen Reifenteile auf der Autobahn. Stop and Go auf der A1 Hamburg Richtung Osnabrück zwischen dem Bremer Kreuz und Bremen-Hemelingen auf 7 Kilometern. Auf der A7 Flensburg Richtung Hamburg sind es zwischen dem Dreieck Nordwest und dem Elbtunnel 4 Kilometer. Auf der B73 Cuxhavener Straße Richtung Stade gibt es zwischen dem Falkenbergsweg und an der Geest stockenden Verkehr. In Buchholz in der Nordheide kommt es bis einschließlich Sonntag wegen einer Veranstaltung zu Verkehrsbehinderungen. Und in Hamburg gibt es wegen des Triathlons dieses Wochenende im gesamten Innenstadtbereich Verkehrsbehinderungen. Das ist er, der Radio Hamburg Verkehr für Hamburg, Niedersachsen und Schleswig-Holstein.
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8: Viertelfinale heute bei der Fußball-WM 2026. Richtig spannendes Spiel, Spanien, Belgien. Und bei uns laufen Mega-Hits, die euch richtig gute Laune machen. Gleich für euch Kaigo und Selena Gomez mit ganz chilligen, coolen Sounds. It Ain't Me, direkt nach dem Besten von heute. Kommt von Harry Styles und klingt voll nach Feierabend. Habt einen guten Start ins Wochenende mit American Girls.

0: schönen Freitagfeierabend. Ihr hört Radio Hamburg mittendrin in eurer liebsten Playlist, mit der ihr richtig gut ins Wochenende startet. Es wird wieder Hammerwetter. Ganz viel Zeit zum Eisessen, Baden, draußen sein, mit den Freunden chillen. Und vielleicht sitzt ihr aber auch in der Dachgeschosswohnung und schwitzt euch einen ab. Genau wie am Montag dann wieder im Büro. Wenn ihr da jemanden kennt, der eine ordentliche Abkühlung braucht, oder ihr sagt selbst, bei uns im Büro ist es nicht auszuhalten, wir retten euch. Radio Hamburg macht euch kalt. Aber so richtig. 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Jetzt werdet ihr hier nicht abgekühlt. Wir heizen euch ein mit neuer Musik von Ray Dalton. Gute Laune machen und abgehen kann der einfach. Das Beste von heute. Für euren Start ins Wochenende. Go That High.
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0: Mein Radio Hamburg Megastar ist gerade immer an der Spitze. 10 Wochen lang Top 1 der Radio Hamburg Charts. Das schafft echt nur er, Alex Warren. Mit Fever Dream feiert ihr ihn gerade so ab. Klingt auch einfach voll nach Sonne und gute Laune. Jetzt hat er was Neues am Start. Und ich finde, damit toppt er sich selbst nochmal so ein bisschen. Passenger, darauf freut ihr euch gleich bei eurem Musiksender Nummer 1, Radio Hamburg.
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2: Es bleibt heute Abend größtenteils trocken. Der weitere Abend verläuft unspektakulär. In der Nacht kühlt es auf etwa 12 bis 13 Grad ab und örtlich kann es etwas Nebel geben.
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5: Auf der A1 Bremen Richtung Hamburg. Achtung Autofahrer, in der Abfahrt stucken Borste, liegen Reifenteile auf der Autobahn. Stop and Go auf der A1 Hamburg Richtung Osnabrück zwischen dem Bremer Kreuz und Bremen-Hemelingen auf 7 Kilometern. Auf der A7 Flensburg Richtung Hamburg sind

0: zunächst stockenden Verkehr. In Buchholz in der Nordheide kommt es bis einschließlich Sonntag wegen einer Veranstaltung zu Verkehrsbehinderungen. Und in Hamburg gibt es wegen des Triathlons dieses Wochenende im gesamten Innenstadtbereich Verkehrsbehinderungen. Das ist er, der Radio Hamburg Verkehr für Hamburg, Niedersachsen und Schleswig-Holstein.
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2: Ihr seid voll in diesem Feierabendmodus mit Jogginghose auf der Couch und 4 Mega-Hits am Stück. Die machen euch gleich richtig gute Laune. Taylor Swift am Start, Katy Perry, das Suffrey-Duo mit guten Beats und ganz neue Musik von Alex Warren. Passenger klingt einfach so chillig und cool. Genau richtig für euren Start ins Wochenende.

rein in euer Wochenende mit Radio Hamburg. Ganz viel Sonne für euch und wir haben genau die richtige Playlist. Am Sonntag feiern wir mit euch wieder Nummer 1 Hit Sonntag. Ganz viele Mega-Hits, die in den Charts ganz oben waren, holen wir für euch zurück ins Radio. Und diesmal passen die perfekt zu diesem Sommerwetter. Ganz chillige, coole Sounds von George Ezra zum Beispiel. I'll be riding shotgun underneath the hot sun, feeling like Shotgun, der im Auto, wenn die Fenster runter sind und die Sommerluft reinkommt oder chillig am Badesee. Passt einfach perfekt. Wir freuen uns mit euch zusammen riesig aufs Wochenende. Sonntag um 9 geht's los und ihr seid mit dabei. Für euren Feierabend und den Start ins Wochenende jetzt ganz chillige Sounds von Teddy Swims mit seiner souligen Stimme. Schon seit Wochen Top 3 der Radio Hamburg Charts. Ganz oben mit dabei. Ihr feiert den einfach so sehr. Mr. Know-It-All für euch.

0: Ganz viele Mega-Hits für euch, die voll nach Sonne klingen und richtig Lust aufs Wochenende machen. Gleich Major Lazer. Lean On, richtig gute Sommerbeats gleich für euch. Und das Beste von heute kommt von Olivia Dean. So richtig reinlegen. So easy to fall in love. Gleich direkt nach den News. Vorher dreht ihr nochmal ordentlich auf mit Tate McRae. She's all I wanna be.
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1: Ich bin David Riemer. Die Gesundheitsreform der schwarz-roten Koalition ist beschlossen. Bundestag und Bundesrat haben grünes Licht für das Sparpaket gegeben. Damit sollen die Krankenkassenbeiträge möglichst stabil bleiben. Für gesetzlich Versicherte bedeutet das höhere Zuzahlungen und Einschnitte bei einzelnen Leistungen.
2: Die Reaktionen fallen entsprechend heftig aus. Ärzteverbände sprechen von wahllosen Kürzungen und warnen vor längeren Wartezeiten in den Praxen. Die Opposition befürchtet unter anderem finanzielle Probleme für Krankenhäuser. Die Bundesregierung hält dagegen. Ohne die Reform würden die Krankenkassenbeiträge im kommenden Jahr deutlich steigen. Künftig sollen unter anderem die kostenlose Mitversicherung von Ehepartnern eingeschränkt und homöopathische Leistungen auf Kassenkosten gestrichen werden. Zoe Tassovali, Nachrichtenredaktion.
1: Die erneuten Spannungen zwischen den USA und dem Iran lassen die Spritpreise weiter steigen. Wie der ADAC mitteilte, kostete Diesel zum ersten Mal seit Mitte Mai im bundesweiten Tagesdurchschnitt wieder mehr als 2 Euro pro Liter.
3: Auch wenn die Spritpreise weiter unter denen vor dem Tankrabatt liegen, dass erneut die 2-Euro-Schwelle überschritten wurde, hat auch psychologische Effekte. Um mehr als 6 Cent stieg der Dieselpreis im Schnitt seit Anfang der Woche. Bei Super E10 waren es 4 Cent je Liter. Der wieder aufgeflammte Streit zwischen den USA und dem Iran um die wichtige Straße von Hormuz könnte die Lage weiter verschärfen. Auch der Ölpreis hat seit Wochenbeginn ein gutes Stück angezogen. Diana Kramer, Nachrichtenredaktion.
1: Gut 2 Monate vor der Abgeordnetenhauswahl tauscht die Berliner CDU ihren Spitzenkandidaten aus. Finanzsenator Stefan Evers soll die Partei nun in den Wahlkampf führen. Am Nachmittag hatte der regierende Bürgermeister Kai Wegner überraschend seinen Rückzug als CDU-Spitzenkandidat bekannt gegeben. Wegner gab dem Druck nach, der durch die monatelangen Diskussionen über seine widersprüchlichen Angaben zu seinem Krisenmanagement während des großen Stromausfalls in der Hauptstadt Anfang des Jahres entstanden war. Spanien steht im Halbfinale der Fußball-WM. Der Europameister gewann das Viertelfinale gegen Belgien mit 2:1. Mikel Merino erzielte in der 88. Minute das Siegtor und schoss Spanien damit zum ersten WM-Halbfinale seit dem Titelgewinn vor 16 Jahren. Im Halbfinale trifft Spanien am kommenden Dienstag auf Frankreich.
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4: Der Abend bleibt trocken, es gibt kaum Wolken. In der Nacht sinkt die Temperatur dann auf rund 13 Grad und örtlich kann es etwas Nebel geben.
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6: In Buchholz in der Nordheide kommt es bis einschließlich Sonntag wegen einer Veranstaltung zu Verkehrsbehinderungen. Und in Hamburg kommt es wegen des Triathlons dieses Wochenende im gesamten Innenstadtbereich zu Verkehrsbehinderungen. Soweit der Radio Hamburg Verkehr für Hamburg, Niedersachsen und Schleswig-Holstein.

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1: Ich bin David Riemer. Die Gesundheitsreform der schwarz-roten Koalition ist beschlossen. Bundestag und Bundesrat haben grünes Licht für das Sparpaket gegeben. Damit sollen die Krankenkassenbeiträge möglichst stabil bleiben. Für gesetzlich Versicherte bedeutet das höhere Zuzahlungen und Einschnitte bei einzelnen Leistungen.
2: Die Reaktionen fallen entsprechend heftig aus. Ärzteverbände sprechen von wahllosen Kürzungen und warnen vor längeren Wartezeiten in den Praxen. Die Opposition befürchtet unter anderem finanzielle Probleme für Krankenhäuser. Die Bundesregierung hält dagegen. Ohne die Reform würden die Krankenkassenbeiträge im kommenden Jahr deutlich steigen. Künftig sollen unter anderem die kostenlose Mitversicherung von Ehepartnern eingeschränkt und homöopathische Leistungen auf Kassenkosten gestrichen werden. Zoe Tassovali, Nachrichtenredaktion.
1: Die erneuten Spannungen zwischen den USA und dem Iran lassen die Spritpreise weiter steigen. Wie der ADAC mitteilte, kostete Diesel zum ersten Mal seit Mitte Mai im bundesweiten Tagesdurchschnitt wieder mehr als 2 Euro pro Liter.
3: Auch wenn die Spritpreise weiter unter denen vor dem Tankrabatt liegen, dass erneut die 2-Euro-Schwelle überschritten wurde, hat auch psychologische Effekte. Um mehr als 6 Cent stieg der Dieselpreis im Schnitt seit Anfang der Woche. Bei Super E10 waren es 4 Cent je Liter. Der wieder aufgeflammte Streit zwischen den USA und dem Iran um die wichtige Straße von Hormuz könnte die Lage weiter verschärfen. Auch der Ölpreis hat seit Wochenbeginn ein gutes Stück angezogen. Diana Kramer, Nachrichtenredaktion.
1: Gut 2 Monate vor der Abgeordnetenhauswahl tauscht die Berliner CDU ihren Spitzenkandidaten aus. Finanzsenator Stefan Evers soll die Partei nun in den Wahlkampf führen. Am Nachmittag hatte der regierende Bürgermeister Kai Wegner überraschend seinen Rückzug als CDU-Spitzenkandidat bekannt gegeben. Wegner gab dem Druck nach, der durch die monatelangen Diskussionen über seine widersprüchlichen Angaben zu seinem Krisenmanagement während des großen Stromausfalls in der Hauptstadt Anfang des Jahres entstanden war. Spanien steht im Halbfinale der Fußball-WM. Der Europameister gewann das Viertelfinale gegen Belgien mit 2:1. Mikel Merino erzielte in der 88. Minute das Siegtor und schoss Spanien damit zum ersten WM-Halbfinale seit dem Titelgewinn vor 16 Jahren. Im Halbfinale trifft Spanien am kommenden Dienstag auf Frankreich.
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4: In den nächsten Stunden bleibt es überwiegend trocken. Der Start in den Morgen ist teilweise neblig. Morgen dann mit einer Tagestop-Temperatur von 29 Grad.
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7: In Buchholz in der Nordheide kommt es bis einschließlich Sonntag wegen einer Veranstaltung zu Verkehrsbehinderungen. Und in Hamburg kommt es wegen des Triathlons dieses Wochenende im gesamten Innenstadtbereich zu Verkehrsbehinderungen. Soweit der Radio Hamburg Verkehr für Hamburg, Niedersachsen und Schleswig-Holstein.
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1: Ich bin David Riemer. Die Gesundheitsreform der schwarz-roten Koalition ist beschlossen. Bundestag und Bundesrat haben grünes Licht für das Sparpaket gegeben. Damit sollen die Krankenkassenbeiträge möglichst stabil bleiben. Für gesetzlich Versicherte bedeutet das höhere Zuzahlungen und Einschnitte bei einzelnen Leistungen.
2: Die Reaktionen fallen entsprechend heftig aus. Ärzteverbände sprechen von wahllosen Kürzungen und warnen vor längeren Wartezeiten in den Praxen. Die Opposition befürchtet unter anderem finanzielle Probleme für Krankenhäuser. Die Bundesregierung hält dagegen. Ohne die Reform würden die Krankenkassenbeiträge im kommenden Jahr deutlich steigen. Künftig sollen unter anderem die kostenlose Mitversicherung von Ehepartnern eingeschränkt und homöopathische Leistungen auf Kassenkosten gestrichen werden. Zoe Tassovali, Nachrichtenredaktion.
1: Kai Wegner zieht die Reißleine. Nach monatelanger Kritik verzichtet Berlins regierender Bürgermeister auf eine weitere Spitzenkandidatur für die CDU bei der Abgeordnetenhauswahl im September. Er will aber bis zur Wahl noch regierender Bürgermeister bleiben.
3: Am Ende ist der Druck dann doch zu groß geworden. Es geht vor allem um Wegners Krisenmanagement beim großen Stromausfall in Berlin Anfang des Jahres. Er spielte an dem Tag, als es losging, Tennis, verschwieg das aber erst einmal. Und auch danach gab es immer wieder Ungereimtheiten, wann er sich denn nun wirklich um den Blackout kümmerte. Viel Vertrauen ging verloren, die Umfragewerte der CDU rauschten nach unten. Wer nun stattdessen im September bei der Wahl antritt, ist noch nicht bekannt. Wegner selbst will auch den Landesvorsitz in der Berliner CDU aufgeben. Aus Berlin, Thomas Brockt.
1: Die Feuerwehr ist in Nürnberg wegen eines großen Waldbrandes im Einsatz. Ein Campingplatz und ein Open-Air-Konzert in der Nähe des Messegeländes seien vorsorglich geräumt worden, sagte ein Polizeisprecher. Über Verletzte ist bisher nichts bekannt. Menschen sind laut Polizei derzeit nicht in Gefahr. Die Brandursache ist noch unklar. Die Waldbrandgefahr ist in Franken wegen der Trockenheit groß. Spanien hat bei der Fußball-WM Belgien mit 2:1 geschlagen und steht im Halbfinale. Miquel Merino erzielte in der 88. Minute das Siegtor und schoss Spanien damit zum ersten